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1: Sechs Uhr, die Nachrichten. Zunächst die Übersicht. Bundesaußenminister Wadephul hat Russland im UNO-Sicherheitsrat eine zunehmende Aggression gegen Verbündete der Ukraine vorgeworfen. US-Präsident Trump hat den chinesischen Staatschef Xi Jinping

0: Jinping mit militärischen Ehren empfangen. Der Bundestag debattiert heute über eine grundlegende Reform der Organspende. Die Meldungen im Einzelnen. Außenminister Wadefuhl hat Russlands Staatschef Putin angesichts der Zunahme hybrider Angriffe eine gefährliche Eskalation vorgeworfen. Wadefuhl sagte im UNO-Sicherheitsrat in New York, Russlands Angriffe gegen Länder, die die Ukraine und das Völkerrecht unterstützten, hätten eine neue Stufe der Aggression erreicht. Wadefuhl verwies unter anderem auf den versuchten Anschlag mit einer Sprengstoffdrohne am Flughafen Leipzig-Halle, für den die Bundesregierung Russland verantwortlich macht. Der ukrainische Präsident Selenskyj appellierte in einer Rede bei der UNO-Vollversammlung an die Weltgemeinschaft, Russland gemeinsam aufzuhalten. Er bezeichnete Putin als Patient Null, von dem sich die Idee des Krieges verbreite und der die Welt für alle gefährlicher mache. US-Außenminister Rubio äußerte sich in New York beunruhigt über eine mögliche Ausweitung des Ukraine-Kriegs auf weitere Länder. Zugleich gab er bekannt, dass die USA den russischen Staatschef zum diesjährigen G20-Gipfel in Miami eingeladen haben. Russland hat die ukrainische Hauptstadt Kiew in der Nacht erneut mit ballistischen Raketen angegriffen. Nach Angaben von Bürgermeister Klitschko wurden mindestens 2 Menschen getötet. Raketentrümmer hätten unter anderem eine Entbindungsklinik getroffen. Bereits gestern war in Kiew wiederholt Luftalarm ausgelöst worden. Durch russische Drohnen wurden 2 Menschen getötet und 43 verletzt. Auch aus anderen ukrainischen Regionen wurden Todesopfer gemeldet. Russland setzt seit einiger Zeit Düsendrohnen ein, die deutlich höhere Geschwindigkeiten erreichen. Sie sind für die ukrainische Flugabwehr ebenso wie ballistische Raketen nur schwer zu stoppen. Chinas Staats- und Parteichef Xi Jinping ist zu einem 3-tägigen Staatsbesuch in den USA eingetroffen. US-Präsident Trump empfing Xi auf einem Militärflughafen in der Nähe von Washington. Am Abend ist in der Hauptstadt unter anderem ein Staatsbankett geplant, bei dem die beiden Staatschefs Ansprachen halten wollen. Nach Angaben eines hochrangigen Regierungsbeamten werden auch Repräsentanten von großen US-Technologieunternehmen zu dem Bankett erwartet, darunter Tesla-Chef Musk, Amazon-Gründer Bezos sowie Apple-Chef Cook. Bei den politischen Gesprächen zwischen Xi und Trump dürfte es um den Umgang mit künstlicher Intelligenz sowie die Kriege in der Ukraine und im Nahen Osten gehen. Ein weiteres Thema ist der Zoll- und Handelsstreit der Länder. US-Finanzminister Bessent kündigte zu Beginn von Xis Besuch an, dass die Sonderzölle für Waren aus China bis Mitte Januar und damit für 2 weitere Monate ausgesetzt werden. Vertreter der US-Technologiebranche haben ihre Warnungen vor den Gefahren durch künstliche Intelligenz vor dem UNO-Sicherheitsrat bekräftigt. Anthropic-Chef Amodi sagte, wenn KI unsachgemäß eingesetzt werde, könne sie ein Risiko für die gesamte Menschheit darstellen. Als Beispiel nannte er den Missbrauch durch Terroristen, die mithilfe von KI biologische Waffen bauen könnten. Der Chef von OpenAI, Altman, forderte eine internationale Zusammenarbeit. Die wichtigsten Entscheidungen dürften nicht allein von Laboren in San Francisco getroffen, sondern müssten durch demokratische Prozesse gestaltet werden. Regierungen weltweit setzen sich mit der Frage einer Aufsicht über die sich rasant entwickelnden KI-Systeme auseinander. Die USA und China als dominierende Akteure sind sich uneins darüber, ob die Technologie eingeschränkt oder weitgehend den Marktkräften überlassen werden sollte. Der Bundestag hat am Abend in erster Lesung über höhere Strafen für den Einsatz von K.O.-Tropfen beraten. Der Gesetzentwurf des Bundesjustizministeriums stuft das Mittel als Waffe oder gefährliches Werkzeug ein. Wer K.O.-Tropfen für eine Vergewaltigung oder einen Raub einsetzt, muss demnach künftig für mindestens 5 Jahre ins Gefängnis. Der parlamentarische Staatssekretär im Justizministerium Schwabe von der SPD erklärte, das höhere Strafmaß sende ein deutliches Signal an die Täter. Die CSU-Abgeordnete Hirl sagte, das Strafrecht müsse das Unrecht widerspiegeln, das Opfern widerfahre. Der AfD-Politiker Meyer Soltau nannte es überfällig, die gravierende Strafbarkeitslücke zu schließen. Die Grünen-Abgeordnete Gumnior forderte eine Verbesserung der Strafverfolgung und der Spurensicherung. Vor dem Hintergrund zu geringer Organspenderzahlen berät der Bundestag heute über eine mögliche Gesetzesänderung. Eine fraktionsübergreifende Abgeordnetengruppe hat einen Entwurf für die sogenannte Widerspruchsregelung eingebracht. Mit dieser würden Erwachsene automatisch zu Spendern, sofern sie zu Lebzeiten nicht aktiv widersprechen. Bislang muss für eine Organspende eine eindeutige Zustimmung vorliegen. Zu den Unterstützern der Widerspruchsregelung gehören unter anderem die früheren Bundesgesundheitsminister Spahn und Lauterbach. Eine zweite Abgeordnetengruppe lehnt das Vorhaben ab. Sie argumentiert, dass das Recht auf Selbstbestimmung auch einschließt, keine Entscheidung treffen zu müssen. In dem Antrag der Gruppe werden stattdessen Maßnahmen für eine bessere Aufklärung über Organspenden gefordert. Ein erster Anlauf für eine Widerspruchsregelung war 2020 im Bundestag gescheitert. Der Bundestag debattiert heute außerdem über die Pläne der schwarz-roten Koalition für eine umfassende Reform der Nachrichtendienste. Sie sollen angesichts der wachsenden hybriden Bedrohung mit deutlich mehr Befugnissen ausgestattet werden. Bundeswirtschaftsministerin Reiche hat die Warnungen aus den Reihen der Union vor einer Regierung in Berlin unter Führung der Linkspartei bekräftigt. Eine Partei, die Enteignung ins Programm schreibe und Antisemitismus offen lebe, sei nicht nur gefährlich für die Hauptstadt, sondern auch für den Investitionsstandort Deutschland, sagte Reiche auf einer Konferenz der Nachrichtenplattform The Pioneer. Der Co-Parteivorsitzende der Grünen Banaschak sagte dem Kölner Stadtanzeiger, seine Partei werde in Berlin nicht um jeden Preis in eine Koalition mit den Linken eintreten. Diese müssten zunächst unter anderem ihr Verhältnis zum Existenzrecht Israels klären. Der linken Politiker Gysi hatte den anderen Parteien gestern im Bundestag vorgeworfen, Antisemitismus aus politischen Gründen zu instrumentalisieren. Zugleich räumte er ein, dass einzelne Parteimitglieder mit ihrer Kritik an Israel zu weit gingen. Am Flughafen Berlin-Brandenburg ist der Flugverkehr am Abend wegen einer Drohne vorübergehend eingestellt worden. Wie der Betreiber des Hauptstadtflughafens und die Bundespolizei mitteilten, wurden beide Start- und Landebahnen mit der Sichtung komplett gesperrt. Man habe die Sperrung nach 45 Minuten wieder aufgehoben. Am Flughafen BER wurden der deutschen Flugsicherung zufolge in der ersten Jahreshälfte 28 Drohnen gesichtet. Die britische Regierung hat ihre Entscheidung verworfen, die Chagos-Inseln an Mauritius zurückzugeben. Verteidigungsminister Streeting sagte der BBC, in seiner jetzigen Form könne die Vereinbarung mit der früheren Kolonie nicht umgesetzt werden. Zur Begründung führte er die mangelnde Unterstützung der USA an. Zuvor hatte Präsident Trump die geplante Rückgabe am Rande der UNO-Vollversammlung in New York erneut scharf kritisiert. Auf den Chagos-Inseln im Indischen Ozean befindet sich ein US-amerikanisch-britischer Militärstützpunkt. Der Internationale Gerichtshof in Den Haag und auch die Generalversammlung der Vereinten Nationen unterstützen den Anspruch von Mauritius auf den Archipel. Die Fußballnationalmannschaft bestreitet heute das erste Spiel unter dem neuen Bundestrainer Jürgen Klopp. In der Nations League trifft die DFB-Elf auf die Niederlande. Anstoß in Amsterdam ist um 20.45 Uhr. In dieser und in der kommenden Woche trifft Deutschland zudem auf Serbien und zweimal auf Griechenland. Klopp hat insgesamt 44 Spieler nominiert. Und hier noch einmal die Übersicht. Bundesaußenminister Wadefohl hat Russland im UNO-Sicherheitsrat eine zunehmende Aggression gegen Verbündete der Ukraine vorgeworfen. US-Präsident Trump hat den chinesischen Staatschef Xi Jinping mit militärischen Ehren empfangen. Der Bundestag debattiert heute über eine grundlegende Reform der Organspende. Abschließend das Wetter. Am Tag im Norden und Osten wolkig mit Schauern, sonst zunehmend heiter. 16 bis 23 Grad. Morgen nach Nebelauflösung sonnig, im Osten und Nordosten vereinzelt Schauer. 16 bis 24 Grad. Die weiteren Aussichten: am Samstag über der Mitte und dem Süden heiter oder sonnig, im Norden bewölkt und zeitweise etwas Regen. 16 bis 28 Grad. Das waren die Nachrichten.
1: Das waren die Nachrichten vom Deutschlandfunk.
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1: Und das am Donnerstagmorgen am 24. September. Guten Morgen.

Der Herbst, der kündigt sich so langsam an. Das sieht man auch daran, dass viele Pilze aus dem Boden schießen. Wer mal im Unterholz unterwegs war in den vergangenen Tagen und Wochen, der wird so merkwürdige Gebilde da aus dem Boden rankeln sehen. Die Pilze, die sprießen gerade. Und das auch recht zahlreich. Steinpilze, Röhrlinge, Birkenpilze und auch Maronen. Profis wissen, was sie sammeln. Anfänger sollten aber wie immer vorsichtig sein. Auch wenn ich öfter mal Pilze sammeln war, bin ich immer noch ein Anfänger. Das habe ich auch gemerkt, als ich mit einem

0: Pilzsachverständiger zwischen dem Heidekreis und Hannover unterwegs war.
1: Ja, ich glaube, ich stehe am Wald, sogar ausgerüstet mit einem Korb. Ich bin hier bei Wietze unterwegs mit Andreas Torxdorf, der ist Pilzsachverständiger bei der Deutschen Gesellschaft für Mykologie. Wir haben auch schon was gefunden. Ich habe hier so ein kleines Exemplar. Darf ich das sammeln?
2: Ja, das wäre sammelbar. Das ist ein Perlpilz. Der ist allerdings wieder mit einem Knollenblätterpilz verwandt. Also
1: das wäre fast schief gegangen jetzt.
2: Das wäre schief gegangen, ja.
1: Dann lege ich den mal bei Ihnen jetzt in den Korb. Wir haben ja noch andere gefunden. Was ist das hier für eine?
2: Der gehört zur Gattung der Täublinge. Die kommen jetzt überall im Sommer. Die kann man jetzt massenhaft finden. Wenn man den gut erkennen kann, ist es ein einfacher Einsteigerpilz. Aber ich kann mir vorstellen, dass der Pilz auch zu einigen Vergiftungen führen könnte.
1: Es ist wirklich nicht einfach, die Pilze zu unterscheiden. Falls es dann zum Fall der Fälle kommt und man einen Giftpilz isst, dann auf jeden Fall sofort mal beim Giftnotruf in Göttingen anrufen. Die können sofort weiterhelfen. Und die haben jetzt schon richtig viel zu tun dort, sagte mir Martin Ebbelke.
3: Also was auffällig dieses Jahr ist, dass die Anfragen zu Pilzen schon relativ früh losgehen. Hochsaison bei Pilzanfragen und bei Pilzvergiftungen ist eigentlich üblicherweise der Oktober. Wir hatten alleine schon in der ersten Woche des August 44 Anfragen zu fraglichen Pilzvergiftungen und das ist für einen August sehr, sehr viel.
1: Neben den Pilzexperten Andreas sind auch noch Bene, Nina und Jasmin mit auf Pilzesuche gegangen. Die wollten nämlich mal vom Experten wissen, was es für Tricks gibt. Oder, Bene?
4: Genau, also das Interessanteste war eigentlich für mich heute Täublingsprobe, also wie man einen Täubling bestimmt, ob er genießbar oder nicht essbar ist. Und ansonsten, ja, erstes Mal einen Steinpilz gefunden für mich, eine Premiere. Und Perlpilze fühle ich mich jetzt auch sicherer, die zu bestimmen. Insofern war bis jetzt auf jeden Fall schon ein großer Erfolg.
1: Und Nina, wie ist das so, mit einem Experten mal rumzugehen? Das gibt ein bisschen Sicherheit, oder?
5: Auf jeden Fall. Also wenn man das Gefundene dann nochmal prüfen kann, ja, dann verzehrt man das Gefundene doch eher, als wenn man so alleine losstartet, auf jeden Fall.
1: Im Korb sind jetzt aktuell was für welche drin bei euch?
5: Was haben wir da? Perlpilze, Steinpilz und Pfifferlinge. Und noch ein paar, die wir jetzt gerade gefunden haben, die der Experte jetzt nochmal bestimmen muss. Da haben wir noch ein paar Anschauungsexemplare mitgenommen.
1: Viele, die hier unterwegs sind, also wir haben es jetzt nicht, ich habe ja Sie an meiner Seite, die haben denn Bücher dabei oder auch eine App im Smartphone. Kann ich den Autoren da blind vertrauen?
2: Also den Buchautoren schon, also das sind in erster Linie Mykologen oft. Allerdings sind die Bilder da drauf auch oft trügerisch. Bücher sind ein erster Hinweis und von Apps würde ich komplett abraten.
1: Herr Torxdorf, und Sie bieten für alle auch noch einen besonderen Service an, ne? Eine Korbkontrolle.
2: Ja, da können die Leute bei mir vorbeikommen, wenn Unsicherheiten sind, gucke ich doch mal rein und dann gebe ich frei oder sortiere aus.
0: Ja, also nur Pilze essen, wenn Sie 100% sicher sind, wenn nicht, dann lieber die Finger davon lassen und dass ich immer die richtigen gesammelt habe, merken Sie daran, dass ich hier heute noch sitze.

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1: Heute, also am 24. September, gibt es wieder einen ganz besonderen Feiertag zu feiern. Und da fangen wir mal etwas anders an. Nämlich mit einem einfachen Satz, der eine völlig andere Bedeutung bekommt, je nachdem, wie man ihn ausspricht. Nutzt man zum Beispiel ein Komma im Satz, kommen wir essen, Opa, dann ruft man das Familienoberhaupt zum Mittag- oder Abendbrot. Lässt man das Komma jedoch weg, wird's gefährlich, denn dann heißt der Satz, kommen wir essen, Opa. Dann sollte der Opa also schnell Reis ausnehmen, ehe er zur Familienmahlzeit wird. Satzzeichen können also Leben retten. Diesen Feiertag hat sich übrigens das amerikanische Ehepaar Norma und Jeff Rubin im Jahr 2006 ausgedacht. Seinerzeit hatten sie gerade versucht, Grundschülern die sogenannte Interpunktion und das korrekte Verwenden von Satzzeichen und Grammatik zu vermitteln. Und so feiern wir heute am 24. September den Tag der Satzzeichen. Den Tag des Kommas, des Ausrufezeichens, des Fragezeichens, des Doppelpunktes, der Gänsefüßchen und all der anderen wichtigen Helfer in der Grammatik, die uns ermöglichen, Sätze wirklich so auszusprechen, wie sie auch gemeint waren.

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1: Mit Dennis Bumm die Schlagzeilen. Sturbrinkum, tödlicher Unfall auf Autobahn 1. Brake, Großbrand im Hafen. Niedersachsen-Bremen, weniger Badetote. Und Diepholz, ausgezeichnetes Licht. Sturbrinkum. Bei einem Unfall auf der A1 bei Brinkum ist am Dienstag ein Autofahrer ums Leben gekommen. An der gleichen Stelle gab es in diesem Jahr schon mehrere tödliche Unfälle. Wie die Autobahnpolizei mitteilt, war der 32-Jährige an einem Stauende zwischen dem Dreieck Stur und der Anschlussstelle Brinkum ungebremst auf einen LKW aufgefahren. Dabei schob sich sein Auto unter den LKW-Anhänger und der Mann wurde eingeklemmt. Die Feuerwehr befreite ihn aus dem Wrack, ein Notarzt konnte aber anschließend nur noch den Tod feststellen. Die 46-jährige LKW-Fahrerin und ihr 42-jähriger Beifahrer blieben unverletzt. Die A1 war in Richtung Hamburg bis in die Nacht gesperrt. Brake. Bei einem Feuer im Hafen von Brake ist am Dienstag ein Mitarbeiter einer Fettraffinerie schwer verletzt worden. Er zog sich schwere Brandverletzungen bei Löschversuchen zu. Der Brand war in einer Lüftungsanlage ausgebrochen. Die Flammen schlugen demnach mehr als 100 Meter hoch. Rund 70 Einsatzkräfte brachten das Feuer dann unter Kontrolle. Am Abend war es gelöscht. Weil über der Einsatzstelle eine große Rauchsäule aufstieg, riefen die Behörden Anwohnerinnen und Anwohner zeitweise auf, Fenster und Türen geschlossen zu halten. Niedersachsen-Bremen. In beiden Bundesländern sind im laufenden Jahr deutlich weniger Menschen ertrunken. Das geht aus aktuellen Zahlen der Deutschen Lebensrettungsgesellschaft hervor. Landesweit seien zwischen Jahresbeginn und Mitte September 29 Menschen bei einem Schwimmunfall gestorben. Im Vorjahr waren es im gleichen Zeitraum noch 38. In Bremen sind bis zur Erhebung 2 Menschen ertrunken. Im Vorjahreszeitraum waren es 3. Im gesamten Jahr 2025 ertranken laut DLRG 4 Menschen. Diepholz. Für die Beleuchtung in der Innenstadt von Diepholz ist das Unternehmen Oliver Christen Lichtplanung mit dem Lichtdesignpreis ausgezeichnet worden. Die warme Lichtfarbe verbinde Atmosphäre, Sicherheit und Energieeffizienz und wird so zu einer beispielhaften Lösung für gutes Licht in der Stadt, teilte die Jury mit. Das Diepholzer Unternehmen gewann bei dem Wettbewerb außerdem einen Nachhaltigkeitspreis für die Beleuchtung am Busbahnhof in Achim.
0: Das Wetter vor Ort.
1: Heute gibt's einen Wechsel aus Sonne und Wolken. Regen gibt's nur örtlich, mal kurz, sonst weitestgehend trocken bei Temperaturen bis 18 Grad. Am Freitag trocken mit viel Sonne bis 20 Grad. Und das waren die Nachrichten aus der Region.
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0: Hier ist der Morgen auf Radio Weser TV und schauen wir mal ein bisschen in die Kulturecke. In den Räumen des Theater Fatale in Nordenham gibt es seit einiger Zeit eine spannende Talkreihe mit dem Nordenhamer Kulturenthusiasten Udo Renken unter dem Titel Udo Renken trifft. Da lädt sich der 54-Jährige, der eigentlich Lohnbuchhalter ist, spannende Talkgäste ein, die in einem ausführlichen Zweiergespräch aus ihrem Leben erzählen. Der Moderator, der erinnert sich, wie es eigentlich zu dieser Idee mit dieser Talkreihe gekommen ist.
1: Also das Format ist eher zufällig entstanden. Die Leute vom Theater Fatale kamen auf mich zu, die hatten 25-jähriges Jubiläum und haben gesagt, Mensch Udo, du kennst immer so viele Leute, wir wollen irgendwas Besonderes machen zum Jubiläum, fällt dir nicht was ein? Naja, und da habe ich gedacht, wen kenne ich denn? Und da habe ich gedacht, ja, was machst du denn mit denen? Und dann habe ich gedacht, na, so eine Talkshow wäre vielleicht ganz interessant. Mein erster Gast war dann Eduard Meyer, der war früher Toningenieur von David Bowie, Iggy Pop, Hildegard Knef und vielen anderen. Naja, und dann habe ich gedacht, ja, wer fragt ihn denn jetzt zu David Bowie und Berlin? Also in dem Thema bin ich so fit, da ärgere ich mich auf der Tribüne nur, wenn es jemand schlechter macht, als ich es gemacht hätte. Ja, und dann habe ich es halt selber gemacht.
0: Und da schon das erste Gespräch beim Publikum bestens ankam, folgten weitere Ausgaben, etwa mit dem Musiker Michael Ehre, der zwar aus der Region kommt, sich aber weit daraus einen Namen gemacht hat, zum Beispiel aber auch mit Thomas Hauschild, der im Drogenmilieu-Film Wir Kinder vom Bahnhof Zoo mitgespielt hat und mittlerweile als Drogenberater in Berlin arbeitet. Oder auch mit der Schauspielerin Michaela Schaffrath. Dabei lässt sich Renken viel Zeit für seine Gäste, was den Talk von anderen unterscheidet.
1: Das Format Udo Renken trifft ist ja zum Beispiel auch anders als die NDR Talkshow oder 3 nach 9, wo die Leute 12 Minuten haben, wo dann 7 Fragen durchgepeitscht werden. Hier haben sie die Möglichkeit auch mal völlig ohne Zeitdruck irgendwelche Geschichten zu erzählen. Also die erste Veranstaltung mit Eduard Meyer, die ging dann auch 3 Stunden, weil er wirklich sehr gerne erzählte und ich wollte ihn auch nicht ausbremsen. Und das Publikum war auch sehr begeistert, stellte trotz fortgeschrittener Stunde am Ende noch zahlreich Fragen. Ich liebe das eigentlich, mich mit solchen Leuten zu unterhalten, aber ganz normal zu unterhalten, also auf Augenhöhe mit denen zu sprechen und sie nicht anzuhimmeln.
0: Und dass Renken es schafft, sich spannende Gäste einzuladen, liegt daran, dass er dank seiner Leidenschaft für Film und Musik über ein großes Netzwerk verfügt. So ist er viel auf Filmfestivals oder Konzerten in ganz Europa unterwegs. Nun im nächsten Gespräch am 10. Oktober, da hat er sich Schauspielerin Rados Bokel eingeladen. Renken erzählte uns, wie er da auf die Schauspielerin aufmerksam geworden ist.
1: Also wenn man die Reihe fortführen will, dann denkt man ja immer, ja, wer könnte denn der nächste Gast sein? Wen können wir uns auch leisten? Also es ist ja jetzt nicht, die Leute verdienen damit ja schließlich auch Geld. Und nicht jeder ist für mich leistbar. Also ich könnte sehr Prominente wie, was weiß ich, Till Schweiger nicht bezahlen. Und wenn ich bei Facebook so durchscrolle und bekomme es ja immer Leute vorgeschlagen und dann denke ich, Mensch, Rados Bokel, das wäre ja interessant. Man kennt sie halt über Jahrzehnte jetzt inzwischen, ja, damals als Momo, als 10-Jährige, gleich zum Kinderstar geworden, Bambi gewonnen. Na, da habe ich mich halt interessiert, was sie heute so macht.
0: Und genau das kann das Publikum am 10. Oktober im Theater Fatale erfahren, wenn der ehemalige Kinderstar Rados Bokel sich den Fragen von Udo Renken stellt in der Reihe Udo Renken trifft.

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2: Die Punkrockband Grenzkontrolle gastiert am Samstag, den 26. September, im Tower in Bremen. Die Band ist bekannt für engagierte Texte und für leidenschaftliche Live-Präsenz auf der Bühne. Heute bin ich relevant, morgen bin ich vergessen, heißt ihre aktuelle Tour, die sie auch nach Bremen führt. Los geht das Konzert mit Grenzkontrolle um 20 Uhr. Die Tanzschule Etage präsentiert ihre neue Performance Vier Elemente am Sonntag, den 7.

27. in der Kesselhalle im Bremer Schlachthof. Tänzerinnen und Tänzer lassen verschiedene Tanzstile und Musik miteinander verschmelzen. Wer bei dieser besonderen Tanzperformance dabei sein möchte, los geht's hier um 17 Uhr. Und gleich nochmal Schlachthof Bremen. Im Rahmen des renommierten Women in Emotion Festivals 26 steht am Montag, den 28. September, die Sabrina Starke Band live auf der Bühne der Kesselhalle. Die surinamisch-niederländische Singer-Songwriterin aus Rotterdam begeistert mit einer tiefen, soulig warmen Stimme und einem musikalischen Mix aus Folk, Soul, Rhythm and Blues und Jazz. Los geht's um 20 Uhr.

guter alter Klassiker aus den 80ern hier von A Flock of Seagulls. Das war der Space Age Love Song. Gehört hier auf Radio Weser TV am Donnerstagmorgen, hier am 24. September. Schauen wir gleich mal oder hören wir mal, besser gesagt, in die Welt. Was gibt's da so Neues? Mehr in den Nachrichten vom Deutschlandfunk gleich. Und um circa 5, 6 nach 7 bin ich wieder da.

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Die Nachrichten. Außenminister Wadefuhl hat Russlands Staatschef Putin angesichts der Zunahme hybrider Angriffe eine gefährliche

0: Eskalation vorgeworfen. Wadephul sagte im UNO-Sicherheitsrat in New York, Russlands Angriffe gegen Länder, die die Ukraine und das Völkerrecht unterstützten, hätten eine neue Stufe der Aggression erreicht. Wadephul verwies unter anderem auf den versuchten Anschlag mit einer Sprengstoffdrohne am Flughafen Leipzig-Halle, für den die Bundesregierung Russland verantwortlich macht. Der ukrainische Präsident Selenskyj appellierte in einer Rede bei der UNO-Vollversammlung an die Weltgemeinschaft, Russland gemeinsam aufzuhalten. Er bezeichnete Putin als Patient Null, von dem sich die Idee des Krieges verbreite und der die Welt für alle gefährlicher mache. US-Außenminister Rubio äußerte sich in New York beunruhigt über eine mögliche Ausweitung des Ukraine-Kriegs auf weitere Länder. Zugleich gab er bekannt, dass die USA den russischen Staatschef zum diesjährigen G20-Gipfel in Miami eingeladen haben. Chinas Staats- und Parteichef Xi Jinping ist zu einem dreitägigen Staatsbesuch in den USA eingetroffen. US-Präsident Trump empfing Xi auf einem Militärflughafen in der Nähe von Washington. Am Abend ist in der Hauptstadt unter anderem ein Staatsbankett geplant, bei dem die beiden Staatschefs Ansprachen halten wollen. Nach Angaben eines hochrangigen Regierungsbeamten werden auch Repräsentanten von großen US-Technologieunternehmen zu dem Bankett erwartet, darunter Tesla-Chef Musk, Amazon-Gründer Bezos sowie Apple-Chef Cook. Bei den politischen Gesprächen zwischen Xi und Trump dürfte es um den Umgang mit künstlicher Intelligenz sowie die Kriege in der Ukraine und im Nahen Osten gehen. Ein weiteres Thema ist der Zoll- und Handelsstreit der Länder. US-Finanzminister Bessent kündigte zu Beginn von Xis Besuch an, dass die Sonderzölle für Waren aus China bis Mitte Januar und damit für 2 weitere Monate ausgesetzt werden. Vertreter der US-Technologiebranche haben ihre Warnungen vor den Gefahren durch künstliche Intelligenz vor dem UNO-Sicherheitsrat bekräftigt. Anthropic-Chef Amodi sagte, wenn KI unsachgemäß eingesetzt werde, könne sie ein Risiko für die gesamte Menschheit darstellen. Als Beispiel nannte er den Missbrauch durch Terroristen, die mithilfe von KI biologische Waffen bauen könnten. Der Chef von OpenAI, Altman, forderte eine internationale Zusammenarbeit. Die wichtigsten Entscheidungen dürften nicht allein von Laboren in San Francisco getroffen, sondern müssten durch demokratische Prozesse gestaltet werden. Regierungen weltweit setzen sich mit der Frage einer Aufsicht über die sich rasant entwickelnden KI-Systeme auseinander. Die USA und China als dominierende Akteure sind sich uneins darüber, ob die Technologie eingeschränkt oder weitgehend den Marktkräften überlassen werden sollte. Vor dem Hintergrund zu geringer Organspenderzahlen berät der Bundestag heute über eine mögliche Gesetzesänderung. Eine fraktionsübergreifende Abgeordnetengruppe hat einen Entwurf für die sogenannte Widerspruchsregelung eingebracht. Mit dieser würden Erwachsene automatisch zu Spendern, sofern sie zu Lebzeiten nicht aktiv widersprechen. Bislang muss für eine Organspende eine eindeutige Zustimmung vorliegen. Zu den Unterstützern der Widerspruchsregelung gehören unter anderem die früheren Bundesgesundheitsminister Spahn und Lauterbach. Eine zweite Abgeordnetengruppe lehnt das Vorhaben ab. Sie argumentiert, dass das Recht auf Selbstbestimmung auch einschließt, keine Entscheidung treffen zu müssen. In dem Antrag der Gruppe werden stattdessen Maßnahmen für eine bessere Aufklärung über Organspenden gefordert. Ein erster Anlauf für eine Widerspruchsregelung war 2020 im Bundestag gescheitert. Der Bundestag debattiert heute außerdem über die Pläne der schwarz-roten Koalition für eine umfassende Reform der Nachrichtendienste. Sie sollen angesichts der wachsenden hybriden Bedrohung mit deutlich mehr Befugnissen ausgestattet werden. Am Flughafen Berlin-Brandenburg ist der Flugverkehr am Abend wegen einer Drohne vorübergehend eingestellt worden. Wie der Betreiber des Hauptstadtflughafens und die Bundespolizei mitteilten, wurden beide Start- und Landebahnen mit der Sichtung komplett gesperrt. Man habe die Sperrung nach 45 Minuten wieder aufgehoben. Am Flughafen BER wurden der deutschen Flugsicherung zufolge in der ersten Jahreshälfte 28 Drohnen gesichtet. Die Fußballnationalmannschaft bestreitet heute das erste Spiel unter dem neuen Bundestrainer Jürgen Klopp. In der Nations League trifft die DFB-Elf auf die Niederlande. Anstoß in Amsterdam ist um 20.45 Uhr. In dieser und in der kommenden Woche trifft Deutschland zudem auf Serbien und zweimal auf Griechenland. Klopp hat insgesamt 44 Spieler nominiert. Abschließend das Wetter. Am Tag im Norden und Osten wolkig mit Schauern, sonst zunehmend heiter. 16 bis 23 Grad. Morgen nach Nebelauflösung sonnig. Im Osten und Nordosten vereinzelt Schauer. 16 bis 24 Grad. Die weiteren Aussichten: Am Samstag über der Mitte und dem Süden heiter oder sonnig, im Norden bewölkt und zeitweise etwas Regen. 16 bis 28 Grad. Das waren die Nachrichten.
1: Das waren die Nachrichten vom Deutschlandfunk. 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
2: Und das am Donnerstagmorgen am 24. September. Guten Morgen.

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1: Heute, also am 24. September, gibt es wieder einen ganz besonderen Feiertag zu feiern. Und da fangen wir mal etwas anders an. Nämlich mit einem einfachen Satz, der eine völlig andere Bedeutung bekommt, je nachdem, wie man ihn ausspricht. Nutzt man zum Beispiel ein Komma im Satz, kommen wir essen, Opa, dann ruft man das Familienoberhaupt zum Mittag- oder Abendbrot. Lässt man das Komma jedoch weg, wird's gefährlich, denn dann heißt der Satz, kommen wir essen, Opa. Dann sollte der Opa also schnell Reis ausnehmen, ehe er zur Familienmahlzeit wird. Satzzeichen können also Leben retten. Diesen Feiertag hat sich übrigens das amerikanische Ehepaar Norma und Jeff Rubin im Jahr 2006 ausgedacht. Seinerzeit hatten sie gerade versucht, Grundschülern die sogenannte Interpunktion und das korrekte Verwenden von Satzzeichen und Grammatik zu vermitteln. Und so feiern wir heute am 24. September den Tag der Satzzeichen. Den Tag des Kommas, des Ausrufezeichens, des Fragezeichens, des Doppelpunktes, der Gänsefüßchen und all der anderen wichtigen Helfer in der Grammatik, die uns ermöglichen, Sätze wirklich so auszusprechen, wie sie auch gemeint waren. 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

0: Hier ist der Morgen auf Radio Weser TV und KI ist nun unser Thema über künstliche Intelligenz. Wird gerade viel gesprochen, auch über die Angst der Menschen, dass die Technik irgendwann die Kontrolle übernimmt und uns in Gefahr bringt. Vor so einem Szenario hat vor kurzem ein Ex-Mitarbeiter vom KI-Gigant Anthropic gewarnt und meinte, die KI könnte bis Ende des Jahrzehnts, Zitat, massenhaft töten. Was ist da dran? Wir haben Jo Barger vom Computermagazin CT mal gefragt.
1: Das ist nicht die erste Warnung aus der Branche. Andere Vertreter haben auch schon gewarnt. Das kommt so im Halbjahresrhythmus. Immer so im Wechsel mit, meine KI ist jetzt fast so klug wie Menschen. Und ich glaube, so muss man das einordnen. Natürlich werden die intelligenter und sie können auch böse Dinge machen. Das haben sie in der Vergangenheit auch gezeigt. Aber ich glaube, das wird alles gerade sehr hochgekocht, als Marketing meiner Meinung nach.
0: Und mit dem eben genannten Zitat von einem Ex-Mitarbeiter von Anthropic, die KI werde massenhaft töten, ist das also nur eine Übertreibung?
1: Kommt immer darauf an, was man mit der KI macht. Wenn ich jetzt die KI zum Beispiel an ein Waffensystem anschließe, das wäre wahrscheinlich keine so gute Idee, weil sie ja unzuverlässig sind. Ne? Sie sind selbst in ihrer eigenen Domäne sind sie unzuverlässig und halluzinieren Dinge. Und deshalb sollte ich sie nicht an irgendwelche kritischen Systeme anschließen. Hat es in der Vergangenheit auch schon gegeben. Keine gute Idee.
0: Unternehmen, also die großen Player, die haben ja jetzt tatsächlich auch quasi kollektiv angekündigt, bei der Entwicklung doch so ein bisschen auf die Bremse treten zu wollen. Ist das Marketing?
1: Sagen wir mal so, die stehen außer Google alle vor einem großen Börsengang. Und mein Eindruck ist, dass da momentan Finanzierungsprobleme entstanden sind, dass sie möglicherweise nicht auf die Börsennotierung kommen, die sie anpeilen. Und deshalb, die jetzt halt ein bisschen auf die Bremse treten wollen, OpenAI hat ja auch angekündigt, den Börsengang zu verschieben. Ich glaube, das ist der wirkliche Hintergrund dieser ganzen Warnmeldung, dass da ja einfach das Geld fehlt.
0: Wird es dazu führen, dass es jetzt tatsächlich eine langsamere Entwicklung gibt oder wird es demnächst schon wieder dann an Fahrt aufnehmen, wenn das Ganze wieder ein bisschen abgeflacht ist?
1: Ich glaube nicht, dass es da eine Chance gibt, dass das Tempo rausgenommen wird, weil die Amerikaner, die werden ja letztlich auch von den Chinesen gejagt, wenn man so will. Ne? Und wenn jetzt die Amerikaner langsam machen, dann sind am Ende die Chinesen vorne und das wird man in den USA nicht wollen. Das ist ja auch der Grund, warum Donald Trump gesagt hat, nee, Regulierung gibt's nicht.
0: Die ganz große Gefahr für die Menschheit sieht der Experte also nicht. Jo Barger war das von der CT. Er vermutet hinter dem Bremsmanöver eher wirtschaftliche Interessen.

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1: Mit Dennis Pumm die Schlagzeilen. Sturbrinkum, tödlicher Unfall auf Autobahn 1. Brake, Großbrand im Hafen. Niedersachsen-Bremen, weniger Badetote. Und Diepholz, ausgezeichnetes Licht. Sturbrinkum. Bei einem Unfall auf der A1 bei Brinkum ist am Dienstag ein Autofahrer ums Leben gekommen. An der gleichen Stelle gab es in diesem Jahr schon mehrere tödliche Unfälle. Wie die Autobahnpolizei mitteilt, war der 32-Jährige an einem Stauende zwischen dem Dreieck Stur und der Anschlussstelle Brinkum ungebremst auf einen LKW aufgefahren. Dabei schob sich sein Auto unter den LKW-Anhänger und der Mann wurde eingeklemmt. Die Feuerwehr befreite ihn aus dem Wrack, ein Notarzt konnte aber anschließend nur noch den Tod feststellen. Die 46-jährige LKW-Fahrerin und ihr 42-jähriger Beifahrer blieben unverletzt. Die A1 war in Richtung Hamburg bis in die Nacht gesperrt. Brake. Bei einem Feuer im Hafen von Brake ist am Dienstag ein Mitarbeiter einer Fettraffinerie schwer verletzt worden. Er zog sich schwere Brandverletzungen bei Löschversuchen zu. Der Brand war in einer Lüftungsanlage ausgebrochen. Die Flammen schlugen demnach mehr als 100 Meter hoch. Rund 70 Einsatzkräfte brachten das Feuer dann unter Kontrolle. Am Abend war es gelöscht. Weil über der Einsatzstelle eine große Rauchsäule aufstieg, riefen die Behörden Anwohnerinnen und Anwohner zeitweise auf, Fenster und Türen geschlossen zu halten. Niedersachsen-Bremen. In beiden Bundesländern sind im laufenden Jahr deutlich weniger Menschen ertrunken. Das geht aus aktuellen Zahlen der Deutschen Lebensrettungsgesellschaft hervor. Landesweit seien zwischen Jahresbeginn und Mitte September 29 Menschen bei einem Schwimmunfall gestorben. Im Vorjahr waren es im gleichen Zeitraum noch 38. In Bremen sind bis zur Erhebung 2 Menschen ertrunken. Im Vorjahreszeitraum waren es 3. Im gesamten Jahr 2025 ertranken laut DLRG 4 Menschen. Diepholz. Für die Beleuchtung in der Innenstadt von Diepholz ist das Unternehmen Oliver Christen Lichtplanung mit dem Lichtdesignpreis ausgezeichnet worden. Die warme Lichtfarbe verbinde Atmosphäre, Sicherheit und Energieeffizienz und wird so zu einer beispielhaften Lösung für gutes Licht in der Stadt, teilte die Jury mit. Das Diepholzer Unternehmen gewann bei dem Wettbewerb außerdem einen Nachhaltigkeitspreis für die Beleuchtung am Busbahnhof in Achim.
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1: Heute gibt's einen Wechsel aus Sonne und Wolken. Regen gibt's nur örtlich, mal kurz, sonst weitestgehend trocken bei Temperaturen bis 18 Grad. Am Freitag trocken mit viel Sonne bis 20 Grad. Und das waren die Nachrichten aus der Region.
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1: Oh, Scheiße. Du heiliger Zombie.
2: Upgrade.
3: Action!
2: Hast du dir zwei genommen?
3: Ja.
2: Das war's. Der Kerl ist fast verheiratet und lässt sich schon gehen.
3: Ja, und er liebt mich, wie ich bin. Wir feiern unser Halbjähriges.
2: Oh.
3: Ich koche hier Kalbsfrikassee.
4: Oh, süß.
5: Ein von der Liebe enttäuschter Mann lebt mit der perfekten Frau zusammen. Einer aus Plastik. In der französischen Komödie Frühstück bei Audrey.
6: Was macht Audrey beruflich, Remy?
3: Kommunikation. Stellst du uns deine Audrey irgendwann vor?
5: In einer Gewitternacht wird seine Sexpuppe aber zum Leben erweckt. Und die verlangt von ihm ein echtes Paarleben.
7: Police National, ich höre.
3: Naja, also, wie soll ich das sagen? Meine Puppe ist aufgewacht.
5: Da hat der blonde Remy nun eine blonde Traumfrau, die nur seine Bedürfnisse im Sinn hat.
6: Guten Morgen, mein Schatz.
3: Geht jetzt ein bisschen schnell, oder?
8: If you want to be my love.
3: Ich werde Sie enttäuschen, nicht. Ich bin lasch und noch dazu alt.
6: Ja, das weiß ich. Aber es ist mir egal.
3: Sie ist perfekt, deine kleine Frau. Perfekt.
6: Wir haben schon gedacht, hat er seine Audrey etwa erfunden?
3: Sieh sie dir an.
5: Aber siehe da, seine Arbeitskollegin mit den etwas schrägen Hobbys findet er plötzlich viel attraktiver.
6: Bist du glücklich mit Audrey?
3: Ja.
6: Aber?
9: Die kleine Bürste neben dem Klo, die ist für die Kloschüssel, oder?
3: Ja, so ist es ja.
9: Die benutzt du nicht so oft, oder?
5: Frühstück bei Audrey ist eine hintersinnige Komödie über männliche Wunschbilder, die dann doch irgendwann zerplatzen. Sehr humorvoll gemacht. Und im Heimkino als DVD und im Stream gibt's nun die bayerische Komödie Ein Münchner im Himmel. Der Tod ist erst der Anfang.
10: Halleluja!
5: Der hier so rumschreit, das ist ein Münchner im Himmel. In dieser Kino-Neuauflage heißt er Wiggerl und ist ein richtiger Schlawiner.
11: Na servus.
12: Wo zum Teufel bin ich?
13: Du bist tot, Ludwig.
12: Aber jetzt ist doch dann die Wiesn.
5: Im Jenseits ist man wenig erfreut über diesen neuen Gast aus München. Der verunfallte Taxifahrer gibt nämlich ordentlich Gas über den Wolken.
14: Eine Chance habe ich aber noch.
15: Jetzt war halt wieder auf.
16: Ja, was passiert hier?
12: Kannst du mich sehen?
16: Was?
5: Mit einem göttlichen Auftrag wird Wiggerl also zurück auf die Erde geschickt. Hier muss er sein schlechtes Karma aufbessern, um vielleicht doch noch eine zweite Chance zu bekommen. Allerdings sehen von Angesicht zu Angesicht kann ihn nur seine Tochter. Und die hat er zu Lebzeiten eher vernachlässigt.
17: Was willst du von mir?
12: Ich wollte nur mit dir reden. Dein Ernst jetzt?
17: Mann, lass mich in Ruhe!
16: Wir dürfen jetzt nicht abschalten, Mama, der kommt gleich, bitte, Mama.
5: Die Frage, die sich stellt, wird er doch noch ein guter Papa und bekommt die zweite Chance vom Herrgott? Ein Münchner im Himmel, mit der Vorlage hat dieser Film nicht viel zu tun, aber Maximilian Brückner als bayerischer Halodri über den Wolken ist spaßig mit anzusehen.
12: Was ist das? Leckeres Manna. Ihr habt hier kein Bier? Ich dachte, ich bin im Himmel.

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1: Die Punkrockband Grenzkontrolle gastiert am Samstag, den 26. September, im Tower in Bremen. Die Band ist bekannt für engagierte Texte und für leidenschaftliche Live-Präsenz auf der Bühne. Heute bin ich relevant, morgen bin ich vergessen, heißt ihre aktuelle Tour, die sie auch nach Bremen führt. Los geht das Konzert mit Grenzkontrolle um 20 Uhr. Die Tanzschule Etage präsentiert ihre neue Performance Vier Elemente am Sonntag, den 27. in der Kesselhalle im Bremer Schlachthof. Tänzerinnen und Tänzer lassen verschiedene Tanzstile und Musik miteinander verschmelzen. Wer bei dieser besonderen Tanzperformance dabei sein möchte, los geht's hier um 17 Uhr. Und gleich nochmal Schlachthof Bremen. Im Rahmen des renommierten Women in Emotion Festivals 26 steht am Montag, den 28. September, die Sabrina Starke Band live auf der Bühne der Kesselhalle. Die surinamisch-niederländische Singer-Songwriterin aus Rotterdam begeistert mit einer tiefen, soulig-warmen Stimme und einem musikalischen Mix aus Folk, Soul, Rhythm and Blues und Jazz. Los geht's um 20 Uhr.
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Und das war der Morgen für mich hier. Mein Name ist Dennis Bumm. Ich bedanke mich ganz herzlich fürs Zuhören. Ich bin morgen früh schon wieder da. Können wir wieder zusammen aufstehen. Zwischen 6 Uhr und 8 Uhr gibt's Radio Weser am Morgen. Gleich hier im Anschluss auf den Frequenzen 92,5 und 97,7 dann unsere Jukebox. Und später um 9 darf ich mal verweisen auf ein nettes, schönes Musikmagazin. Und zwar Open Minded Radio. Musik von Hart bis Zart mit Olli Pop. Viel Vergnügen damit und bis morgen früh. Tschüss.

0: Und nach den Nachrichten Open Minded Radio mit Oliver Popp. Bis gleich.
1: Die Nachrichten. Ein US-Bundesgericht hat die von Präsident Trump verhängte Sperre für Journalisten der Medien CNN, MS Now und Politico für das Weiße Haus aufgehoben. Ein Bezirksrichter äußerte Zweifel daran, dass der Vorgang verfassungsmäßig ist, und erließ eine einstweilige Verfügung. Diese gilt für 14 Tage und gewährt den betroffenen Journalisten vorerst wieder Zugang zum Weißen Haus. Solche gerichtlichen Anordnungen werden üblicherweise getroffen, um den Status quo zu wahren, bis der Fall juristisch eingehender geprüft ist. Trump hatte den Ausschluss der Medien mit Falschnachrichten über seine Arbeit begründet. Der Sender CNN und MS Now sowie das Magazin Politico hatten am Montag Klage eingereicht und sich auf ihre in der US-Verfassung verankerte Pressefreiheit berufen. Der Vorsitzende der Unionsfraktion im Bundestag Frei hat sich mit Blick auf die Rentenreform für die Umsetzung aller Vorschläge der Alterssicherungskommission ausgesprochen. Er sagte im Deutschlandfunk, man müsse einen Entwurf schaffen, der die Herausforderungen im Rentensystem dauerhaft löse. Mit dem Vorschlag der Alterssicherungskommission erreiche man einen Kompromiss zwischen allen Generationen. Zugleich signalisierte Frei Gesprächsbereitschaft mit dem Koalitionspartner SPD und verwies darauf, dass man Gesetze gemeinsam erarbeite. Nach Informationen der Bild-Zeitung beraten die Fraktionen von Union und SPD im Streit über die Abschaffung der abschlagsfreien Rente nach 45 Beitragsjahren über einen Kompromiss. Dabei werde unter anderem eine Anhebung der nötigen Beitragsjahre um bis zu 2 Jahre diskutiert, hieß es. Der Bundestag debattiert zur Stunde erstmals über die Pläne der schwarz-roten Koalition für eine umfassende Reform der Nachrichtendienste. Sie sollen angesichts der wachsenden hybriden Bedrohung mit deutlich mehr Befugnissen ausgestattet werden. Der Gesetzentwurf von Bundesinnenminister Dobrindt sieht unter anderem vor, dass die Nachrichtendienste erstmals die Möglichkeit erhalten, in klar begrenzten Fällen aktiv einzugreifen. So dürfte künftig zum Beispiel der BND ausländische IT-Infrastruktur während einer laufenden Cyber- oder Desinformationsattacke auf Deutschland manipulieren. Kritiker warnen vor Eingriffen in Freiheitsrechte sowie einer Schwächung der parlamentarischen Kontrolle. Vertreter der Opposition äußerten

0: zudem Zweifel an der Verfassungsmäßigkeit des Vorhabens. Zu den Nachrichtendiensten in Deutschland gehören der BND, das Bundesamt für Verfassungsschutz und der Militärische Abschirmdienst. Letzterer ist von den Reformplänen nicht betroffen. Der Präsident der Jüdischen Studierendenunion Dekel fordert von der Linkspartei nach ihrem Wahlsieg in Berlin ein klares Bekenntnis gegen Antisemitismus. Die Partei habe im Wahlkampf teilweise auf ein Milieu in der Hauptstadt gesetzt, das Antisemitismus unterstütze, sagte Dekel im Deutschlandfunk. Die Linke sei nach seiner Ansicht noch keine gesichert antisemitische Partei. Wenn sie nicht aufpasse, werde sie es aber innerhalb kürzester Zeit. Dekel appellierte an die Partei, klare politische Konsequenzen gegen jedwede antisemitischen Bestrebungen innerhalb ihrer Reihen aufzuzeigen und verwies auf das Instrumentarium von Parteiausschlussverfahren. Dekel fügte an, ihm bereite ebenfalls Sorge, dass andere Parteien politisches Kapital aus der aktuellen Debatte schlügen. Er verwies darauf, dass es bei den meisten Parteien in der Vergangenheit bereits antisemitische Ausfälle gegeben habe. Die Linke hatte die Wahlen zum Berliner Abgeordnetenhaus klar gewonnen. Sie plant Gespräche mit Grünen und SPD über eine Regierungsbildung. Die Fußballnationalmannschaft bestreitet heute das erste Spiel unter dem neuen Bundestrainer Jürgen Klopp. In der Nations League trifft die DFB-Elf auf die Niederlande. Anstoß in Amsterdam ist um 20.45 Uhr. In dieser und in der kommenden Woche trifft Deutschland zudem auf Serbien und zweimal auf Griechenland. Klopp hat insgesamt 44 Spieler nominiert. Abschließend das Wetter. Wechselnd bewölkt bis heiter. Im Nordosten wolkig mit Schauern, später auch in Bayern Niederschläge. 16 bis 23 Grad. Morgen nach Nebelauflösung sonnig, im Osten und Nordosten vereinzelt Schauer, 16 bis 24 Grad. Die weiteren Aussichten: am Samstag über der Mitte und dem Süden heiter oder sonnig, im Norden bewölkt und zeitweise etwas Regen, 16 bis 28 Grad. Das waren die Nachrichten.
1: Das waren die Nachrichten vom Deutschlandfunk. 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
2: Um 9 Uhr und 5 Minuten. Vorsicht bitte auf der A27 Walsrode Richtung Bremen. Zwischen Achim Ost und Achim Nord liegen Gegenstände. Die A1 Osnabrück Richtung Bremen. Zwischen Bremen-Brinkum und Hemeling 4 Kilometer Stau im Baustellenbereich. Da braucht ihr ca. eine halbe Stunde länger. Die A7 Hannover Richtung Flensburg. Zwischen Hamburg-Heimfeld und dem Elbtunnel 7 Kilometer stockender Verkehr. Dann haben wir noch einen Unfall, und zwar Kreis Wesermarsch. Die Straße zum alten Bahnhof ist zwischen Severns und Tossens wegen Bergungsarbeiten gesperrt. Und B75 B6 stadteinwärts zwischen der 28 Delmhorster Dreieck und Stefanibrücke gibt stockenden Verkehr zu vermelden. Gute Fahrt für euch.
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Ich hatte es schon bei Facebook geschrieben. Die Woche ist wie im Fluge rumgegangen. Ja, Hühner habe ich rausgelassen heute Morgen, nachdem ich gefrühstückt habe. Die Hunde habe ich gefüttert. Eine kleine Runde bin ich mit denen auch gegangen, um ja so ein bisschen in diesem herbstlichen Wetter. Im Übrigen, seit gestern ist ja der Herbst angebrochen und heute Morgen war das auch schon richtig zu sehen. Ja, bin ich rumgelaufen und ja, dann habe ich die Playlist geladen und so. Und ihr hört auch schon im Hintergrund, dass Yellow sich warm läuft. Und ich freue mich auf jeden Fall auf 3 Stunden mit euch hier. Ne, bei Radio Weser TV, hier ist Open Minded Radio, hier ist Oliver Popp und ja, es gibt aus der Rock- und Pop-Geschichte einiges die nächsten 3 Stunden. Lasst euch überraschen. Ich gebe euch gleich nochmal ein bisschen Input, nachdem der erste Titel hier über den Sender gegangen ist. Ich sag nur Simple Minds und guten Morgen.

Jo, eine Live-Aufnahme von Simple Minds, New Cold Dream 81, 82, 83, 84 und zwar live aus dem Paisley Abbey in Schottland. Ist eine Kirche aus dem 12. Jahrhundert und Besonderheit an dieser Aufnahme war letztendlich, dass sie das Album von 82, New Cold Dream, komplett dort eingespielt haben und die Aufnahme, wie gesagt, aus dem 12. Jahrhundert stammende Kirche in der Nähe von Glasgow fand ohne Publikum statt, um eine ganz besonders intime und akustische Atmosphäre zu erzeugen. Ist denen auch gelungen, wie ich finde. Und ja, warum ich Simple Minds am Anfang spiele, ich habe gesehen, dass sie nächstes Jahr eine Deutschlandtour machen. Und zwar am 20. April sind sie zum Beispiel in München in der Olympiahalle oder am 21. in Berlin. 27. kommt für uns in Frage Hamburg in der Barclays Arena. Und Tickets gibt es seit diesem Monat. Und im Übrigen haben sie auch ein neues Studioalbum angekündigt. Sacrosanct soll es wohl heißen, so wie ich sie hier sehen kann. Und ja, das auf jeden Fall nochmal zu Simple Minds und zu dem Auftakt hier für die Sendung. Und dann möchte ich auch gleich nochmal auf das Bild von Conny eingehen. Ein ziemlich dunkel gehaltenes Bild, um zu sagen, ja, letztendlich ist es auf drei Farben beschränkt, auf dunkel, auf hell. Und zwar ist es eine unruhige Landschaft, auf der ein Mann mit dem Rücken mit Melone steht in einem schwarzen Anzug. Daneben ist der Open-Minded Radio-Hahn natürlich weiß mit rotem Kamm und der Himmel ist genauso dunkel schwarz mit den Wolken und so, die aufgezogen sind und der Mann guckt, wie gesagt, zu dem Horizont, an dem auf jeden Fall Licht zu sehen ist, im Himmelbereich sind mehrere rote Vinylplatten zu sehen, die dort im Himmel schweben und darunter steht Open-Minded Radio auch in weiß-rot gehalten, 92,5 und natürlich auch 90,7, die Bremerhaven noch nicht zu vergessen. Na, guten Morgen Bremerhaven und ja, wie gesagt, jeden Donnerstag von 9 bis 12 hier bei Facebook Open-Minded Radio, die Bilder von Conny immer wieder ein Hingucker und ja, auch Treffpunkt hier für kleine Morgengrüße von euch, die ja auch schon so mehr oder weniger zahlreich eingegangen ist. Ich grüße euch auf jeden Fall, wo immer ihr auch seid. Und als nächstes habe ich übrigens einen Titel rausgesucht, der erinnert mich eigentlich immer an nachts früher, wenn ich weggegangen bin, so um 1 oder um 2 irgendwie in eine Progressiv-Disco, wie man das so früher gemacht hat. Wir kommen ja aus der Generation, wo die Disco-Zeiten ja Hochzeit hatten und ja, da gab es immer einen Titel von David Bowie, der mich immer an nachts und an dieses, ja, ein bisschen anrüchige irgendwie erinnert. Und wenn man durch die Läden gezogen ist und so ein bisschen süß hat es auch immer gerochen. Richtig Party hat man teilweise auch gemacht und der Laden immer brechend voll und die Tanzfläche vor allen Dingen bei diesem Titel auch immer richtig voll. Ich rede von David Bowie aus dem Album Station to Station. Hier ist Stay und guten Morgen, wo immer ihr auch seid.

Jo, David Bowie aus seinem 10. Studioalbum Station to Station. Und wer kennt nicht den Titel Station to Station, der durfte ja früher auch nirgendwo fehlen. Golden Years, auch ein absoluter Klassiker, auch auf diesem Album. Sind ja auch nur 6 Titel drauf. TVZ One Five. Und Stay haben wir hier eben von David Bowie gehört. 1976, wie gesagt, sein 10. Damaliges Studioalbum. 38 Minuten beinhaltet das Album. Letztendlich ziemlich kurz für die heutige CD. Zu den CD-Zeiten kamen dann immer ein paar mehr Titel oder noch ein paar Remixe drauf und wie gesagt, auf RCA erschienen und ich glaube auch in meiner Generation, ja, gab es ja sehr viele Bowie-Fans, möchte ich mal sagen, und diese Scheibe stand ja auch bei ganz vielen im Schrank und wer hat nicht damals zu Station to Station zum Beispiel mal in der Disco getanzt oder so, kennt glaube ich jeder. 1975, ein Jahr, ja, wie gesagt, das ist 50 Jahre her, wo dieses Album rauskam. Ist das nicht der Hammer? Finde ich auf jeden Fall. 51 Jahre her ist das Album Siren. Ich rede von Roxy Music und Brian Ferry. Und hier ist Love is a Drug. Kennt ihr ja auch, nicht?

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Roxy Music hier bei Open Minded Radio. Und einige von euch, sie haben ja auch schon Kommentare rausgeschickt, unter anderem auch Matthias Eisenkolb. Beste Grüße gehen raus von hier. Und er schreibt zu dem Herbstbild, oder so fühle ich mich immer, wenn der Herbst kommt. Geiles Startbild, Corny, und kann ich auch nur unterschreiben. Und moin an alle, bin wieder dabei, geht gleich raus mit geiler Musik, wieder Schrauben an meinem 34-Jährigen. Und wenn ich das so richtig sehe, ist das ein alter silberner Audi 100 Kombi. Ich glaube, da, also der sogenannte A6 war es, glaube ich, später. Ich glaube, da hieß er noch Audi 100 und 34 Jahre. Ja, das ist auf jeden Fall eine Hausnummer. Und wenn du selber schrauben kannst, ist das natürlich eine schöne Sache. Ich habe auch sowas 22-Jähriges von einer anderen Marke, die mit dem Stern hier rumstehen, und habe da auch so viel Geld reingesteckt die letzte Zeit irgendwie. Und jetzt, so wie es aussieht, habe einen Drucktest gemacht hier beim Wasser und so weiter und so fort. Da scheint zu viel Druck aufzubauen. Es gibt ja auch so Tests, wo sich irgendwelche Lösungen verfärben, habe ich auch gemacht. Und so wie es aussieht, hat er jetzt noch einen Kopfdichtungsschaden. Lohnt sich leider nicht mehr, bei fast 400.000 gelaufen. Und ich gehe mal davon aus, wenn deiner 34 Jahre alt ist, dass der auch eine große Laufleistung über 300.000 hat. Und letztendlich, die alten Autos sind für mich auch immer noch die ehrlicheren Autos. Und du bist ja sonst total überwacht mit Kameras rundrum und so an so ein Tesla. Ich glaube, 6 Kameras, und du kannst da nicht mal an das Auto rangehen, als dass du von allen Seiten gefilmt wirst und so weiter und so fort. Weiß ich nicht. Der eine fährt auf Technik ab, findet das geil, und der andere eben nicht so. Und ich stehe also auch eher auf diese 34-Jährigen, so wie du hier den wunderbar gepostet hat. Wer hat noch geschrieben? Gisela Gramke. Moin Olli, moin alle oben, mein Radio-Leute. Wünsche allen einen sonnigen Tag und einen schönen Vormittag mit der einmaligen Sendung. Ja, ob die so einmalig ist, weiß ich nicht. Ich gebe auf jeden Fall mein Bestes und habe heute letztendlich auch wieder viele ältere Sachen rausgesucht, obwohl ihr jetzt in den Musikwünschen auch ein paar neue, eben gerade ist nochmal ein Musikwunsch reingekommen. Darauf gehe ich aber natürlich nachher in den Musikwünschen ein. Und Sibylle Albrecht hat zum Beispiel auch geschrieben: Guten Morgen Olli, guten Morgen an alle. Hab noch fix eine Mail bezüglich Musikwunsch geschickt, vielleicht klappt es ja. Liebe Grüße aus Schwachhausen. Ja, habe ich Gott sei Dank in meinem Abspielordner, kann ich noch dazwischen schieben. Ansonsten schickt mir eure Musikwünsche natürlich an openmindedradio@t-online.de oder bei Facebook openmindedradio, und dann bis Dienstagabend. Weil wenn ich den nicht in meiner Datenbank habe, dann ist es schwierig, den in der Sendung nochmal eben zu besorgen oder so. Das ist quasi nicht möglich. Lange Rede, gar keinen Sinn. Tattoo You heißt das Album, die Rolling Stones. Hier ist Slave. Auch Anfang der 80er Jahre.

0: Jo, die Rolling Stones aus Album Nummer 16 und zwar am 24. August 1981 in die Plattenläden gekommen, stieg damals sofort in den US-amerikanischen Billboard-Charts auf Platz 1, in England auf Platz 2 und wie gesagt, in den amerikanischen Charts hielt sich dieses Album 9 Wochen an den oberen Plätzen, kann man nicht anders sagen, und bis dato war das auch wohl das meistverkaufte Album der Rolling Stones. Und dann habe ich eben nochmal, als ich das gelesen habe, geguckt, welches ist natürlich das meistverkaufte Album von den Rolling Stones, und dann würde ich mal sagen, es gibt eine Compilation Hot Rocks von 1964 bis 71, die ist 13,1 Millionen Mal verkauft, ist aber ja letztendlich eine Zusammenstellung und kein richtiges Album, aber Sticky Fingers natürlich, das Album mit der Jeans drauf und im Original mit dem richtigen Reißverschluss, den man sogar aufmachen kann, das ist rund 22,5 Millionen Mal verkauft worden und gilt zu ihren kommerziell erfolgreichsten Werken und ist ja für mich auch, muss ich auch mal sagen, eins der geilsten Alben. Let It Bleed ist 22,2 Millionen Mal verkauft worden von 69, Aftermath 66 20,8 Millionen Mal und das ist doch auf jeden Fall eine Hausnummer und das sind die Zahlen, die jetzt heute so sind. Die Jungs haben so viel Platten verkauft, ich glaube, die könntest du von hier bis zum Mond stapeln, würde ich mal sagen. Und dann kommt das ungefähr hin, wenn das die Höhe angeht. Das auf jeden Fall nochmal zu den Rolling Stones. Und jetzt komme ich zu Tom Castor. Das ist einer der treuesten Hörer hier auf dem Sender, der regelmäßig postet, wenn er online ist und hier mit der Sendung immer dabei ist. Und ich kriege ja immer so eine kleine Zusammenfassung, wer war am aktivsten letzten Monat oder letzte Woche, und da ist Tom Castor immer ganz oben mit dabei, dafür sage ich auf jeden Fall erstmal Danke, aber weswegen ich das erwähne, er ist zurzeit leider im Krankenhaus, erstmal gute Besserung, und dann hat der Mann heute Geburtstag.
1: Happy

Ja, ich will auf jeden Fall hoffen, dass du so schnell wie möglich aus dem Krankenhaus raus bist. Und ich wünsche dir auf jeden Fall einmal alles Gute hier von dieser Stelle. Schnell wieder aus dem Krankenhaus raus. Und vielleicht kannst du ja dann noch die Party ein bisschen nachholen. Auf jeden Fall allerbeste Geburtstagsgrüße hier von dieser Stelle, Tom. Und er schrieb auch, lieben Dank, leider bin ich zurzeit im Krankenhaus, versuche aber Open-Minded Radio da reinzuhören. Ich hoffe, du hörst das jetzt und hast nicht gerade irgendeine Visite oder irgendeine unangenehme Behandlung oder und so weiter. Ne? Wir machen weiter, wir haben 9 Uhr und 40 Minuten. Herwig Mitteregger, kalt wie ein Stein und der ist von Spliff. Das hört man auch. Auch 80er Jahre.

0: Jo, Herwig Mitteregger, der Schlagzeuger der Band Spliff, der Deutschrock-Band Spliff oder Neue Deutsche Welle, kann man ja auch so sagen. 1983 war das Album von ihm, das Soloalbum von Herwig Mitteregger. Kein Mut, kein Mädchen. Was ein geiler Titel. Ja, wenn du keinen Mut hast, das Mädchen anzusprechen, dann gibt's auch kein Mädchen. Und ja, ein geiler Titel auf jeden Fall. Und habe ich ewig nicht mehr gehört und habe ich gedacht, muss ich mal wieder hier über den Äther schicken. Und die Sendung, wie gesagt, ich sage, heute ist ein bisschen älter, was die Musik angeht. Also ist gar nicht so, dass ich groß, also ich spiele ja viele alte Sachen immer und auch immer alte Sachen, auch wenn ich mehrere neue spiele. Aber heute ist der Schwerpunkt, glaube ich, bei den Älteren. Und ihr habt bei den Musikwünschen, ich glaube, 2, 3 drin, die ziemlich frisch sind, möchte ich mal sagen, um nicht zu sagen, auch ganz frisch, aber dazu kommen wir später mehr. Und im Moment habe ich hier einen Bericht für euch. In der ersten Stunde mache ich ja einen Bericht und zwar geht es um Igel- und Maulwurfzählung. Und mein Kollege Dennis Pumm hat einen Bericht erstellt und ist wie folgt. Meist weiß man, wer da ist, wenn man einen Haufen im Garten sieht, nämlich der Maulwurf. Und genau diesen sollen wir gerade zählen. Und vor allen Dingen auch die Igel. Wie viele Igel und Maulwürfe in unseren Gärten leben, weiß man tatsächlich gar nicht so genau. Deswegen läuft gerade die Aktion Deutschland sucht Igel und Maulwurf. Das heißt wirklich so, von der Deutschen Wildtierstiftung und dem NABU. NABU, Niedersachsen-Sprecher Lamin Nefati.
1: Das Ganze geht über NABU Naturgucker, unsere Meldeplattform. Und dabei ist es ganz wichtig, dass im Optimalfall auch Bilder mitgesendet werden. Natürlich nur, wenn man das Tier nicht stört. Und dann soll man zu jedem Tier, was man sieht, ob tatsächlich auch lebendig oder tot, eine Meldung abgeben. Denn es hilft uns auch sehr zu sehen, wo kommen Igel zum Beispiel um? Liegt es am Straßenverkehr? Liegt es beispielsweise an Mährobotern, die nachts laufen? Also auch die Todmeldungen sind für uns tatsächlich ganz wichtig.
0: Beim Igel sind Mährobotter eine der häufigsten Todesursachen. Und es gibt ja im Internet auch zum Beispiel bei Facebook mehrere Igel-Seiten. Und da sind zum Beispiel manchmal auch Bilder eingestellt, wenn Igel so schwer verletzt werden, unter anderem durch so einen Mähroboter. Und ganz ehrlich kann ich euch sagen, wollt ihr nicht sehen. Ja, und wie gesagt, man sollte eigentlich mit den Mährobotern da sich mit Verzicht üben und vielleicht sowieso Nachtmähverbot an den Start bringen. Und auch ein naturnaher Garten mit Versteckmöglichkeiten hilft natürlich. Aber wie genau zählt man jetzt eigentlich Maulwürfe von Angesicht zu Angesicht? Da kommt man ja eher selten was zu sehen, oder?
1: Bei dem Maulwurf ist es so, dass man die Hügel melden soll, da die Maulwürfe ja unter der Erde unterwegs sind und wir kommen als Menschen die Maulwürfe quasi nie zu Gesicht. Und dementsprechend ist es da ganz wichtig, dass alte und neue Haufen gemeldet werden. Da gibt es auch über NABU Naturgucker, über die Meldeplattform selbst, eine entsprechende Anleitung, wie ich einen neuen und einen alten Haufen identifizieren kann.
0: Ja, also ab auf die Suche und im Garten oder auch beim Spaziergehen. Und bis zum 28. September geht das noch und wir können unsere Maulwürfe und Igelsichtung beim NABU melden. Und wie gesagt, ich bin ja auch so ein Igel-Liebhaber und ich weiß mehrere Hörer auch und so, die mögen unheimlich gerne Igel. Und ich kann nur sagen, wenn ihr einen Mähroboter habt oder so, lasst ihn auf keinen Fall nachts laufen. Wenn ihr die Bilder seht, ihr könnt ja auch mal gucken, zum Beispiel bei Facebook. Ich muss mal eben gucken, ich habe das hier aufgerufen. Igel, Notfälle und Beratung und alles drumherum gibt es und die haben 34.000 Mitglieder, also das ist schon eine Community. Igelhilfe, weil wir Igel lieben, gibt es auch noch bei Facebook. Igelfreunde für ganz Österreich, fällt jetzt bei uns ein bisschen raus. Igelfreunde und die es werden sollen, ich glaube, da bin ich auch mit am Start. Und Igelhilfe und alles Wichtige rund um den Igel und es ist auch eine Lerngruppe. Igelinfo gibt es noch und Igelhilfe in allen möglichen in Schleswig-Holstein, in München und Umgebung und. Müsst ihr auf jeden Fall mal gucken und es gibt auf jeden Fall viele Seiten, wo es Infos gibt und wie gesagt, so ein Roboterunfall mit einem Igel, das wollt ihr nicht sehen, kann ich nur sagen, ne? Also Igelzählung und Maulwurfzählung und beim NABU melden.
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Jo, wie soll es auch anders sein? 80er Jahre. Ammonia Avenue heißt das Album. 1983, Ende 83, kam eins der kommerziell erfolgreichsten Alben von The Alan Parsons Project auf den Markt, in die Plattenläden. 9. Dezember, also sprich kurz vor Weihnachten, gab einige Single-Auskopplungen, die auch in den Top 40 und so weiter waren, wie man hier sieht. Und ja, auch so ein typischer 80er Jahre Part, würde ich mal sagen. Wie die nächsten, glaube ich, auch. Blue Tattoo, sag ich nur. Hier ist Klaus Doldingers Passport.

Dieter Doldinger, 1936 in Berlin geboren. Leider so ziemlich genau vor einem Jahr, am 16. Oktober 2025 verstorben. Ja, ich sag nur, das Boot, was Soundtracks angeht, die unendliche Geschichte, zum Beispiel Tatort, Ein Fall für zwei, Liebling Kreuzberg und so weiter und so fort. Aus seiner Feder stammt zudem auch die Filmfanfare von der Konstantin AG und ja, eine Vielzahl deutsche Spielfilme hat er auch musikalisch vertont. Ja, und er hat den Jazz auch wirklich für Deutschland so, ja, wie soll ich sagen, bekannt gemacht und auch teilweise das, ja, in den frühen 80er Jahren wurden ja so ein bisschen jazzige Sachen gehört, wie das, was wir eben hier gehört haben, und das wurde in den 80ern ja auch in den Progressivdiscos gespielt, ne? Das hier wurde in den 70er Jahren gespielt. Die Steve Miller Band. Book of Dreams heißt das Album. Jungle Love, sag ich nur.

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1: Um kurz nach 10 haben wir 4 Meldungen für euch, und zwar die A1 Osnabrück Richtung Bremen zwischen Bremen-Brinkum und Hemeling. 4 Kilometer Stau im Baustellenbereich. Der LKW-Stau auf der rechten Spur reicht bis zum Dreieck Stur zurück und es ist mit deutlich längeren Verzögerungen zu rechnen. Die A7 Hannover Richtung Flensburg zwischen Hamburg-Heimfeld und dem Elbtunnel gibt es 7 Kilometer stockenden Verkehr. A27 Walsrode Richtung Bremen. Im Bremer Kreuz ist die Überleitung zur A1 Richtung Bremen wegen Bauarbeiten bis ca. 13 Uhr gesperrt. Und der letzte ist Kreis Wesermarsch. Die Straße zum alten Bahnhof ist zwischen Seewerns und Tossens wegen Bergungsarbeiten nach wie vor gesperrt. Kommt gut an.
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Jo, und ihr seid ja, glaube ich, alle da, möchte ich mal sagen. Bei Facebook Open Minded Radio gab es auf das Startbild Corny schon wieder 24 Likes und ich glaube um die 30 Kommentare, wenn ich das hier so richtig sehe, wenn ich den Überblick behalte. Und ich wünsche euch weiterhin gute Unterhaltung und die, die gerade erst dazu geschaltet haben, denen wünsche ich natürlich einen schönen Vormittag hier. Bis 12 Uhr gibt's noch auf die Ohren Rock und Pop aus der, aus der Rock- und Pop-Geschichte, so würde ich mal sagen. Und weiterhin mit Oliver Pop und ich möchte auf jeden Fall, 24 Likes, das ist doch schon mal wieder innerhalb der ersten Stunde, da kann man doch wirklich nicht meckern für unseren kleinen Sender, ne? Musikwünsche haben wir natürlich auch auf der Pfanne, die habt ihr mir geschickt und da kümmern wir uns die nächste halbe Stunde drum. Übrigens, Musikwünsche bis Dienstagabend schickt sie mir bitte an Facebook Open Minded Radio oder auch als E-Mail-Adresse Open Minded Radio in einem Wort geschrieben @t-online.de und das bis Dienstagabend und dann sehe ich zu, dass ich die ausgepackt kriege oder besorgt kriege, falls ich sie nicht in meiner kleinen Datenbank habe. Und anfangen möchte ich mit Thomas Papen und der sagt, der sitzt auf Gran Canaria und lässt dich die Sonne auf dem Bauch brennen. Wie geil ist das denn? Ich wünsche dir auf jeden Fall nach wie vor, letzte Woche hat er schon aus Gran Canaria geschrieben, er hat also bestimmt 2 Wochen da gebucht, wenn nicht vielleicht sogar 3, weiß man's. Auf jeden Fall gibt's liebe Grüße hier von dieser Stelle nach Gran Canaria. Trink ein Schirmchen, trink für mich mit und er schreibt auch, da ich immer noch im Urlaub bin, hier meine 2 Wünsche. Und er hat einmal die 55 Band rausgesucht und einmal Frigid Pink und ich habe mich für Nummer 2 entschieden und zwar God Gave Me To You aus dem Album Frigid Pink. Ja, und damit gehen beste Urlaubsgrüße raus und natürlich mit Frigid Pink.

Fritted Pink hier bei Open Minded Radio, der Wunsch von Thomas Papen und wieder eine geile Idee, also kommen richtig geile Anregungen von euch und dafür möchte ich auf jeden Fall schon mal Danke sagen, dass ihr wirklich am Start seid und auch über Wochen hintereinander irgendwie, ja, den Donnerstagmorgen reserviert habt für das Radio und mir auch zum Beispiel hier eure Wünsche schickt oder, ja, wenn ihr irgendwas mal im Radio hören wollt, wenn ihr euren Lieblingssong hören wollt, wenn ihr irgendwas entdeckt, was ihr, ja, irgendwie was ganz frisch ist, wo er meint, das muss unbedingt mal über einen Äther laufen hier, was wir mit der Community zusammen hören, dann schreibt's mir bitte und die Adressen und so, das wisst ihr ja, werde auch den Jingle gleich nochmal abschicken, aber erstmal machen wir weiter mit Dr. John und zwar der Markus hat geschrieben, dass er letzte Woche mal wieder bei Hotshot Records gewesen ist, um ein paar CDs, hat er reingehört und er ist dabei auf Dr. John gestoßen. Eigentlich für mich nur vom Namen bekannt, ich sag mal, der bekannteste Titel von Dr. John ist, glaube ich, Right Place, Wrong Time. Den kennt, glaube ich, fast jeder, der sich mit Musik ein bisschen auseinandergesetzt hat. Die letzten Jahrzehnte, möchte ich mal sagen. Aber der hat natürlich noch so viel mehr gemacht. Ja, wie gesagt, ich fand die CD Best of the Parlophone Years richtig gut und habe sie gekauft. Sie umfasst 4 Parlophone-Platten von 1998 bis 2004. Und das ist Musik aus seiner musikalischen Spätphase. Ja, der Titel Right Place, Wrong Time ist auch viel, viel früher. Bekannt wurde er als Psychedelic-Ikone der 60er. Da höre ich mich später mal rein, schreibt er. Spiel doch bitte I'm Gonna Go Fishing von Dr. John. Bis Donnerstag, Markus.

0: Jo, Dr. John, und das ist ein Titel, der von Duke Ellington 1960 schon mal rausgebracht wurde. Und den hat Dr. John auf dem Album Duke Elegant oder Elegant rausgebracht. Und eben auf dieser Parlophone Compilation, diese Vierer-CD, was Markus uns gerade geschrieben hat hier auch. Und der bekannteste Titel ist der hier, das kennt ihr sicherlich alle. Ja, das war auf jeden Fall der Titel, der am meisten bekannt ist und der auch früher so in den Discos und in den Radios und so weiter gespielt haben. Im Übrigen heißt er im richtigen Malcolm McRibeneck und jahrzehntelange Karriere. Der hat 30 Studioalben gemacht, 9 Live-Alben und hat zum Beispiel noch dieses Jahr zum Beispiel das letzte, was von ihm rausgekommen ist, ist Live at Rock Palast 1999 und das ist in diesem Jahr, also 2026, in den Plattenläden erschienen. Ansonsten gibt es noch, wie gesagt, jede Menge Compilations mit ihm zusammen und ja, einer der ganz Fleißigen, kann man ja nicht anders sagen. Der Neumi hat übrigens geschrieben und er hat mich auch eben privat angeschrieben und mich gegrüßt, also erstmal zurückgegrüßt, Neumi, und auch danke für deinen Musikwunsch, den du mir geschrieben hast. Kannst ruhig normal bei Facebook auch schreiben, dann können die anderen auch drauf reagieren und dann ploppt bei mir das Privatfenster nicht unbedingt auf und auf jeden Fall trotzdem danke für deinen morgendlichen Gruß. Und er schreibt: Moin, wünsche ja einen schönen Sonntag. Er hat also Sonntag geschrieben, hätte mal wieder einen leckeren Musikwunsch und zwar The Dollman mit Gallows Tree. Gruß, Neumi.
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Hier ist Radio Weser TV, hier ist Open Minded Radio, hier ist der Donnerstagvormittag, hier ist Oliver Pop und hier sind eure Musikwünsche. Der nächste kommt von Anja und zwar geht es um eine Band, die aus Skandinavien kommt und sie gelten als Pioniere des Crossover, des Rap-Metal und so Bands wie zum Beispiel Rammstein oder Korn sind maßgeblich beeinflusst von dieser Band. Ich rede von der Band Clawfinger. Und Anja, die hat sich was von dieser Band gewünscht, und zwar den Titel Changes wünscht sie sich. Und sie fragt natürlich immer, also sie schreibt mir immer ganz lieb, was sie am Wochenende gemacht haben und so weiter und so fort. Die ist ja mit der Familie verbandelt, Kinder, und die bestimmen natürlich das Leben. Und auf jeden Fall hatten sie ein entspannendes Wochenende mit den Kindern. Die hatten, sind mit anderen Kindern zusammengekommen und es gab keinen Streit, schreibt sie. Also war entspannt und das nochmal dazu. Und beste Grüße gehen von hier aus raus an dich, Anja, mit Clawfinger und Changes.

0: Ich würde sagen, Rockmusik, die modern klingt, und in der Sendungszeit bis jetzt war eigentlich diese Crossover-Geschichte bis heute nicht mit am Start, und ich hoffe, ihr seid jetzt alle wach. Und übrigens, Clawfinger, Do What I Say im Hungary-Mix auf der Maxi-Single drauf, das ist für mich der absolute Hammer, und Pin Me Down lief früher von Clawfinger auch auf den Dauerläufern in den Musiksendern beziehungsweise in den Videokanälen, würde ich mal sagen. Da gibt es auch ein ganz prägnantes Video dazu. Moin, moin an die Weser, hat Andreas geschrieben. Zufällig drauf gestoßen und bei Sonnenschein und angenehmen Temperatur für gut befunden. Maribou State mit Black Oak. Und ob es Donnerstag in die Morgensendung passt, überlasse ich dir. Ob du es glaubst oder nicht, mein Kollege Dennis Pumm hat ja, der kümmert sich Redaktion um die Musik hier für den Sender, für die Morgenschiene und für die Nachmittagsschiene, sprich Radio Weser am Morgen von 6 bis 8 und Radio Weser am Nachmittag von 14 bis 16 Uhr. Und der stellt immer liebevoll einen Ordner zusammen, der auf dem Server ist, wo die Musik für den kommenden Monat zusammengetragen ist. Sind immer so sind immer ein paar hunderte Titel, dass du auch ordentlich variieren kannst. Und der hat am 11.09. den Titel Maribou oder die Band Maribou State von Black Oak reingepackt, habe ich gesehen, als du mir das geschrieben hast, und somit hatte ich diesen Titel kurz vor dir entdeckt, muss ich mal sagen, oder du hattest noch nicht geschrieben und habe gedacht, ja, den findest du auch nicht schlecht, und der kommt übrigens aus dem 3. Studioalbum der Band. Hallucinating Love heißt das Album, ist 2025 erschienen, und das ist so eine Elektroband, würde ich mal kanadisch, weiß ich gar nicht, Entschuldigung, wollte ich wieder rausnehmen, nehme ich zurück. Also auf jeden Fall so eine Elektro-Truppe, und gefällt mir halt auch ziemlich gut. Also für Andreas hier aus dem Hamburger Raum gibt es Maribou State, und vorher haben wir noch den Jingle, wo ihr eure Musikwünsche im Übrigen hinschicken könnt bis nächsten Dienstag.
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Der aktuelle Verkehrsservice für euch um 10.36 Uhr. Die A1 Osnabrück Richtung Bremen zwischen Bremen-Brinkum und Hemeling gibt es 3 Kilometer Stau im Baustellenbereich. Der LKW-Stau auf der rechten Spur reicht bis zum Dreieck Stur zurück und es gibt deutlich längere Verzögerungen. Also was heißt deutlich längere? Ihr braucht da auf jeden Fall länger. Die A7 Hannover Richtung Flensburg zwischen Hamburg-Heimfeld und dem Elbtunnel 5 Kilometer stockender Verkehr. A27 Walsrode Richtung Bremen. Im Bremer Kreuz ist die Überleitung zur A1 Richtung Bremen wegen Bauarbeiten bis ca. 13 Uhr gesperrt. Und dann haben wir nochmal die Wesermarsch, und zwar Kreis Wesermarsch. Die Straße zum alten Bahnhof ist zwischen Severns und Tossens wegen Bergungsarbeiten nach wie vor gesperrt. Ja, und jetzt komme ich zu dem Musikwunsch von Sibylle. Und die hat geschrieben, bin mal wieder spät dran, denn ich hatte heute Morgen erst geschrieben, aber vielleicht kannst du den Titel Stevie and Sly von Jan Gunn Silverfox heute Morgen noch unterbringen. Er ist der eine von den beiden von Mamas Gun. Im Übrigen hört ihr die gerade hier im Hintergrund, damit ihr wisst, was Mamas Gun ist. Hier auch schon öfter gespielt aus dem letzten oder aus dem neuen Album namens Dick und ist der Titel und zusammen mit Brian Jackson. Und sie schreibt, die treten Samstag am 26. jetzt in der Music Hall live auf, die Mamas Gun, und spielst du, wie gesagt, den Ableger dieser Band, nämlich Jan Gunn Silverfox, mit dem Titel Steve and Sly für mich, sozusagen als Anheizer. Und ich freue mich sehr aufs Konzert. Vielen lieben Dank, Sibylle aus Schwachhausen. Also, die Jungs spielen hier am Samstag und das ist eigentlich ein Muss. Das ist richtig guter Soul, würde ich mal sagen. Geht auch ins Jazzige, so in Sunshine-Musik und und das machen die Jan Gunn Silverfox nämlich auch, und das ist ja der Musikwunsch eigentlich. Das ist einer der beiden, der auch bei Mamas Gun am Start ist, der ist hier auch mit vertreten mit seinem Kumpel, ich weiß jetzt gar nicht, wie sie heißen. Jan Gunn Silverfox, lange Rede, gar keinen Sinn, Steve and Sly, der Musikwunsch für Sibylle.

Jürgen, will ich mal hoffen, dass ich nichts übersehen habe und nichts vergessen habe. Das waren nämlich die Musikwünsche für heute. Und wie gesagt, Mamas Gun, der Ableger von Jan Gunn Silver Fox in der Music Hall am 26. sprich Samstag. Oh ja, und Jan Gunn Silver Fox, die wir eben gehört haben, wie kann man die einordnen? Ich habe nochmal eben geguckt. Moderner Yachtrock, Softrock, Soul mit West Coast Pop im Stil der 70er Jahre steht der. Der Sound erinnert an legendäre Bands wie Steely Dan, Toto, Doobie Brothers, Hall & Oates und Fleetwood Mac. Sonnige Melodien, mehrfarbiger Gesang, funkige Keyboards, jazzige Akkorde und extrem saubere und hochglänzende Studioproduktion, die für mich, muss ich manchmal sagen, von Jan Gunn Silver Fox etwas sehr glatt und sehr eingängig sind sie, ja, auf jeden Fall. Und ich finde, jeder Titel hat so ein bisschen Ähnlichkeit mit dem letzten oder mit, wenn man das Album hört, es klingt ziemlich sonnig und ziemlich weichgespült. Mamas Gun gefällt mir da besser, weil da ist auch zum Teil mehr Jazz und mehr Soul drin und gefällt mir besser. Und wie gesagt, könnte ja denn, am 26. in der Music Hall in Worpswede live und direkt mitkriegen, so wie sie Bille das auch

0: machen wird. Und jetzt haben wir 10 Uhr und 43 Minuten. Es ist Zeit für den Soundblock. 3 Titel habe ich für euch rausgesucht, ohne dass ich reinsülzen werde. Und zwar Wally Badaru mit Chief Inspector in der 12-Inch-Version, Steely Dan mit The Royal Scam und den Anfang macht Jill Scott Heron mit The Bottle. 3 Titel, in die ich nicht reinrede. Der Soundblock hier bei Open Minded Radio.
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2: Um kurz nach 11, die A1 Osnabrück Richtung Bremen zwischen Bremen-Brinkum und Hemmeling, 3 Kilometer Stau im Baustellenbereich. Der LKW-Stau auf der rechten Spur reicht bis zum Dreieck Stur zurück und da gibt es natürlich längere Wartezeiten. Die A7 Hannover Richtung Hamburg zwischen Bad Fallingbostel und Soltau Süd gibt es 5 Kilometer Stauverzögerung, da braucht ihr ungefähr 20 Minuten länger. Die A27 Walsrode Richtung Bremen im Bremer Kreuz ist die Überleitung zur A1 Richtung Bremen wegen Bauarbeiten bis ca. 13 Uhr noch gesperrt. Und Kreis Wesermarsch, die Straße zum alten Bahnhof ist zwischen Seewerns und Tossens wegen Bergungsarbeiten nach wie vor gesperrt. Ich wünsche euch eine gute Fahrt.
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Ja, und dann wünsche ich euch weiterhin gute Unterhaltung. In der letzten Stunde bis 12 haben wir ja noch hier bei Open Minded Radio. Ja, was muss man sagen? Fast Eddie ist gestorben. Ich rede von Angry Anderson, der von der Band Rose Tattoo. Den werden wir nochmal gleich mit dem Titel irgendwie ja gedenken, würde ich mal sagen. Ansonsten ist der Longplayer der Woche mit Alex Oriental geplant. Wishbone Ash ist geplant. Wenn wir es reinkriegen, Steppenwolf noch, Lex Diamond, Steve Jones. Und anfangen möchte ich mit Solution. Hier ist Bad Breaks und ja, einen schönen Vormittag wünsche ich euch, ne? Bad Breaks, das war ein bisschen unsauber, ne? Hier ist Solution aus dem Album Runaway.

Ja, auch nochmal typisch 80er Jahre. Die Band Solution aus dem Album Runaway mit Bad Breaks, das war der Titel. Und Solution ist eine niederländische Progressiv-Rock-Band, die letztendlich seit 1970 am Start war. Bis 1983 haben die existiert, sprich 13 Jahre. Sie haben 6 Studioalben und ein Live-Album gemacht. Und am Anfang die ersten Alben, die ich kennengelernt habe, zum Beispiel das dritte Album von denen 1975, Cordon Bleu hieß das. Das wurde noch auf dem Elton John eigenen Label veröffentlicht. War eigentlich eher so eine Jazz-Fusion-Geschichte, würde ich sagen, die ersten 3 beziehungsweise 4 Alben. Sehr viel Jazz drin und sehr viel Rhythmus und ja, so eine Mischung aus Jazz, Rock und Pop und Soul, würde ich mal sagen. Und die letzten Alben, aus denen wir zum Beispiel eben hier den Titel gehört haben, die sind deutlich rockiger, poppiger gewesen. Und ja, wie gesagt, Solution trennten sich 1983 mit einem letzten Konzert im Paradiso in Amsterdam und danach mit der Veröffentlichung ihres Live-Albums. Und zwar 2006 haben sie noch mal 2 Konzerte im Panama in Amsterdam gegeben und da ist auch noch mal eine DVD von denen erschienen. Und ja, wie gesagt, man merkt richtig den Wandel, wenn man die frühen Sachen hört, die eigentlich eher dem Jazz zugeordnet sind, und dann die späteren, die so ein bisschen rockpoppig sind. Ja, das hört man auf jeden Fall, ja, so diese Veränderung. Und jetzt haben wir Stephen Philip Jones, 1955 in London geboren, britisch Gitarrist. Der Rolling Stone listete Jones 2011 auf den Rang 97 der 100 größten Gitarristen aller Zeiten. Und wo war er Mitglied? Bei den Sex Pistols damals. Hat natürlich auch solo was gemacht, 1987 sein Album Mercy zum Beispiel. Hier ist gleichnamiger Titel.

Musik aus den 80er Jahren. Mr. James, Steve Jones aus dem Album Mercy, und wir haben 11 Uhr und 14 Minuten. Ja, und jetzt haben wir wieder einen großen Verlust in der Rockwelt zu verkünden, leider. Und zwar rede ich von Gary Stephen in Klammern Angry Anderson. Und ja, er ist am 21. September in Australien gestorben. Australischer Rocksänger und Schauspieler. Ja, in den 70er Jahren wurde er berühmt mit der Rockband Rose Tattoo. Wer kennt ihn nicht? Diesen glatzkopfigen, stimmgewaltigen Sänger. Ja, er tourte mit seiner Band bis 2026 auf den Bühnen dieser Welt rum, und auf einer Europatournee zum 50-jährigen Jubiläum der Band Rose Tattoo musste er Anfang August diesen Jahres nach einem Konzert in Köln wegen eines Kreislaufstillstandes in ein deutsches Krankenhaus eingewiesen werden. Und das gab seine Familie damals auch bekannt, und am 23. September gab die Familie ebenfalls bekannt, dass der Sänger im Alter von 79 Jahren ruhig im Kreise seiner Lieben gestorben ist. Und er war auch einer, der Holy Ground war für ihn Wacken, wie er steht. Wacken war für ihn Holy Ground, so steht es hier. Festival trauert um eine Rocklegende. Es ist ziemlich voll in den Medien davon, obwohl er, sag ich mal, als Mainstream-Musiker gar nicht so bekannt war. Ja, und wie gesagt, die Heavy-Metal-Gemeinde ist natürlich auch ziemlich emotional, und Mikrofon in der Hand, die Arme weit ausgebreitet, geschlossene Augen und den Kopf weit in den Nacken gelehnt, so präsentiert das Wacken-Festival die australische Rocklegende Angry Anderson im Nachruf auf seiner Internetseite. Man kann beim Betrachten des Fotos geradezu spüren, wie die Metalheads vor der Bühne dem Sänger diesen Moment anbeten. Das dazu, und wir beten ihn natürlich auch an und haben sein Erfolgsalbum oder das Erfolgsalbum der Band Rock'n'Roll Outlaw rausgesucht. Hier ist The Butcher and Fast Eddie, Rose Tattoo, zum Gedenken an Angry Anderson.

Jo, zum Gedenken an Ingrid Anderson, der Leadsänger von Rose Tattoo. Vor 26 Jahren war er das erste Mal auf Wacken und dieses Jahr am 29.07. hat er dort wohl eins seiner letzten Konzerte gegeben. Neues Studioalbum war geplant für Ende 26, Anfang 27. Ich weiß nicht, ob sie es fertig bekommen haben. Er hat auf jeden Fall bestätigt, dass ein letztes Album am Start an den Start kommen wird. Die Band ist ja zurzeit oder ist auf Abschiedstour gewesen, hat aber die letzten Konzerte aufgrund seiner Krankheit abgesagt und wie gesagt, einer der ganz Großen ist gegangen. Wie soll ich sagen? Rock'n'Roll-Legende, jetzt ist die Seite hier weggesprungen, trauert um Angry Anderson. Der Sänger der legendären Band Rose Tattoo hatte im August einen Herzstillstand erlitten, von dem er sich leider nicht mehr erholt hat und ist jetzt im Alter von 79 Jahren leider von uns gegangen. Das nochmal, ja, aus Neuigkeiten aus der Rockgeschichte. Und damit kommen wir jetzt auf jeden Fall zu dem Longplayer der Woche. Habe ich diese Woche einen Live-Titel rausgesucht. Ich muss mal eben rüber zappen.

ne, um das hier aufzukriegen, ne, 1973 von dem Kölner Gitarristen Alex Wiska gegründet. Ja, bis 2009 hat diese Band existiert. Sie haben einige gute Sachen gemacht. Die Band spielte Rockmusik mit orientalischen Einflüssen und es wurde zum Beispiel auch die türkische Saz als Instrument eingesetzt. Weiterhin fanden sich Elemente aus Blues, Boogie und auch Funk in ihrer Musik. Ich rede von Alex Oriental Experience und ich habe das Live-Album für euch rausgesucht. Hier ist der Longplayer der Woche. Hier ist Kismet.

Jo, der Longplayer der Woche, Alex Oriental Experience mit ihrem Titel Kismet. Das war übrigens das erste Live-Album 1980 auf Nash Records rausgekommen. Sie haben noch weitere Live 2, dann gibt es nochmal eine Live-CD und so weiter und so fort. Live 95 gibt es auch noch. Es ist auf jeden Fall eine sehr gute Live-Truppe gewesen. Und wie gesagt, sie haben sich 83 getrennt und haben sich dann aber wieder vereint und machen nach wie vor, so wie ich das hier sehen kann. More Than 40 Years of Rock Musik kam 2007 zum Beispiel auf Meyer Records und ja, Alex Oriental Experience, und ich kann mich früher dran erinnern, alleine, dass dieses türkische Instrument da am Start war, das gibt diesem Titel einen absolut orientalischen Touch. Ja, und das gibt jetzt auch einen Touch, und zwar die, die Veranstaltungstipps diese Woche hier bei Open Minded Radio, Radio Weser TV. Und anfangen möchte ich heute mit dem Pier 2. Und zwar um 18.30 Uhr kommt 1986. Ich komme nach Hause, so heißt die Tour, vom Nobody zum Stream-Millionär. Er bereichert die neue Pop-Landschaft. Wie gesagt, Pier 2 heute um 18.30 Uhr, 1986. Schlachthof morgen am 25.09. 20 Uhr. Shake One, Sternzeichen Boss-Tour. Sie zählen zu den markantesten Stimmen des deutschsprachigen Underground-Raps. Und die Zollkantine ebenfalls am 25. um 20 Uhr. Die Grollkantine 2. Mit dabei sind Beltes, Sterben, Oracle Hands und nicht die vier Gruppen machen Black Post-Metal und Metal-Rock. Wie gesagt, Beginn 20 Uhr. Wobbsweder Music Hall ebenfalls Freitag 20 Uhr. Angelo Kelly Ready to Rock Tour 26. Nach einer Kreativpause ist er wieder voll dabei in der Music Hall am 25. morgen um 20 Uhr. Ebenfalls am 25. ist die Meise, Meisenfrei Hankenstraße, wieder am Start. Allerdings am 21 Uhr. Und da kommt die Kiss Forever Band. Die kommen aus Budapest und ist eine der bekanntesten Tribute Bands Europas.

0: Jo, Part 2 der Veranstaltungstipps hier bei Open Minded Radio, Radio Weser TV. Und der zweite Part startet mit Samstag, den 26.09. 19.30 Uhr im Sendesaal. Da kommt kein geringerer als Jeff Cascaro. Broadway Beyond heißt die Tour und er bewegt sich natürlich zwischen Jazz und Soul. Und es ist auch ein absoluter Tipp hier von Open Minded Radio, wenn du rhythmische, soulige, jazzige Musik magst. Betty's Black Pearl ebenfalls am 26. allerdings um 0 Uhr. African Night, die 13. und Betty's Birthday Party mit DJ Russ Jamaica. Und der serviert das Beste aus Afrobeats und Dancehall. Wie gesagt, um 0 Uhr am 26.09. im Betty's Black Pearl. Das Kasch, ebenfalls Samstag, der 26. September, 20 Uhr allerdings. Da kommt Soli in Konzert. Kommen mit großer Besetzung und mit breit gefächertem Repertoire. Und es ist von Pop und Jazz über Latin alles dabei. Die Vopsweder Music Hall am 26.09. 20 Uhr. Wir hatten es vorhin schon in den Musikwünschen. Auch absoluter Tipp hier von Open Minded Radio und auch von Sibylle. Mama's Gun, die fünfköpfige britische Band, kommt mit ihrem neuen Album oder mit ihrem letzten Album namens Dick, und sie sind Meister des modernen Souls und mit Jazz-Einflüssen bzw. Fusion. Und last but not least, Meisenfrei, 26. September, ebenfalls Samstag, 21 Uhr. Linking Back, die Coverband, will ein musikalisches Vermächtnis feiern. Und das waren die Veranstaltungstipps hier bei Open Minded Radio.
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Jo, Spooky Tooth gefolgt von Sugar Love hier mit Don't Call Us, We Call You hier bei Open Minded Radio. Und dann gehen beste Grüße an Werner Jaspers raus. Der hat nämlich gerade hier bei Facebook geschrieben, es ist immer wieder super, dass die alten Stars meiner jungen Jahre gespielt werden, wie zum Beispiel Alex Oriental Experience. Ja, hatte ich auch lange nicht gehört. Und ja, wie gesagt, wenn du ein bisschen älter bist, dann greift man ja gerne zurück und dich tiggert die neue Musik. Ja, auch, aber die alten Songs sind halt mit Erinnerungen behaftet und das möchte man auf jeden Fall nicht missen. Das muss ich auch nochmal sagen, ich spiele ja vorwiegend auch alte Sachen und auch neue Sachen und es ist immer wieder eine Herausforderung und manchmal auch nicht unbedingt mit Lust behaftet, neue Alben zu hören, die rauskommen, weil es kommt so viel raus, dass du in verschiedenen Musikrichtungen, dass du da gar nicht hinterherkommst und nur bestimmte Sachen hören kannst und auch so Progressiv-Alben zum Beispiel mit so ellenlangen Titeln, auch wie hier zum Beispiel Alex Oriental Experience mit Kismet 12 Minuten. Das sind eben halt so Titel, die kannst du nicht mal eben kurz anspielen und für gut oder schlecht befinden. Da musst du schon richtig dir Zeit nehmen und diese Alben hören. Vor allen Dingen bei neuen Progressiv-Rock-Alben. Und ansonsten kannst du die ja, wenn die 3 Minuten sagen, hörst du den Anfang, die Mitte und das Ende und das nochmal dazu. Und auf jeden Fall danke, Werner. Das sagen Led Zeppelin auch, oder der ist jetzt auf jeden Fall, ist der hier gerade weggerutscht und den hole ich uns nochmal eben aus der Versenkung hier raus. Boogie for Stew, nicht? Hier bei Open Minded Radio.

Jo, Physical Gravity heißt das Album von Led Zeppelin. Es ist das 6. Studioalbum, eine Doppel-LP damals gewesen. Und es ist dieses, dieses Hochhaus drauf, wo die Fenster ausgestanzt sind. Und Physical Gravity steht in den Fenstern. In jedem Fenster ist ein Buchstabe zu sehen. Und wenn du das Inlet rausziehst mit der Platte, dann ist es natürlich weg. Noch richtig ausgestanzt. Und das waren auf jeden Fall die früheren Pressungen. Die späteren waren, glaube ich, nur noch nicht ausgestanzt, möchte ich mal sagen. Ne? Kentit habe ich noch für euch. Rolling and Tumbling.

Jo, Kentit, 1965 gegründet und einer seiner Gründungsmitglieder, der, wie heißt der noch? Ich muss mal eben gucken hier.

Ellen Wilson ist am 3. September 1970 an einer Überdosis Tabletten gestorben. Bluesrock at its best aus den End-60ern und 1970 die eingedrückt.

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0: Na sowas.
1: Oha.
0: Ja, ich wollte nur sagen, die maritime Woche liegt hinter uns.
1: Ja, das ist wohl wahr.
0: Ja.
1: Eine wiederkehrende Veranstaltung, die immer ganz viel zu bieten hat.
0: Genau. Und wenn eins ja zutrifft für Gröbling, die maritime Vergangenheit ist bannig. Und da gibt es tolle Veranstaltungen. Da gucken wir die einen oder andere noch mal ein bisschen von an. Wir haben ein abwechslungsreiches musikalisches Programm.
1: Aber wir haben ja noch gar nicht gesagt, wer heute am Mikro ist. Das müssen wir auf alle Fälle jetzt noch mal eben schnell nachholen.
0: Gut, dann richten wir uns bitte noch einmal ein Mikrofon neu aus.
1: Ja.
0: Am Mikrofon, das ist hier, tick, tick, tick, sind Caroline Lenz und
1: Christine Renken.
0: Ja, genau. Wir setzen jetzt gleich Kurs. Musikalisch haben wir uns heute auch ein Thema gesetzt. Weißt du, was ich heute mal gemacht habe?
1: Nee.
0: Wir haben heute jeweils zwei Titel laufen, die so in dieser Reihenfolge garantiert nie im Radio laufen würden. Außer bei Radio Visa TV, da geht das. Und da können wir sagen, na sowas. Wir beginnen jetzt mit Barfuß oder Lackschuh von Harald Juhnke. Und danach folgt etwas in die ganz andere Richtung. Und wenn Sie dabei den Schrubber und den Sauger auf die Seite stellen wollen oder ihn vielleicht als Tanzpartner benutzen möchten, nur zu, wir hören dann von Tom Jones, Sexbomb.
1: Da geht die Luzi ab.
0: Ja. Also, los geht's.

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0: Sexbomb liegt hinter uns. Und hinter uns liegt auch die maritime Woche. Räumen wir das Ganze mal von hinten nach vorne auf. Dann war am vergangenen Wochenende das Drachenbootrennen.
1: Ja, das Festwochenende.
0: Ja, oder Drachenboot Cup oder Cup oder wie auch immer. Ja. Und da sind unglaublich viele Teams mitgefahren. Und wenn Sie jetzt erwarten würden, die AWO macht da nicht mit, falsch. Die AWO ist auch mitgefahren.
1: Ja, mit einem Mann dabei. Ja.
0: Und das ist gar nicht so einfach. Also zu 20 Mann da in so einem Drachenboot und dann alle im Gleichboot pieken, das ist schon ganz
1: Drachenboot
0: schön.
1: Drachenboot habe ich nie ausprobiert, aber ich habe mal gerudert im Achter. Und auch das war schon eine Herausforderung. Ja. Wahnsinnig anstrengend. Und das Schwierige ist ja eben, wie du sagst, im Gleichklang das zu machen.
0: Nicht, dass der vordere Teil woanders hinfährt und der hintere Teil ist, da gibt es ja schon alles so putzige Sachen.
1: Ja.
0: Ja. Und sag mal, weißt du eigentlich, wie lange es die Veranstaltung schon gibt?
1: Viele Jahre. Immer im September.
0: Ja, immer im... Aber seit wann?
1: Nee, so ganz genau kann ich es nicht sagen.
0: Wissen Sie es zu Hause? Gut, da keiner was sagt. Sag ich's. Seit 1980.
1: Nee, echt?
0: Ja. Die Maritime Woche hat tatsächlich einen Wikipedia-Eintrag. Was lediglich gewechselt hat, sind die Veranstalter.
1: Ja.
0: Das ist auf jeden Fall eine Veranstaltung, die nach wie vor gefördert wird aus dem Europäischen Fonds für regionale Dings sowas, also EFRE, glaube ich. Da wird es gefördert. Und da gibt es viele interessante Sachen, da kann man Firmen besichtigen. Du hast da, glaube ich, gerade mal ein bisschen was rausgepult.
1: Ja, die Maritime Woche geht immer 9 Tage, dann heißt es Weser helfen und Wissenschaft bei Entdeckertagen entdecken und eben am Wochenende, am Festwochenende, weil da stellen sich ja auch ganz viele vor. Du, da gab es ja auch einen maritimen Flohmarkt.
0: Ja.
1: Och, das mag ich auch immer besonders gerne.
0: Vor allen Dingen ist das, man ist das hier überrascht, was da so ein Angebot, was da ist, also was man haben kann. Und,
1: Schiffs- und Radtouren, Führungen, Vorträge, Ausstellungen in die maritime Welt, Lebensart entdecken. Und das meiste ist kostenlos. Ja. Das finde ich immer total cool.
0: Und Sie
1: cool.
0: wissen ja, liebe Hörerinnen und Hörer, solche Veranstaltungen suchen wir immer gerne für Sie auf. Ja. Und wir suchen die auch gerne heraus. Weil das Geld ist ja in diesen Tagen nicht mehr so locker. Man kriegt ja schon einen kleinen Ohnmachtsanfall, wenn man an die Zapfsäule ranmanövriert. Und Sie auch denken, habe ich das umliegende Feld auch gleich mitbetankt. Die Zahlen, die da stehen, vor allem, wenn Sie ein etwas größeres Automobil fahren, dann fallen Sie ja schon mal leicht in Ohnmacht. Das sind sonst Zahlen, die dann auftauchen, wenn Sie vollgetankt haben. Und jetzt war es mal gerade halb voll.
1: Ja.
0: Oh.
1: Ja.
0: Ja, in der Tat. Aber wir wollen in dieser Stunde, lassen wir einfach mal die Politik außen vor und wir widmen uns einfach mal den schönen Veranstaltungen. Und wir haben, wie gesagt, was die Musik anbetrifft, hatten wir ja so ein bisschen gegensätzliche Musiken, die nie so im Radio hintereinander laufen würden. Und dann machen
1: das wir... Das heißt, wir haben keinen Shanty-Chor.
0: Oh,
1: die sind ja an
0: ja,
1: die...
0: Ja, der, dann, nein, nein, nein. Gott sei Dank ist da Economy heute... Wir haben auch nicht so... Wir haben schon auf Vinyl was vorliegen. Aber ich habe mir heute mal gedacht, wir nehmen zum Beispiel den Herrn Jackson.
1: Ja.
0: Michael Jackson mit seinem Earth-Song.
1: Ja.
0: Da sind wir alle drauf auf der Erde. Und ich kann mich noch erinnern, als er das zum ersten Mal gesungen hat bei Wetten, dass... Das war eine Premiere, das war irgendwie ganz, ganz abgefahren. So, und das als zweites hören Sie dahinter Loretta Lynn, eine Country-Sängerin, die ist, vor ein paar Tagen ist ja gerade Dolly Parton von uns gegangen, Loretta Lynn gibt es noch. Und da gibt es einen tollen Film, wenn Sie den mal sehen sollten, auf Englisch heißt er Coal Miner's Daughter, die Tochter eines Kohlearbeiters, Loretta Lynn. Und sie hat den Titel aufgenommen, You Ain't Woman Enough. Ist auf jeden Fall auch eigentlich schon mal ein Thema für eine extra Sendung. Wir werden im späteren Verlauf der Sendung noch eine weitere Country-Sängerin haben, die ganz anders angefangen hat und dann in der Country-Musik geendet ist. So, aber dann muss ich jetzt, glaube ich, mal eben schnell auf Play drücken.
1: Ja,
0: sonst hören wir
1: bitte.
0: Nichts.

0: Weißt du, was das ist, wenn es immer wieder und eins, zwei, drei, vier, fünf, sieben.
1: Na, das ist der, der den Ton, Takt vorgibt.
0: Genau, beim Drachenmotor.
1: Ja, genau, weil man muss ja nun gleichzeitig ins Wasser pieken, um das möglichst schnell vorwärts zu kommen.
0: Wäre gut. Und Sie glauben gar nicht, wie viele Leute sich das angucken. Es ist natürlich schon klar, wenn man viele Firmen hat, die da mitfahren. Die bringen auch viele Angehörige mit. Da ist schon ordentlich was los.
1: Ja.
0: Das kann man nicht anders sagen. Ich meine, man stellt sich dann die Frage ja nicht. Also das ist jetzt schon wirklich echt vergleichen auf hohem Niveau. Wenn da heute, da sind schon so ganz viele gewesen, auch in diesem Jahr. Aber vergleicht man dann mit dem Vorjahr, dann hört man schon die erste, letztes Jahr war mehr los. So, wir freuen uns immer, dass überhaupt was los ist in diesen Tagen, dass man da überhaupt das einfach mal ein bisschen was vergessen kann und einfach sich da mal drauf einlassen kann.
1: Naja, es gibt ja auch immer wahnsinnig viele Veranstaltungen am Wochenende.
0: Absolut.
1: Die dann zum Besuch locken und ganz so prickelnd war das Wetter ja nicht.
0: Naja, also wie gesagt, es war, wir können allenfalls von erhöhter Luftfeuchtigkeit manchmal was ein bisschen, das war dann auch gleich wieder, also ja, trocken schnell. Aber ich meine, man stellt sich gar nicht so die Frage, was war denn eigentlich früher los? Wenn da die Schiffe kamen.
1: Wie meinst du?
0: Na, ob da viele Leute auch gekommen sind.
1: Wenn so große Schiffe kamen.
0: Ja.
1: Weil die Zeit gab es hier ja auch mal.
0: Na,
1: oder so Stapelläufe oder sowas.
0: Ja, gerade in Grüblingen die Stapelläufe.
1: Ja.
0: Ich glaub, wenn ich mich an die Schilderung erinnere, dann hatten die Kinder früher schulfrei. Wenn Stapellauf
1: war. Ja, und da war hoher Besuch
0: oh,
1: da.
0: Ja, ja, ja.
1: Und weißt du, was mir gerade einfällt? Wir waren doch gerade auch im Focke-Museum mit der Stadtgeschichte mit Playmobil-Figuren.
0: Ja.
1: Da ist ja die AG Weser nachgebaut.
0: Ja, total klein, liebevoll.
1: Ja. Also das ist auch nochmal ein Besuchstipp wert. Die geht bis Ende nächsten Jahres.
0: Ja.
1: Müssen also nicht gleich sofort loseilen. Aber das lohnt sich wirklich. Die Böttcherstraße ist gestaltet.
0: Wahnsinn,
1: und
0: alles aus Playmobil. Richtig super tolle Sache.
1: Ja, ganz liebevoll.
0: Und da sind auch andere Industriefirmen. Da ist natürlich Hanomag Henschel.
1: Ja.
0: Gut, Borgward ist jetzt gerade nicht so
1: aber
0: viel
1: Mercedes
0: zu sehen.
1: Aber Mercedes-Benz.
0: Genau. Und wir haben natürlich, mein persönlicher Liebling ist ja der Lichtbringer in 3D ausgedruckt im Playmobil.
1: Ja.
0: Das ist ja...
1: Es gibt so ganz viele Kleinigkeiten zu entdecken. Hier auch die Bremer Stadtmusikanten in... Playmobil-Optik, gestaltet mit dem 3D-Drucker.
0: Ja.
1: Das fand ich auch beeindruckend.
0: Auch nicht gerade klein, die waren ziemlich groß.
1: Ja.
0: Und aber worauf ich hinaus will, ist tatsächlich ist natürlich für ganz super große Schiffe ist die Einfahrt natürlich nicht so witzig. Weil wir hatten ja früher auch schon Brücken.
1: Ja, stimmt. Das ist ja schlecht, ne?
0: Genau. Und wenn Sie jetzt mal die Alexander von Humboldt, die Lichter, Reserve Sonderburg, das Schiff, was auf der AG Weser, also in Gröblingen, gebaut worden ist, da hat auch, hörte ich im Vorbeigehen dann auch einer gesagt, da kann man ja schön Touren mitmachen. Ja, bis zur nächsten Brücke.
1: Ja.
0: Aber
1: da wollen wir noch mal eben erwähnen, die Stefani-Brücke ist ja die letzte Brücke vor New York. Das finde ich immer ganz beeindruckend.
0: Ja, danach
1: Hab
0: kommt
1: nichts mehr. Habe ich mir früher nie Gedanken drüber gemacht.
0: Danach kommt nichts mehr. Und es ist so, ab der Stefani-Brücke verändert die Weser auch ihre... Ja, ich weiß gar nicht, wie man das umschreibt. Ihre Funktion oder ihre... Also bis zur Stefani-Brücke ist sie nur ein schnöder Fluss.
1: Aha.
0: Und ab der Stefani-Brücke ist sie eine Hochseestraße.
1: Ach, aha. Ja.
0: Das haben Sie vielleicht bei den Hafenrundfahrten nie so mitgekriegt. Aber der Kapitän muss dann immer sich melden per Funk, wenn er die Hochseestraße befährt. Und sagt, ich habe 53 Passagiere an Bord und die er mitnimmt und dann natürlich auch, ist in Nummer 52 an verloren? Nein, natürlich nicht. Aber da muss er auch sich wieder zurückmelden, dass er die Hochseestraße verlässt.
1: Mhm.
0: So lernt man an diesen Kleinigkeiten ja nie aus.
1: Mhm.
0: Das muss man sagen. Wir haben übrigens, oder du hast noch was zur Maritimen Woche?
1: Naja, was ich ja auch immer ganz spannend finde, ist dieses Angebot der Forschungsmeile. Das fand ja auch Samstag und Sonntag statt. Und da geht es dann eben um maritime Wissenschaft und Forschung. Und da waren renommierte Forschungsinstitute vor Ort, die einfach ihre Arbeit vorgestellt haben. Das sind ja auch so Sachen, wo man sich sonst nie so Gedanken drüber macht.
0: Und man, finde ich, sollte, gut, dass du das ansprichst, die Gelegenheit nicht verstreichen lassen. Wenn sie denn schon mal da sind und was zeigen, dann sollte man auch hingehen und gucken.
1: Ja.
0: Und nicht hinterher quaken, ist ja sehr geil, was sie machen.
1: Ja, und vor allen Dingen, es war ganz viel angeboten zum selber ausprobieren.
0: Ja. Das finde ich ja immer ganz super toll.
1: Also die Hochschule Bremerhaven war da, Schiffbau und Meerestechnik, Science Goes Public, Naturwissenschaftlicher Verein von Bremen hat sich vorgestellt. Der ist übrigens uralt. Du, als ich in unserer Bibliothek war, habe ich gerade kürzlich dazu noch mal einen Aufsatz gefunden.
0: Der ist uralt.
1: Ja. Also unglaublich. Institut für Umweltphysik.
0: Was Scientist, ist denn Alfred Wegner? Waren die auch dabei?
1: Kann ich jetzt gerade, Jugend forscht Bremen, auch immer ganz spannend, was junge Leute sich so überlegen. Uni Bremen war dabei. Hochschule Bremerhaven ist das. Nee, sehe ich jetzt so auf den ersten Blick nicht, aber ist ja letztendlich unterm Strich auch egal, weil achten Sie mal nächstes Jahr drauf. Ja, es gibt immer ein umfangreiches Veranstaltungsheft, wo man alles Wissenswerte darüber erfährt.
0: Genau, man kann auch sagen Flyer.
1: Naja, das ist schon ein Flyer-Heft.
0: Ja, ist schon.
1: Ja, weil da wirklich ganz, ganz viel ist.
0: Was übrigens Forschung anbetrifft, bei der Mahasu war das, die Sponsoren, die da drunter sind, da war AWI nicht drunter. Nee. Dann haben wir, gerade was die Forschung anbetrifft, ist unser folgendes musikalisches Pärchen vielleicht ganz interessant, weil wir haben. Als erstes haben wir Karel Gott auf dem Plattenteller. Hm. Und an welches Lied denken wir zuerst bei Karel Gott?
1: Einmal um die ganze Welt?
0: Nee, auch.
1: Doch, das war er doch, ne?
0: Ja.
1: Und an was denkst du?
0: An die Biene Maja.
1: Nee, da. Ach, aber doch, das stimmt, ja.
0: Das hat er auch zu Lebzeiten, glaube ich, das hing ihm auch bestimmt schon zu den Ohren heraus. Wir hören also von ihm selbst gesungen Biene Maja. Und danach hören wir eine Country-Sängerin aus Ganderkesee. Ja. Da denken Sie schon, es geht nicht. Doch, es geht. Die hat ihre Karriere angefangen unter einem anderen Namen, nämlich Renate Kern. Mhm. Und in der Country-Musik wusste sie gleich mit Renate Kern, das wird nix.
1: Ja.
0: Und deswegen hat sie aus Renate Kern dann Nancy Wood gemacht.
1: Ach ja, richtig. Ja.
0: Nancy Wood. Mhm. Und wir hören den Titel von ihr: Lying, Cheating, Woman, Chasing, Honky, Tonky, Whiskey, Drinking, You.
1: Oh, das wird ein bisschen viel. Kannst du das mal übersetzen, bitte?
0: Lying, cheating, woman, chasing, honky, tonky, whiskey, drinking you. Das ist so ein allgemein, das übersetzt man besser nicht, weil das steht für sich.
1: Ach so, also ein Eigentitel.
0: Ja, genau.
1: Ja, gut.
0: Ein Eigentitel. Und Nancy Wood nimmt uns mit. Sie ist übrigens, man muss das gar nicht sagen, ihr Mädchenname ist Poggensee.
1: Poggensee.
0: Ja, ihr Vater war auch Ingenieur, Erich Poggensee. Aber das wäre auch noch wieder ein extra Thema. Wir wollen noch mal eben einschieben. Nancy Wood, Renate Poggensee war aber auch, wir haben das jetzt Herbst, an Depressionen erkrankt. Sie hat den Kampf gegen die Krankheit nicht gewonnen. Sie hat ist frühzeitig aus dem Leben geschieden. Und da wollen wir nochmal an alle die erinnern, die es auch haben und die da auch mitkämpfen. Und so zum Beispiel Bruce Darnell fällt mir jetzt ein.
1: Ja.
0: Robert Enke ist auch nicht so gut ausgegangen.
1: Ja. Seine Sebastian Frau, Deißler.
0: Ja, genau.
1: Der Fußballspieler.
0: Genau.
1: Ja, und wo man hinguckt und hinhört, auch gerade im Bekanntenkreis, in der Nachbarschaft. Ja. Also es ist eine Krankheit, die um sich greift und die einfach auch oft totgeschwiegen wird.
0: Ja. Keine Wortspiele.
1: Na, Entschuldigung. Ja. Ja, aber da sollten wir einfach auch mehr aufeinander achten und
0: einfach gucken. Und das ist, man steckt sich da übrigens nicht an, das nur mal so nebenbei. Nee. Gut, Stichwort an. Wir machen jetzt die Musik an und Sie hören Karel Gott, Biene Maja und Nancy Wood, Lying, Cheating, Woman, Chasing, Honky, Tonky, Whiskey, Drinking, You. Oh, das kriege ich nicht nochmal so hin.

0: So, die maritime Woche ist vorbei. Und weißt du, was ja wie eine Welle praktisch auch, eine Welle der Ansteckung, der Begeisterung durch die Stadt spügelt?
1: Nee.
0: Ja. Wie hat er gesagt, ich verstehe das nicht, wie kann das gehen? Kaum bin ich wieder hier, ich ziehe das Trikot an und es funktioniert.
1: Ich schieße
0: ein Tor nach dem anderen. Ich verstehe nicht, wie das geht.
1: Ah, du meinst Niklas Füllkrug.
0: Genau. Seitdem er wieder da ist, man kann tatsächlich, wie stand vor ein paar Tagen in der Zeitung, der Werder-Wahnsinn ist zurück.
1: Ja, das ist doch unglaublich. Ja. Aber das heißt ja, dass er ein unglaublich guter Motivator sein muss, ja, der die Mannschaft mitreißt. Das sind ja viele junge Spieler, die wir haben.
0: Absolut. Und er kann es rüberbringen, er kann sie ansprechen, er kann sie mitreißen.
1: Da geht er voran und
0: Wahnsinn.
1: Wir gewinnen ja wieder.
0: Ja, ein Wort, was wir lange nicht buchstabieren konnten.
1: Nee,
0: jetzt geht's.
1: Ja, aber nur ist ja erstmal Augenblick Pause. Das nächste Spiel von Werder ist am 9. Oktober in Dortmund gegen Borussia Dortmund.
0: Ja,
1: 9. Oktober,
0: ja.
1: 20.30 Uhr.
0: Und das ist die späte Partie. Das wird mit Sicherheit irgendwo im freien TV auch übertragen.
1: Oh, das wäre schon schön. Aber wenn nicht, dann gehen wir einfach in unser Nachbarschaftshaus.
0: Ja. Genau, da kann man das angucken. Und das ist, ich glaube, ein paar Tage zuvor spielt auch die deutsche Frauenfußballnationalmannschaft in Bremen.
1: Ach ja, wann war das noch?
0: Ich meine am 7. Oktober.
1: Das könnte sein, ja.
0: Da gibt es, glaube ich, auch noch Karten für, weil die spielen ja im Stadion, in dem Stadion, wo der Werder-Wahnsinn wieder um sich greift.
1: Ja.
0: Und da ist ja fußballerisch ja doch einiges, was auf uns zukommt.
1: Ja.
0: Aber eben nicht zu vergessen, eben die, ja, die Wintergartenpartys um Werder gucken.
1: Ja, genau. Und vor allen Dingen fürs für den Durst ist auch gesorgt.
0: Absolut.
1: Ja.
0: Zum Essen kommt man gar nicht.
1: Nein.
0: Ist ja so
1: aber
0: dicht.
1: Man kann fachsimpeln mit den anderen Fans und die Spielsituation diskutieren.
0: Ja.
1: Das Spiel danach ist dann nämlich am 17. Oktober Werder zu Hause gegen den SC Paderborn.
0: Und dann sind wir auch schon wieder fast in Freimarktnähe, ne?
1: Ach ja, das kommt dann auch schon wieder.
0: Ja. Mhm.
1: Und kostet keinen Eintritt.
0: Genau.
1: Aber man sitzt da nett in Gemeinschaft.
0: Absolut.
1: Und das ist schon ganz schön klasse.
0: Ja. Unser nächstes musikalisches Pärchen hat auch ein bisschen was mit Fußball zu tun und trotzdem auch ein bisschen was mit Mannschaftssport. Denn es ist ja so, wenn einer alleine auf irgendeinem Instrumentenlied spielt, dann ist das irgendwie langweilig. Wenn die Begleitung dazu fehlt, nur Melodie, das wirkt ja alles nicht so richtig. Und deswegen hat das Bremer Kaffeehausorchester auch gemeinsam die Fußballpolka entwickelt. Die passt da eigentlich ganz gut.
1: Ja, total.
0: Da sind sie zu fünft und sie spielen wie für 25. Danach hören wir ein ganz renommiertes Tanzorchester, Hugo Strasser. Das ist der David Guetta der Silberlocken. Also der wird mit seinem Orchester spielen Begin the Begin. Ein klassischer Titel. Und soll ich Ihnen was sagen? Ganz klassisch. Danach hören Sie wieder uns.
1: Ja, und ich freue mich jetzt auf die Fußballpolka.
0: Ja.

0: Ja, oh Mann. Von Maritim zum Fußball zum, ja, man kann sagen zum, ja, zum Wasser. Was bei uns vor der Tür ja im Fond der Weser ja vorbei plätschert. Gar ja. Keine Frage.
1: Ja.
0: So, dann, die Sendung liegt fast hinter uns.
1: Ja, es ist immer so viel los, so viel spannende Sachen, wo es sich immer lohnt, drüber zu reden, zu informieren, darauf aufmerksam zu machen.
0: Und Sie zu ermutigen, sollten Sie sich fußläufig dem Nachbarschaftshaus Helene Kersen annähern, dann lenken Sie Ihre Schritte doch gerne mal die Treppe hoch. Und wenn Sie jetzt sagen, oh, ich kann keine Treppen, dann nehmen Sie doch den barrierefreien Eingang. Den gibt es ja auch. Und da wird man Sie auch einlassen. Sie betätigen die Klingel, das ist ja ein Vorgang, das können wir, und dann lässt man Sie ein und dann steht man Ihnen Rede und Antwort. Wenn Sie Fragen zu Veranstaltungen haben, immer wieder, und wir werden nicht müde, darauf hinzuweisen, da gibt es eine wunderbare Auslage, ganz viel an Informationsmaterial aus und um den Stadtteil. Und vor allem gibt es den Büchertauschschrank.
1: Ja, das stimmt.
0: Mhm. Und da hat man manchmal Glück, dass man tolle Sachen entdeckt. Und wenn Sie nicht wissen, wohin damit, und Sie auch zu denjenigen gehören, zu denen wir auch gehören, die keine Bücher wegschmeißen können, das ist genau die richtige Stelle.
1: Genau, da kann man sie nämlich in den Schrank stellen. Da gibt's auch CDs und LPs.
0: LP-Vinyl.
1: Ja, genau, das ist ja übrigens wieder auf dem Vormarsch. Ne? Eine Zeit lang war das völlig out.
0: Total verpönt, aber es klingt doch besser.
1: Ach ja, ich denke da gerne dran. Ich habe ja meine Schallplatten auch alle noch, du ja auch.
0: Ja, wir sind ja dabei, die auch zu digitalisieren, sodass Sie davon auch demnächst etwas hören können. Mhm. Aber das ist ein etwas längeres Projekt.
1: Ja, genau.
0: Ja, dann würde ich mal sagen, wir haben auch in der letzten Jahreshälfte ganz viel vor. Es sei schon mal darauf hingewiesen, Ende September kommen die aufgeregten mörderischen Schwestern
1: zu
0: Schnack mit.
1: Die mörderischen Schwestern.
0: Ja. Sie kommen jetzt inzwischen, sie vermehren sich eigentlich, sie kommen inzwischen zu dritt. Und eine war mal Präsidentin, die beiden anderen sind aktive Schwestern. Und wenn Sie Fragen haben, ob man als Frau etwas Kriminelles schreiben kann, ja klar, man kann. Die drei Damen können es Ihnen leibhaft und lebendig erzählen. Und was es da alles für tolle Dinge bei den mörderischen Schwestern gibt. Also ich, auch wenn es jetzt müde klingt, dann, aber es wird ein mörderisch spannender Nachmittag.
1: Auch da freue ich mich drauf, was die so zu erzählen haben. Und habe ich mir nie Gedanken drüber gemacht, wie man einen Krimi schreibt. Ist ja auch nicht ganz so mein Genre. Nee.
0: Aber es muss da dann ja doch so ein bisschen, schon mal als kleinen Blick in die Zukunft. Zweiter Dienstag im Oktober sind wir wieder unterwegs mit unserem Bremen-Spielen. Das ist ja wieder angelaufen. Im vergangenen Monat waren wir in Friedehorst. Also in diesem Monat waren wir in Friedehorst und haben da eine kleine Führung vor Ort gemacht und haben ein bisschen gemeinsam geraten und gespielt. Und das nächste Mal starten wir unsere neue Reihe Straßenbingo. Ja, wer zuerst was zusammengesammelt hat, wollen wir mal gucken, wie das geht. Wir freuen uns über viele Teilnehmerinnen und Teilnehmer für unsere neue Ausgabe. So, dann haben wir jetzt...
1: dann sollten wir noch eben die Internetadresse verraten, weil dort finden Sie eine übersichtliche Vorausschau der Veranstaltung, der vielfältigen Veranstaltung, die in unserem Nachbarschaftshaus stattfinden. Also da lohnt sich immer ein Blick drauf.
0: Und da kann man auch einen sogenannten Nachrichtenbrief, in Englisch heißt das Newsletter, abonnieren. Und der wird Ihnen von Anne liebevoll monatlich präsentiert. So, jetzt schaue ich mal eben auf meinen Musikzettel.
1: Jo.
0: Wir haben jetzt noch vorbereitet für Sie zum Schluss.
1: Kung Fu Fighting.
0: Ja, genau, von Carl Douglas. Und wir hören mit einer Boygroup auf. Damals kannte man den Namen Boygroup noch nicht, aber sie waren eine, man kann auch sagen, vielleicht auch so eine Art Beatboxer, also die auch ihre Töne dazu selber gemacht haben, die Comedian Harmonists. Auch mit Wurzeln zu Bremen. Einer der Begründer der Comedian Harmonists oder der Begründer, je nachdem, wie man es nimmt. Arndt Frommann liegt hier auf dem Riensberger Friedhof zur letzten Ruhe. Und wir haben rausgesucht, in der Bar zum Krokodil. Am Nil, aber gut, das ist überraschende Reime, erwarten Sie. Dann das zweite Lied ist auch nicht gerade unbekannt. Ein Lied geht um die Welt. Und nun werden Sie sagen, hallo? die Comedian Harmonist. Kann das sein, wenn es da ein kurzes Potpourri gibt? Wo bleibt denn wohl das Lied?
1: Der kleine grüne Kaktus.
0: Genau. Ja. Der kleine grüne Kaktus schließt unsere heutige Sendung ab. Sollte er nicht ganz drauf passen, dann hat die Zeit uns schon was, was
1: ein
0: abgeknabbert.
1: Davor gesetzt.
0: Ja. Aber wir haben deswegen den Titel aus dem Schutz gesetzt, den Text, der sitzt so fest bei Ihnen. Das können Sie dann gerne zu Hause weiter intonieren. Gut, dann würde ich sagen, bleibt uns jetzt nur noch ein Wort, was Sie an dieser Stelle immer hören.

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1: Mit Dennis Bumm die Schlagzeilen. Sturbrinkum, tödlicher Unfall auf Autobahn 1. Brake, Großbrand im Hafen. Niedersachsen-Bremen, weniger Badetote. Und Diepholz, ausgezeichnetes Licht. Sturbrinkum. Bei einem Unfall auf der A1 bei Brinkum ist am Dienstag ein Autofahrer ums Leben gekommen. An der gleichen Stelle gab es in diesem Jahr schon mehrere tödliche Unfälle. Wie die Autobahnpolizei mitteilt, war der 32-Jährige an einem Stauende zwischen dem Dreieck Stur und der Anschlussstelle Brinkum ungebremst auf einen LKW aufgefahren. Dabei schob sich sein Auto unter den LKW-Anhänger und der Mann wurde eingeklemmt. Die Feuerwehr befreite ihn aus dem Wrack, ein Notarzt konnte aber anschließend nur noch den Tod feststellen. Die 46-jährige LKW-Fahrerin und ihr 42-jähriger Beifahrer blieben unverletzt. Die A1 war in Richtung Hamburg bis in die Nacht gesperrt. Brake.

0: In beiden Bundesländern sind im laufenden Jahr deutlich weniger Menschen ertrunken. Das geht aus aktuellen Zahlen der Deutschen Lebensrettungsgesellschaft hervor. Landesweit seien zwischen Jahresbeginn und Mitte September 29 Menschen bei einem Schwimmunfall gestorben. Im Vorjahr waren es im gleichen Zeitraum noch 38. In Bremen sind bis zur Erhebung 2 Menschen ertrunken. Im Vorjahreszeitraum waren es 3. Im gesamten Jahr 2025 ertranken laut DLRG 4 Menschen. Diepholz. Für die Beleuchtung in der Innenstadt von Diepholz ist das Unternehmen Oliver Christen Lichtplanung mit dem Lichtdesignpreis ausgezeichnet worden. Die warme Lichtfarbe verbinde Atmosphäre, Sicherheit und Energieeffizienz und wird so zu einer beispielhaften Lösung für gutes Licht in der Stadt, teilte die Jury mit. Das Diepholzer Unternehmen gewann bei dem Wettbewerb außerdem einen Nachhaltigkeitspreis für die Beleuchtung am Busbahnhof in Achim.
1: Das Wetter vor Ort.
0: Heute gibt's einen Wechsel aus Sonne und Wolken. Regen gibt's nur örtlich, mal kurz, sonst weitestgehend trocken bei Temperaturen bis 18 Grad. Am Freitag trocken mit viel Sonne bis 20 Grad. Und das waren die Nachrichten aus der Region.
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3: Um 14:03 haben wir 4 Meldungen für Sie. Und zwar Vorsicht bitte auf der A27 Bremerhaven Richtung Cuxhaven. In der Einfahrt Bremerhaven Zentrum liegen Gegenstände. A1 Hamburg Richtung Osnabrück zwischen Bremer Kreuz und Asten stockt der Verkehr auf 6 Kilometer. Nochmal die A1 Osnabrück Richtung Bremen zwischen Dreieck Stur und Bremen Brinkum 5 Kilometer Stau nach einem Unfall. A7 Hannover Richtung Hamburg zwischen Hamburg Heimfeld und dem Elbtunnel ebenfalls 5 Kilometer stockender Verkehr. Und das soll's gewesen sein. Ich wünsche Ihnen eine gute Fahrt.
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3: Ja, und er wünscht Ihnen am 24.09. am Donnerstag einen schönen Nachmittag und freut sich, dass Sie eingeschaltet haben. Und was haben wir die nächste halbe Stunde auf der Pfanne, außer einiges an Musik? Igel- und Maulwurfzählung ist vom NABU Niedersachsen an den Start gebracht worden. Darüber haben wir gleich einen Bericht, aber erstmal hören wir natürlich ein bisschen Musik. 3 Titel haben wir für Sie und dann gibt's den Bericht und ich wünsche Ihnen einen schönen Nachmittag, wo immer Sie auch sind.
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Da habe ich doch eben nochmal richtig nachgeguckt, wie der richtig ausgesprochen wird. K-Bindestrich, großes O und dann S. Und es wird wie Chaos gesprochen. So steht es hier jedenfalls in der Enzyklopädie im Internet. Kevin Brereton heißt er richtig, kommt aus Toronto, kanadischer Hip-Hop. Und er ist 1972 geboren. Und ja, das Album hatten wir eben auch schon mal hier zu sehen. Moment, ich krieg's gar nicht gerade rüber hier. Ich guck noch mal eben. Joyful Rebellion hieß das. Und wir machen noch einen weiteren Titel und dann geht's, wie eben schon angekündigt, um die Eagle. Gypsy Woman heißt er und Lavi Skett ist der Künstler. Und die hören wir uns jetzt an, die Single.

0: Ja, geschrieben wird er Levi.sct, Levi Schächtmann, so heißt er richtig. Und er covert Gypsy Woman, alter Hausklassiker von 1991 von Crystal Waters. La, da, di, la, da, da war damals auch der Zusatz von Crystal Waters. Und das hat sie natürlich auch immer gesungen. Wahrscheinlich werden sie sich auf jeden Fall noch dran erinnern können. Ja, meist weiß man, dass sie da sind, wenn man die Haufen im Garten entdeckt. Und zwar der Maulwurf. Und genau diesen sollen wir gerade zählen. Und nicht zu vergessen, die Igel auch. Wie viele Igel und Maulwürfe in unseren Gärten leben, weiß man tatsächlich ja gar nicht so genau. Deswegen läuft gerade die Aktion Deutschland sucht Igel und Maulwurf. Ja, es heißt wirklich so, von der Deutschen Wildtierstiftung und dem NABU ins Leben gerufen und NABU-Niedersachsen-Sprecher Lamin Lefati macht uns mal schlau.
1: Das Ganze geht über NABU Naturgucker, unsere Meldeplattform. Und dabei ist es ganz wichtig, dass im Optimalfall auch Bilder mitgesendet werden. Natürlich nur, wenn man das Tier nicht stört. Und dann soll man zu jedem Tier, was man sieht, ob tatsächlich auch lebendig oder tot, eine Meldung abgeben. Denn es hilft uns auch sehr zu sehen, wo kommen Igel zum Beispiel um? Liegt es am Straßenverkehr? Liegt es beispielsweise an Mährobotern, die nachts laufen? Also auch die Todmeldungen sind für uns tatsächlich ganz wichtig.
0: Beim Igel sind die Mähroboter die meisten und die häufigsten Todesfälle oder Todesursachen. Man kann die Tiere also am besten durch den Verzicht von Mährobotern und Robotern unterstützen. Oder ein Nachtmähverbot sollte man vielleicht auch überdenken und ist in manchen Gegenden ja auch schon Pflicht. Und auch ein naturnaher Garten mit Versteckmöglichkeiten hilft natürlich ungemein. Aber wie genau zählt man denn jetzt Maulwürfe? Von Angesicht zu Angesicht? Man bekommt sie ja eher selten zu sehen, oder?
1: Bei dem Maulwurf ist es so, dass man die Hügel melden soll, da die Maulwürfe ja unter der Erde unterwegs sind und wir bekommen als Menschen die Maulwürfe quasi nie zu Gesicht. Und dementsprechend ist es da ganz wichtig, dass alte und neue Haufen gemeldet werden. Da gibt es auch über NABU Naturgucker, über die Meldeplattform selbst, eine entsprechende Anleitung, wie ich einen neuen und einen alten Haufen identifizieren kann.
0: Ja, dann würde ich mal sagen, ab in den Garten und Maulwurfhaufen suchen und oder auch beim Spazierengehen kann man sie auch sehen und zählen. Und das noch bis zum 28. September. Da können die Maulwürfe und die Igelsichtung beim NABU gemeldet werden.
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Ja, und dann habe ich mal wieder in die tiefe Kiste der Bemusterung gegriffen, weil wir bekommen ja hier vom Sender als Moderatoren die Möglichkeit, ne, bei den Plattformen, bei den Promotion-Firmen neue Musik zu laden. Also Tonträger gibt es ja schon lange nicht mehr. Das ist schon lange her, wo sie dir Tonträger zugeschickt haben und du konntest morgens zum Briefkasten gehen und erstmal einen Stapel CDs rausholen oder ja auch noch Vinyl. Heute läuft alles digital. Du bekommst eine Mail und dann hast du den Link, um einen neuen Titel runterzuladen oder ein neues Album. Und das war auch mit Sean Lee so. Der Titel heißt Plastic Forks and Paper Plates und er soll am 16.10. veröffentlicht werden. Also ist ganz frisch. Und der Sean Lee ist letztendlich überall zu Hause, wo Soul auf Groove trifft. Als Kopf des Ping-Pong-Orchestras zum Beispiel oder auch als eine Hälfte von Young Guns Silver Fox, als gefragter Produzent hinter den Kulissen. Und mit seinem neuen Titel meldet er sich jetzt zurück. Neue Album- oder Solo-Albenreihe soll es geben. Rides Again soll die heißen. Und da hören wir jetzt auf jeden Fall mal rein. Sean Lee, Plastic Forks and Paper Plates. Ganz frisch hier bei Radio Weser am Nachmittag.

Sean Lee mit seiner neuen Single Plastic Forks and Paper Plates hier bei Radio Weser am Nachmittag. Ja, er ist eine Hälfte von Jan Gunn Silver Fox und sein Kollege, mit dem er bei Jan Gunn Silver Fox ist, der ist auch Mitglied der Band Mamas Gunn. Er heißt Andy Platz und Mamas Gunn, ja, die machen ähnlichen Sound, vielleicht noch ein bisschen souliger, jazziger, würde ich vielleicht noch sagen. Das eben hier ist eher so Yachtrock-mäßig, like, ja, wie die Band Jan Gunn Silver Fox. Und wie gesagt, alles so ein bisschen verwandt und sein Kollege von Mamas Gunn, die sind am 26., sprich jetzt am kommenden Samstag in Worpswede in der Music Hall ab 20 Uhr live zu sehen. Für 25 Euro kommen sie da rein und es ist absolut empfehlenswert. Ja, der Grund des Sounds ist auch so warm und immer ansprechend, aber ein bisschen jazziger wird die Band Mamas Gunn auch sein. Und ich habe das Album, das letzte von Mamas Gunn, für sie rausgesucht. Hier zusammen mit Brian Jackson sind die, also sein Kollege Andy Plotz jetzt hier. Mamas Gunn, hier ist Dick und wie gesagt, am Samstag in der Worpsweder Music Hall.

0: Ja, letztendlich der Kollege von Sean Lee hier mit Mamas ganz zusammen. Sehr empfehlenswert und am 26.09. in der Wopsweder Music Hall. Ich habe eben noch mal geguckt, der Preis geht doch ein bisschen nach oben. Erst stand hier 25 Euro und jetzt steht hier 33,70 Euro. Also in dem Bereich wird auf jeden Fall, ohne Gewähr möchte ich mal sagen, wird auf jeden Fall der Preis liegen, um Mamas Gun live zu sehen. Und wie soll man anders sagen, ne? Sean Lee zusammen mit diesem Typen hier, mit dem Andy Plotz sind zusammen, Young Gun, Silver Fox, und wie ist alles so ein bisschen verworben und die Sounds klingen auch alle so ein bisschen ähnlich. Das ist so eine Mischung aus Yachtrock, aus Doobie Brothers, Steely Dan und so in diese Richtung gehend und vielleicht auch noch ein bisschen Eagles und manchmal so ein Hang zum etwas Seichten, möchte ich mal sagen, aber Mamas Gun ist etwas jazziger als die Young Gun, Silver Fox. Ich hoffe, Sie konnten mir folgen, war ein bisschen durcheinander, glaube ich, aber ich hoffe, Sie konnten mir trotzdem folgen und haben mitgekriegt, dass die Sonnabend jetzt in der Music Hall spielen.
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0: Ja, wieder ernst, und zwar der Verkehrsservice um 14.30 Uhr. Drei Meldungen haben wir für Sie, und zwar die A1 Hamburg Richtung Osnabrück. Zwischen Bremer Kreuz und Asten stockt der Verkehr auf 6 Kilometer. Nochmal die A1 Osnabrück Richtung Bremen, zwischen Dreieck Stur und Bremen-Brinkum, 5 Kilometer Stau nach einem Unfall. Oh, da kracht's ja andauernd, ne? Und die A7 Hannover Richtung Hamburg zwischen Hamburg-Heimfeld und dem Elbtunnel stockt es ebenfalls auf 5 Kilometer. Wir wünschen Ihnen eine gute Fahrt.
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Miles Kennedy, der ist bei der Band Alter Bridge untergekommen, Gitarrist und Sänger, wie wir eben gehört haben. Und es war ein Klassiker von Bad Company. Haben Sie vielleicht die Woche über morgens gehört, ist dort öfters gelaufen, hier bei Radio Weser am Morgen von 6 bis 8. Reinhören, gute Musik, gute Beiträge und so weiter und so fort, wechselnde Moderatoren. Und hier, wie gesagt, A Tribute to Bad Company war das Album Can't Get Enough mit verschiedenen Künstlern, die Bad Company Klassiker, Classic Rock at its best gecovert haben, und es sind sehr schöne Sachen dabei, wie auch zum Beispiel mehrere Leute von Def Leppard, auch bekannte Rockband, die auch einen Klassiker von Bad Company zum Besten gegeben hatten. Und ansonsten, die ganzen bekannten Titel sind auf diesem Album von Bad Company von anderen Bands dargeboten. Ist ja so bei einem Tribute-Album, ne? Das nächste Album heißt Back in 70 und ich rede von Bob Seger. Hier ist Turn the Page. Ja, dann blättern sie mal um, ne?

0: Die Originalversion von Bob Segers Turn the Page aus dem Album Back in 72, also 1972. Und Bob Seger im Richtigen heißt er übrigens Robert Clark, ist 1945 in Michigan, USA geboren. Seine größten Hits sind wohl Still the Same, kennen Sie sicherlich alle aus den Radios. We've Got Tonight oder Against the Wind, Old Time Rock'n'Roll und Shakedown sind wohl seine größten Hits, die er in den 70ern und 80ern hatte. Und ja, für mich einer der ganz großen, auch sein Doppel-Live-Album. Und vergessen auch die Coverversion zum Beispiel von Nutbush City Limits, von Ike und Tina Turner, von ihm live dargeboten. Hören Sie da unbedingt rein, wenn Sie das noch nicht gemacht haben. Und wie gesagt, Turn the Page wird, wenn es im Radio gespielt wird, meistens in der Live-Version gespielt. Die ist auch wunderschön, aber ich dachte, es muss unbedingt mal das Original, das Studiostückchen sein, hier bei Radio Weser am Nachmittag. Schniefen, Kopfschmerzen, Husten, das sind nur einige Symptome. Und aktuell sind schon wieder ganz viele Menschen bei uns krank im Sendegebiet. Vielleicht wird es bei Ihnen in der Familie auch schon so sein und es wird um die Wette geschnupft, hätte ich fast gesagt. Oder in der Firma. Ist es eigentlich schon Herbst? Im Prinzip ja, weil gestern war der 23. der Herbstanfang. Mein Kollege Dennis Pumm hat mal nachgefragt.
1: Die Ausfallquote ist hoch zurzeit und eigentlich ist noch gar nicht richtig Herbst. Normalerweise geht's ja dann erst los mit diesen Erkältungswellen. Sind wir jetzt einfach ein bisschen früher dran? Das wollten wir mal genau wissen. Und wir haben bei Frank Germishausen vom Apothekerverband in Niedersachsen mal nachgefragt.
2: Ja, dieser Eindruck stimmt. Das Gefühl haben wir hier auch. Es ist tatsächlich erheblich früher als in den Jahren zuvor. Da war es meist erst so ab Mitte, Ende Oktober. Dieses Jahr sind viele dieser Erkrankungen schon sehr früh im Gange.
1: Das heißt, in den Apotheken laufen jetzt auch reihenweise Menschen mit laufenden Nasen- und Halsschmerzen und so weiter auf?
2: Hauptsächlich ist das Symptom der Halsschmerzen im Vordergrund am Anfang. Laufende Nase, Kopfschmerzen kommen dann meistens und es ist auch tatsächlich relativ langwierig.
1: Gibt es da eigentlich eine Erklärung? Warum ist das jetzt eigentlich so? So richtig bitter kalt war es noch nicht, eigentlich ja noch recht mild, dieses Wetter hin und her vielleicht?
2: Nein, das Wetter kann es nicht gewesen sein. Das ist tatsächlich eine gute Frage, wodurch das kommt. Wir haben aber auch das Gefühl, dass es tatsächlich Ansteckungen untereinander sind, weil es meistens auch Leute sind, die in einem Team zusammenarbeiten. Aber wie genau das zustande kommt, kann ich Ihnen leider auch noch nicht sagen.
1: Tja, also schlauer sind wir jetzt nicht. Eine richtige Erklärung gibt es nicht für diese aktuelle Krankheitswelle. Gibt nur einen Rat, schnell nochmal die Abwehrkräfte stärken vorm Herbst.
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Jo, der Klassiker von Van Morrison oder auch Them Gloria, hier dargeboten von Santa Esmeralda und Leroy Gomez aus Ende der 70er Jahre. Ja, dieser Titel ist ja unendlich oft gecovert worden. Ich erinnere mich zum Beispiel auch an Patti Smith, die diesen Titel auch Ende der 70er Jahre gemacht hat. Them unvergessen. Van Morrison hat ihn natürlich auch noch rausgebracht, unter anderem auch zusammen mit John Lee Hooker und ja, wie gesagt, hier von Santa Esmeralda. Don't Let Me Be Misunderstood kennen Sie sicherlich alle. Dieses ellenlange Stück wird auch des Öfteren noch in Radios gespielt, in der Kurzversion. Und ja, ist ja auch ein ganz bekannter Song auf diesem Album hier. Und jetzt kommen wir zu was Neuem, und zwar im August rausgekommen. Sunshine heißt das Album. Mitte August veröffentlicht worden ist das 5. Studioalbum der britischen Neo-Soul- und Elektroband Jungle. Und da hören wir jetzt zusammen mal rein. Sunshine heißt das Album, Sunshine heißt der Titel. Sunshine ist hier Radio Weser, bei Radio Weser am Nachmittag jetzt angesagt. Und das natürlich ganz frisch hier.

0: Jungle aus dem Album Sunshine hier bei Radio Weser am Nachmittag. Und was sagt die KI über dieses Album? Die Stimmung, Doppelpunkt, das Album ist stark von brasilianischer Musik der 60er und 70er Jahre inspiriert. Es klingt entspannt, sonnig und lebensfroh. Und dieses Album namens Sunshine von Jungle, ganz frisch, wie gesagt, Mitte August erschienen, ist im Übrigen auch in dem Berlin-Brandenburger Sender Flux FM gerade momentan Album der Woche. Und jetzt
1: die kuriosen Feiertage. Heute, also am 24. September, gibt es wieder einen ganz besonderen Feiertag zu feiern. Und da fangen wir mal etwas anders an. Nämlich mit einem einfachen Satz, der eine völlig andere Bedeutung bekommt, je nachdem, wie man ihn ausspricht. Nutzt man zum Beispiel ein Komma im Satz, kommen wir essen, Opa, dann ruft man das Familienoberhaupt zum Mittag- oder Abendbrot. Lässt man das Komma jedoch weg, wird's gefährlich, denn dann heißt der Satz, kommen wir essen, Opa. Dann sollte der Opa also schnell Reis ausnehmen, ehe er zur Familienmahlzeit wird. Satzzeichen können also Leben retten. Diesen Feiertag hat sich übrigens das amerikanische Ehepaar Norma und Jeff Rubin im Jahr 2006 ausgedacht. Seinerzeit hatten sie gerade versucht, Grundschülern die sogenannte Interpunktion und das korrekte Verwenden von Satzzeichen und Grammatik zu vermitteln. Und so feiern wir heute am 24. September den Tag der Satzzeichen. Den Tag des Kommas, des Ausrufezeichens, des Fragezeichens, des Doppelpunktes, der Gänsefüßchen und all der anderen wichtigen Helfer in der Grammatik, die uns ermöglichen, Sätze wirklich so auszusprechen, wie sie auch gemeint waren.
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1: Uhr die Nachrichten. Der Bundestag hat erstmals über eine Reform der Geheimdienste debattiert. Die Bundesregierung will, dass der Bundesnachrichtendienst und der Verfassungsschutz mehr Befugnisse bekommen, um etwa Sabotage und Cyberangriffe abzuwehren. Bundesinnenminister Dobrindt erklärte, es gehe darum, die Demokratie und die Bevölkerung vor hybriden Bedrohungen zu schützen. Der AfD-Politiker Curio sprach dagegen von einer Stasi 2.0 und kritisierte, dass der Verfassungsschutz künftig heimlich in Wohnungen eindringen sowie auf Laptops und Handys zugreifen dürfe. Die linken Abgeordnete Bünger äußerte Zweifel an der Verfassungsmäßigkeit des Entwurfs. Grundrechte würden mit Füßen getreten. Der Grünen-Politiker von Notz erklärte, die Pläne der Bundesregierung seien überzogen. Es sei jedoch richtig, dass der BND mehr Befugnisse brauche. Die führenden Wirtschaftsforschungsinstitute haben ihre Wachstumsprognose für das laufende Jahr angehoben. Sie erwarten nach eigenen Angaben jetzt eine Zunahme des Bruttoinlandsprodukts um 1,3%. Im Frühjahr lag die Prognose noch bei 0,6%. Für das kommende Jahr rechnen die Institute mit einem Plus von 1,1%. Zur Begründung hieß es, vor allem die Exporte und die Wertschöpfung im verarbeitenden Gewerbe hätten überraschend stark zugelegt. Die Wirtschaftsforscher mahnten, die Erholung bleibe schwach, der Aufschwung stehe auf einem schmalen Fundament.

0: der Kreditinstitute in Deutschland. Der Familienbund der Katholiken in Deutschland hat kritisiert, dass die Zahl der Kinderkrankentage im kommenden Jahr wieder auf 10 Tage gesenkt werden soll. Die Organisation erklärte in Berlin, während an anderer Stelle Milliarden mit der Gießkanne verteilt würden, solle ausgerechnet dort kleinlich gekürzt werden, wo Eltern für ihre kranken Kinder Verantwortung übernehmen. Das Einsparpotenzial sei überschaubar. Seit der Corona-Pandemie gibt es einen Anspruch auf 15 statt 10 Tage pro Kind und Elternteil. Bundesgesundheitsminister Linnemann hatte sich gestern gegen eine Verlängerung dieser Regelung ausgesprochen. Gesetzlich versicherte Eltern können Krankengeld beantragen, wenn ein Kind unter 12 Jahren erkrankt und sie zur Betreuung zu Hause bleiben müssen. Die Krankenkasse übernimmt dabei einen Großteil des Verdienstausfalls. Die Bundesregierung hat zurückhaltend auf den Vorstoß der USA reagiert, den russischen Staatschef Putin zum G20-Gipfel einzuladen. Ein Regierungssprecher sagte in Berlin, angesichts des Kriegs in der Ukraine gebe es keine Normalität im Umgang mit Russland. Die Vorbereitungen zum Gipfel seien im Gang. Die Bundesregierung stimme sich dazu mit den Partnern ab. US-Außenminister Rubio hatte Putin gestern zu dem Treffen der Gruppe großer Industrie- und Schwellenländer in Miami im Dezember eingeladen. Der russische Präsident hat bislang nicht über die Einladung entschieden. Die USA wollen ihre wirtschaftlichen Beziehungen mit China verbessern. US-Präsident Trump empfing Staats- und Parteichef Xi Jinping mit militärischen Ehren zu einem 3-tägigen Besuch in Washington. In der Hauptstadt ist heute unter anderem ein Staatsbankett geplant. US-Finanzminister Bessent kündigte zu Beginn von Xis Besuch an, dass die Sonderzölle für Waren aus China bis Mitte Januar und damit für 2 weitere Monate ausgesetzt werden. Bei den Gesprächen im Weißen Haus dürfte es neben dem Welthandel um den Krieg im Iran und der Ukraine sowie den Umgang mit künstlicher Intelligenz gehen. Das Wetter: wechselnd bewölkt bis heiter. Im Nordosten wolkig mit Schauern, später auch in Bayern Niederschläge. 16 bis 23 Grad. Morgen nach Nebelauflösung sonnig. Im Osten und Nordosten vereinzelt Schauer. 16 bis 24 Grad. Die weiteren Aussichten: am Samstag über der Mitte und im Süden heiter oder sonnig. Im Norden bewölkt und zeitweise etwas Regen. 16 bis 29 Grad. Das waren die Nachrichten.
1: Das waren die Nachrichten vom Deutschlandfunk. 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
2: Um 15:05 haben wir 4 Meldungen für Sie. A1 Hamburg Richtung Osnabrück zwischen Bremer Kreuz und Asten. 6 Kilometer stockender Verkehr. Nochmal die A1 Osnabrück Richtung Bremen allerdings. Zwischen Dreieck Stur und Bremen-Brinkum 4 Kilometer Stau nach einem Unfall. Die A7 Hamburg Richtung Hannover zwischen Soltau Süd und Dorfmark 4 Kilometer Stau wegen Bauarbeitenverzögerung. Ja, da brauchen Sie ca. 20 Minuten länger. Und nochmal die A7 Hannover Richtung Hamburg zwischen Hamburg-Heimfeld und dem Elbtunnel stockt der Verkehr auf 7 Kilometer. Gute Fahrt. Nein, es waren 5 Kilometer. Haben wir doch größer gemacht, als wirklich ist. Aber trotzdem, lang genug ist der Stau ja, ne? Gute Fahrt.
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2: Ja, und heute weiterhin eine Stunde mit Oliver Popp, wie jeden Donnerstag von 14 bis 16 Uhr. Was haben wir auf der Pfanne an Berichten? Tipps und Termine vom 26. bis zum 29. sind geplant. News aus der Region gibt es so gegen 20:30 und den Kinotipp beim Kollegen Dennis Pumm, den gibt's natürlich wie immer donnerstags gegen 3:45. Ich wünsche Ihnen weiterhin gute Unterhaltung.
4: Gotcha.
2: Und das jetzt mit Brian Jackson und Madison Avenue hier bei Radio Weser am Nachmittag.

Brian Jackson aus dem Album Now More Than Ever hier bei Radio Weser am Nachmittag. Und als nächstes komme ich zu einem Interpreten, ja, ist eher ein Musik, wie soll ich sagen, ein Musik, ja, eine Musikgeschichte, ein Künstler, wie soll ich sagen, mir fällt es jetzt nicht richtig ein. Musikprojekt, das ist mir eben nicht eingefallen, ist mir das Wort doch wirklich nicht eingefallen. Das neue Album von denen heißt My Soul Is Not For Sale. Ich rede von dem Künstler und Projekt Sold Out. Und die haben jetzt gerade in diesem Monat ein neues Album veröffentlicht, das My Soul Is Not For Sale heißt. Und darauf haben sie sich zur Aufgabe gemacht, alte Klassiker oder alte bekannte Titel ne bekannter Interpreten, die in neuem Gewand zu covern und rauszubringen. I Just Might zum Beispiel, Bruno Mars aus seinem letzten Album ist da anders rausgekommen von dem Jungen und auch Real Motherfucking, so heißt

ist das G's, ist ein Titel von Eazy-E aus 1993 und so geht das ganze Album durch. Earth Song ist, glaube ich, von Michael Jackson und wie gesagt, alles in einem neuen Gewand. Sold Out habe ich vor Wochen schon mal gespielt und da waren das alles so 1950er Versionen, so heißen sie, und da hatte ich den Titel Regulate, der so eine Mischung aus Gospel, Soul und R&B war und also ganz anders wie zum Beispiel der Original Hip-Hop-Titel von Warren G. Und das ist jetzt hier bei Real Motherfucking G's genauso. Und zwar Eazy-E's Song. Der gibt's jetzt im neuen Gewand. Ganz frisch hier bei Radio Visa am Nachmittag. Sold out. Eazy oder Real Motherfucking G's hier bei Radio Visa TV. So Rhythm and Blues und Soul, würde ich sagen, ne?

0: Ja, so wird aus einem Hip-Hop-Song von Eazy-E aus 1993, 2026 ein Rhythm and Blues-Titel von Sold Out hier bei Radio Weser am Nachmittag. Sold Out, My Soul is Not for Sale ist das Album ganz frisch erschienen.
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2: Die Punkrockband Grenzkontrolle gastiert am Samstag, den 26. September, im Tower in Bremen. Die Band ist bekannt für engagierte Texte und für leidenschaftliche Live-Präsenz auf der Bühne. Heute bin ich relevant, morgen bin ich vergessen, heißt ihre aktuelle Tour, die sie auch nach Bremen führt. Los geht das Konzert mit Grenzkontrolle um 20 Uhr. Die Tanzschule Etage präsentiert ihre neue Performance Vier Elemente am Sonntag, den 27. in der Kesselhalle im Bremer Schlachthof. Tänzerinnen und Tänzer lassen verschiedene Tanzstile und Musik miteinander verschmelzen. Wer bei dieser besonderen Tanzperformance dabei sein möchte, los geht's hier um 17 Uhr. Und gleich nochmal Schlachthof Bremen. Im Rahmen des renommierten Women in Emotion Festivals 26 steht am Montag, den 28. September, die Sabrina Starke Band live auf der Bühne der Kesselhalle. Die surinamisch-niederländische Singer-Songwriterin aus Rotterdam begeistert mit einer tiefen, soulig-warmen Stimme und einem musikalischen Mix aus Folk, Soul, Rhythm and Blues und Jazz. Los geht's um 20 Uhr.
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0: Der englische Soul-Künstler Omar hier bei Radio Weser am Nachmittag. Das Album heißt Brighter the Days und Can We Go Out? Der Titel ist hier auch schon nachmittags über den Äther gegangen. Ich habe gedacht, spiel's nochmal ein schönes Stück. Übrigens das 9. Album des Künstlers. Und vorhin haben wir Omar auch schon mal gehört mit Stevie Wonder. Ist ihn wahrscheinlich noch im Gedächtnis geblieben. Klang genauso von der Stimme her, nur ein etwas älterer Song. Übrigens, dieses Album Brighter the Days wird in einer Deluxe Edition auch in diesem Jahr für Oktober erwartet. Mal sehen, was noch an Remixen drauf ist, und er in England auf jeden Fall eine ganz große Nummer. Mir ist er aufgefallen, Omar, Anfang der 90er Jahre habe ich so ein bisschen hip-hoppige, rhythmische Sachen gesammelt, unter anderem auch das Label Talking Loud, Incognito waren zum Beispiel auch drauf, Galliano, das waren alles Künstler, die bei Talking Loud unter Vertrag waren und ihre CDs dort veröffentlicht haben. Und da ist Omar mir auch aufgefallen, ich glaube mit seinem ersten Album damals, und There's Nothing Like This, ein ganz ruhiges Stück von ihm, was auch zum absoluten Klassiker geworden ist. Das nochmal zu Omar. Und jetzt kommen wir zum zweiten Teil der Veranstaltungstipps mit Thorsten Folge, und zwar vom 29.09. bis zum 2.10.
1: Der Singer-Songwriter Patrick Snow will sein Publikum am Dienstag, den 29. September, mit seinem Solo-Programm Love Stories in emotionale Klangwelten entführen, wie das Presseinfo verspricht. Mit ausdrucksstarker Stimme und mit Begleitung am Klavier sowie einer Akustikgitarre präsentiert er einen intimen Liederabend im Apollo in Bremerhaven. Los geht's um 20 Uhr. Handgemachten schnörkellosen Rock, Gospel und Groove Blues mit Mundharmonika, Cajun oder auch Waschbrett gibt es am Mittwoch, den 30. im Bluesclub Meisenfrei mit Mr. Cleanhead. Wie bei den normalen Wochentagskonzerten im Meisenfrei üblich, ist der Eintritt frei und es geht stattdessen der Hut der Band rum. Los geht's um 20 Uhr. Unter dem Motto Out Loud findet am Donnerstag, den 1. Oktober, das spannende Live-Talk-Format und eine Lesung mit der bekannten Politaktivistin und Podcasterin Sally Lisa Starken im Kulturzentrum Lagerhaus statt. Los geht's um 19.30 Uhr. Und legendärer US-Queercore und Indie-Punk steht dann am Freitag, den 2. Oktober, im Bremer Tower auf dem Programm, wenn Team Dresch im Rahmen ihrer Tour auf der Bühne stehen werden. Mit ihren rohen, energiegeladenen Punk-Songs und explizit lesbisch-politischen Texten prägten sie die alternative Musikszene der 90er Jahre nachhaltig. Das Konzert startet um 20 Uhr.

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1: Mit Dennis Bumm die Schlagzeilen. Sturbrinkum, tödlicher Unfall auf Autobahn 1. Brake, Großbrand im Hafen. Niedersachsen-Bremen, weniger Badetote. Und Diepholz, ausgezeichnetes Licht. Sturbrinkum. Bei einem Unfall auf der A1 bei Brinkum ist am Dienstag ein Autofahrer ums Leben gekommen. An der gleichen Stelle gab es in diesem Jahr schon mehrere tödliche Unfälle. Wie die Autobahnpolizei mitteilt, war der 32-Jährige an einem Stauende zwischen dem Dreieck Stur und der Anschlussstelle Brinkum ungebremst auf einen LKW aufgefahren. Dabei schob sich sein Auto unter den LKW-Anhänger und der Mann wurde eingeklemmt. Die Feuerwehr befreite ihn aus dem Wrack, ein Notarzt konnte aber anschließend nur noch den Tod feststellen. Die 46-jährige LKW-Fahrerin und ihr 42-jähriger Beifahrer blieben unverletzt. Die A1 war in Richtung Hamburg bis in die Nacht gesperrt. Brake. Bei einem Feuer im Hafen von Brake ist am Dienstag ein Mitarbeiter einer Fettraffinerie schwer verletzt worden. Er zog sich schwere Brandverletzungen bei Löschversuchen zu. Der Brand war in einer Lüftungsanlage ausgebrochen. Die Flammen schlugen demnach mehr als 100 Meter hoch. Rund 70 Einsatzkräfte brachten das Feuer dann unter Kontrolle. Am Abend war es gelöscht. Weil über der Einsatzstelle eine große Rauchsäule aufstieg, riefen die Behörden Anwohnerinnen und Anwohner zeitweise auf, Fenster und Türen geschlossen zu halten. Niedersachsen-Bremen. In beiden Bundesländern sind im laufenden Jahr deutlich weniger Menschen ertrunken. Das geht aus aktuellen Zahlen der Deutschen Lebensrettungsgesellschaft hervor. Landesweit seien zwischen Jahresbeginn und Mitte September 29 Menschen bei einem Schwimmunfall gestorben. Im Vorjahr waren es im gleichen Zeitraum noch 38. In Bremen sind bis zur Erhebung 2 Menschen ertrunken. Im Vorjahreszeitraum waren es 3. Im gesamten Jahr 2025 ertranken laut DLRG 4 Menschen. Diepholz. Für die Beleuchtung in der Innenstadt von Diepholz ist das Unternehmen Oliver Christen Lichtplanung mit dem Lichtdesignpreis ausgezeichnet worden. Die warme Lichtfarbe verbinde Atmosphäre, Sicherheit und Energieeffizienz und wird so zu einer beispielhaften Lösung für gutes Licht in der Stadt, teilte die Jury mit. Das Diepholzer Unternehmen gewann bei dem Wettbewerb außerdem einen Nachhaltigkeitspreis für die Beleuchtung am Busbahnhof in Achim.
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1: Heute gibt's einen Wechsel aus Sonne und Wolken. Regen gibt's nur örtlich, mal kurz, sonst weitestgehend trocken bei Temperaturen bis 18 Grad. Am Freitag trocken mit viel Sonne bis 20 Grad. Und das waren die Nachrichten aus der Region.
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2: Um 15.35 Uhr haben wir 4 Meldungen für Sie. A1 Hamburg Richtung Osnabrück zwischen Bremer Kreuz und Asten. 6 Kilometer stockender Verkehr. Nochmal A1 Osnabrück Richtung Bremen in diesem Dreieck Stur. Und zwischen Bremen-Brinkum gibt es 4 Kilometer Stau nach einem Unfall. Die A7 Hannover Richtung Hamburg. Ich bin etwas aus dem Rhythmus hier, mir ist das gerade weggesprungen. Ich muss den Titel mal eben wieder hochholen oder das Bild. A7 Hannover Richtung Hamburg zwischen Hamburg-Heimfeld und dem Elbtunnel stockt es auf 5 Kilometer. Und eine haben wir noch, und zwar die A27 Bremen Richtung Bremerhaven zwischen Bremerhaven Süd und Bremerhaven Geestemünde. 3 Kilometer stockender Verkehr. Ich wünsche Ihnen eine gute Fahrt. Ja, und der kommt auch am 26. in den Sendesaal Bremen. Jeff Cascaro, einer der bekanntesten deutschen Jazzer zur Zeit, hier mit einem Klassiker von Lionel Richie. Jeff Cascaro.

Ja, wenn man Jazz und Soul macht, hat man es schwer. Diesen Samstag geht man zu Jeff Cascaro am, in dem Sendesaal in Bremen oder geht man zu Mamas Gun in Bobswede in die Music Hall. Eine schwierige Entscheidung. Beide sind richtig gut. Und wie steht es hier unter bremen.de? Jeff Cascaro hat mit seiner Musik zwischen Jazz und Soul eine eigene erfolgreiche Klangsprache entwickelt, die weltweit Fans findet. Sein neues Bühnenprogramm lässt den Blick nach New York und über den Broadway schweifen. Die Klangmagie der Weltstadt formt das neue Programm und bringt Klassiker wie On Broadway, wie New York, New York, neben den bekannteren Titeln wie Harlem auf die Bühne und hier eben mit einem Klassiker, mit einer Coverversion von Lionel Richies Love Will Find a Way. Und der Donnerstagnachmittag wäre nicht der Donnerstagnachmittag, wenn es nicht eine Extended-Version, eine Maxi-Single-Version oder eine Lang-Version geben würde. Und ich gehe mal zurück zu 1982 und wie haben sie damals alle gesungen? Say Captain, say what? Ich sag nur Captain Sensible. Hier ist What in der Extended Version bei Radio Weser am Nachmittag. Und dann gucken wir mal, was das Kino uns so zu bieten hat. Das kennen sie doch alle sicherlich noch, ne? 80er Jahre rauf und runter. 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

0: Jo, die Extended-Version hier diese Woche. Captain Sensible mit What in der Extended-Version. Dance Classic Pop Essentials. Da ist dieses Ding, diese Maxi-Single auch nochmal vertreten. Gibt einige Sampler, auf denen das drauf ist. Müssen Sie sich also nicht auf eine Maxi-Single in Vinyl stürzen, sondern Sie können das auch von CD oder natürlich hier bei Radio Weser am Nachmittag hören. 15.48 Uhr haben wir jetzt und heute gibt's was für die Lachmuskeln. Im Kino läuft nämlich gerade die französische Komödie über einen Mann, der mit einer Sexpuppe zusammenlebt. Und für das Heimkino ist gerade eine himmlische Komödie aus Bayern erschienen. Dennis Pumm hat beide schon gesehen.
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2: Oh Scheiße! Du heiliger Zombie!
3: Upgrade! Hast du dir zwei genommen?
4: Ja.
3: Das war's. Der Kerl ist fast verheiratet und lässt sich schon gehen.
4: Ja, und wer liebt mich, wie ich bin? Wir feiern unser Halbjähriges.
3: Oh.
4: Ich koche hier Kalbsfrikassee.
5: Oh, süß.
6: Ein von der Liebe enttäuschter Mann lebt mit der perfekten Frau zusammen. Einer aus Plastik. In der französischen Komödie Frühstück bei Audrey.
7: Was macht Audrey beruflich, Remy?
4: Kommunikation. Stellst du uns deine Audrey irgendwann vor?
6: In einer Gewitternacht wird seine Sexpuppe aber zum Leben erweckt. Und die verlangt von ihm ein echtes Paarleben.
8: Verlies National, ich höre.
4: Naja, also, wie soll ich das sagen? Meine Puppe ist aufgewacht.
6: Da hat der blonde Remy nun eine blonde Traumfrau, die nur seine Bedürfnisse im Sinn hat.
7: Guten Morgen, mein Schatz.
4: Geht jetzt ein bisschen schnell, oder?
9: If you want to be my love.
4: Ich werde sie enttäuschen, nicht. Ich bin leid. Und noch dazu alt.
7: Ja, das weiß ich. Aber es ist mir egal.
4: Sie ist perfekt, deine kleine Frau. Perfekt.
7: Wir haben schon gedacht, hat er seine Audrey etwa erfunden?
4: Sieh sie dir an.
6: Aber siehe da, seine Arbeitskollegin mit den etwas schrägen Hobbys findet er plötzlich viel attraktiver.
7: Bist du glücklich mit Audrey?
4: Ja.
7: Aber? Die kleine Bürste neben dem Klo, die ist für die Kloschüssel, oder?
4: Ja, so ist das ja.
7: Die benutzt du nicht so oft, oder?
6: Frühstück bei Audrey ist eine hintersinnige Komödie über männliche Wunschbilder, die dann doch irgendwann zerplatzen. Sehr humorvoll gemacht. Und im Heimkino als DVD und im Stream gibt's nun die bayerische Komödie Ein Münchner im Himmel. Der Tod ist erst der Anfang.
10: Halleluja! Halleluja!
6: Der hier so rumschreit, das ist ein Münchner im Himmel. In dieser Kino-Neuauflage heißt er Wiggerl und ist ein richtiger Schlawiner.
11: Na servus.
12: Wo zum Teufel bin ich?
13: Du bist tot, Ludwig.
12: Aber jetzt ist doch dann die Wiesn.
6: Im Jenseits ist man wenig erfreut über diesen neuen Gast aus München. Der verunfallte Taxifahrer gibt nämlich ordentlich Gas über den Wolken.
14: Eine Chance habe ich aber noch.
15: Jetzt war halt wieder auf.
16: Was passiert hier?
12: Kannst du mich sehen?
16: Was?
6: Mit einem göttlichen Auftrag wird Wiggerl also zurück auf die Erde geschickt. Hier muss er sein schlechtes Karma aufbessern, um vielleicht doch noch eine zweite Chance zu bekommen. Allerdings, sehen von Angesicht zu Angesicht kann ihn nur seine Tochter. Und die hat er zu Lebzeiten eher vernachlässigt.
16: Was willst du von mir?
12: Ich wollte nur mit dir reden. Dein Ernst jetzt?
16: Mann, lass mich in Ruhe!
17: Wir dürfen jetzt nicht abschalten, Mama, der kommt gleich, bitte, Mama.
6: Die Frage, die sich stellt, wird er doch noch ein guter Papa und bekommt die zweite Chance vom Herrgott? Ein Münchner im Himmel, mit der Vorlage hat dieser Film nicht viel zu tun, aber Maximilian Brückner als bayerischer Halodri über den Wolken ist spaßig mit anzusehen.
12: Was ist das?
18: Leckeres Manna.
12: Ihr habt hier kein Bier? Ich dachte, ich bin im Himmel.
19: Hey, Ray!

0: Ain't It a Sin, Charles Bradley aus dem Album Changes. Und Charles Bradley, ja, er redet oder er singt, ich würde sagen, wie James Brown. Und so hat er auch angefangen in den Clubs in Brooklyn, trat er nämlich unter dem Namen Black Velvet auf mit einer James Brown Tribute Show. Und ja, er klingt ja auch irgendwie so kraftvoll wie James Brown, kann man ja nicht sagen. Sein Beiname ist übrigens The Screaming Eagle of Soul. Leider ist er 2017 an Magenkrebs verstorben, sonst hätten wir, glaube ich, noch ganz viel von ihm zu hören bekommen. Und es ist so ein prägnanter Sänger. Wie gesagt, so James Brown schwingt immer so ein bisschen mit und es ist richtig Retro-Soul at its best. Ja, wir haben jetzt 15 Uhr und 56 Minuten. In 4 Minuten gibt es die Schalte, dann teilt sich der Sender wieder auf in den Bremer Raum und in den Bremerhavener Raum. Ich wünsche Ihnen auf jeden Fall noch viel Spaß bei den folgenden Sendungen. Bleiben Sie auf jeden Fall dran. Radio Weser TV, mehr bunt geht nicht. Ich bin Oliver Popp und ich habe wieder richtig Spaß gehabt, mit Ihnen den Nachmittag hier heute am Donnerstag, den 24. zu verbringen. Und ich wünsche Ihnen auf jeden Fall eine schöne Restwoche. Und wenn Sie mögen, hören wir uns nächste Woche Donnerstag 14 Uhr hier wieder bei Radio Weser am Nachmittag. In diesem Sinne, Sonne scheint durchs Fenster. Ich gehe jetzt gleich mal raus, ein bisschen Sonne tanken. Soll ja noch ein paar schöne Tage geben. Und ja, meine Hunde, die werden es mir danken, dass wir gleich noch ein bisschen in die Sonne gehen. In diesem Sinne, machen Sie es gut.
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Schönen guten Abend und herzlich willkommen zur Sendung Revista Viva, Ihrer Radio Illustrierte, die Sie hören können auf US Radio 104,8, auch per Internet zugänglich unter www.usradio.de oder die Wiederholung auf Radio Weser Bremerhaven unter www.radioweser.tv. Die Neuigkeiten von Radio Weser TV sind auch per Facebook erreichbar, und zwar unter Media Lab Nord. Sendeverantwortliche für den Revista Viva auf US Radio 104,8 und für die erste Stunde von Revista Viva auf den Frequenzen von Radio Weser Bremerhaven ist Tanja Gabrielli Pohlmann und Sendeverantwortlicher für die zweite Stunde von Revista Viva auf Radio Weser Bremerhaven ist Clemens Maria Pohlmann, der diese zweite Stunde produziert und moderiert. Muito boa noite, queridos ouvintes, e bem-vindos à primeira hora do programa Revista Viva pelo US Radio 104,8 FM, ou via internet em www.usradio.de ou ainda na retransmissão pela Rádio Weser Bremerhaven a partir das 15 horas pelo horário de Brasília e das 20 horas pelo horário europeu. Também disponível via internet em www.radioweser.tv. Responsável por Revista Viva via US Rádio 104,8 FM é Tânia Gabrielle Pohlmann e o responsável por Revista Viva via Rádio Weser Bremerhaven em sua primeira hora é Tânia Gabrielle Pohlmann, em sua segunda hora, Clemens Maria Pohlmann. No site da Rádio Weser Bremerhaven, você deve selecionar o link para Bremerhaven. Você também pode acessar as novidades da Rádio Weser TV no Facebook em Media Lab Nord. Ou então, mande um e-mail para mim e eu passo os dados por escrito. Anote meu e-mail, rv@osnanet.de, ou seja, R de rádio, V de verão, arroba, O de orelha, S de sapo, N de nariz, A de amor, N de nariz, E de elefante, T de tatu, ponto, D de dado, E de elefante, e eu repito, www.rv@osnanet.de. Você também pode entrar em contato comigo via Instagram, em @GabriellePohlmann ou via Facebook em Tânia Gabrielle Pohlmann. Heute begleitet uns musikalisch Edson Cordeiro aus São Paulo und seit ein paar Jahren in Deutschland mit der live aufgenommenen CD namens Klatz mit The Voice.

0: Für Menschen, die Portugiesisch gut verstehen können und aktuelle Sendungen aus Brasilien hören möchten, habe ich heute einen Tipp. Und zwar geht es um einen Kanal im YouTube namens Pavio Curto, von dem Juristen, Autor und Journalisten Pavinato produziert und moderiert. Die Videos können Sie via YouTube sehen, und wenn Sie die Namen nicht verstehen, schreiben Sie mir an rv@usnanet.de.
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für Menschen, die beim Ausfüllen der Anträge für Arbeitslosengeld II, Wohngeld, Beratungshilfe und Prozesskostenhilfe stellt Sonja Hildis Hilfe zur Verfügung, und zwar jeden ersten und dritten Montag im Monat jeweils ab 13.30 Uhr in den Räumlichkeiten der Frauenberatungsstelle an der Spindelstraße Nummer 41 in Osnabrück. Die Anmeldung ist auch erforderlich, und wenn Sie diese Hilfe brauchen, melden Sie sich. Die Telefonnummer ist 0541 für Osnabrück 803405. Und ich wiederhole, 0541 für Osnabrück, 803405. Auch per E-Mail können Sie sich anmelden unter gruppen@frauenberatung-os.de.

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1: Das Institut Osa Pintada oder Jaguars Institut bietet jedem Menschen die Möglichkeit an, die Tiere und die gesamte wissenschaftliche Arbeit der Biologen Ana Teresa Giacomo und Leandro Silveira persönlich zu erleben. Es handelt sich um ein Wochenende, das Institut zu erleben und mit den Tieren zu interagieren. Dabei lernen die Besucher die wissenschaftlichen Arbeiten der Biologen Ana Teresa Giacomo und Leandro Silveira im Locum kennen. Wenn Sie Interesse haben, schauen Sie bei der Seite Instituto Onça Pintada oder in den Seiten im Instagram und alle anderen Sozialmedien unter Leandro Silveira oder Thiago.

Giacomo oder Anna Teresa Giacomo. Wenn Sie die Namen nicht verstehen, schreiben Sie mir an rv@osnanet.de.

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Viele Viren können sowohl Menschen als auch Tiere infizieren, so auch das Hepatitis E-Virus. Es wird häufig über kontaminierte Fleischprodukte auf den Menschen übertragen, etwa über den Verzehr von rohem oder nicht ausreichend erhitztem Schwein- oder Wildfleisch. Allerdings galten Mäuse bislang als weitgehend resistent gegen eine Infektion. Warum, war es unklar. Das Team der molekularen und medizinischen Virologie der Ruhr-Universität Bochum hat sich den Replikationszyklus des Virus genau angeschaut und herausgefunden, dass die Speziesbarriere bei Mäusen direkt beim Eintritt des Virus in die Zelle liegt. Die Forschenden um Erstautoren Dr. Nicola Frerichs berichten in den Zeitschrift Emerging Microbes and Infections von 27. Juli 2026. Dass Hepatitis E-Virus Mäuse nicht infizieren können, ist schon lange bekannt. Die Gründe dafür waren aber bislang ungeklärt. Das Team der Bochumer Virologie schaute sich daher den Replikationszyklus des Virus schrittweise in Leberzellkulturen von Mäusen genau an. Wir konnten beobachten, dass die meisten Prozesse der Virusinfektion auch in Mäuszellen funktionieren, berichtete Nicola Frerichs. So dockte das Virus an die Zellen an. Es konnten auch neue Viruspartikel gebildet und aus der Wirtszelle ausgeschleust werden, wenn man den Viruseintritt umgeht. Was aber blockiert ist, ist der funktionelle Zelleintritt, erklärte Frerichs. Auch wenn unsere Ergebnisse darauf hindeuten, dass die Viruspartikel importiert werden, wird das Erbgut der Viren in den Mäusezellen wohl nicht ausgepackt. Die Erkenntnis ist aus mehreren Gründen bedeutend. Zum einen hilft es, das zoonotische Virus genauer zu verstehen und Gefährdungspotenzial auch für andere Tierarten einzuschätzen. Zum anderen könnte es Wege ebnen, ein Mausmodell für die Untersuchung der Erkrankung zu etablieren. Das wäre eine große Hilfe, um Therapieansätze zu testen, sagte Frerichs. Bisher gibt es gegen Hepatitis E keine spezifische wirksame Behandlung. Das Hepatitis E-Virus oder HIV ist einer der Hauptverursacher akuter Virushepatitide. Bis zu 70.000 Menschen sterben jährlich an der Krankheit. Nach dem ersten dokumentierten epidemischen Ausbruch 1955 bis 1956 vergingen mehr als 50 Jahre, bis Forschenden sich intensiv des Themas annahmen. Akutinfektionen heilen bei Patienten mit intaktem Immunsystem normalerweise von selbst aus. Bei Betroffenen mit reduziertem oder unterdrücktem Immunsystem wie Organtransplantatempfänger oder HIV-Infizierten kann HIV chronisch werden. Auch für schwangere Frauen ist HIV besonders bedrohlich. Eine Impfung oder ein spezifischer Wirkstoff gibt es in Europa nicht. Die Arbeiten wurden gefördert durch das Bundesministerium für Bildung und Forschung, die Deutsche Forschungsgemeinschaft sowie durch das Deutsche Zentrum für Infektionsforschung und die Karl von Ossietzky Universität Oldenburg. Diesen Bericht erhielte ich von IDW, Infodienst Wissenschaft TV, und wenn Sie die Original

Kardiomyopathien sind eine Gruppe von meist erblichen, seltenen Herzkrankheiten, bei denen die Struktur des Herzmuskelgewebes gestört ist. Das schränkt die Pumpkraft des Herzens ein. Es kommt zu Atemnot, geringerer körperlicher Leistungsfähigkeit und weiteren typischen Beschwerden einer Herzschwäche. Bei manchen Betroffenen ist das RBM20-Protein mutiert. Sie werden derzeit genauso behandelt wie Menschen mit Herzinsuffizienz. Doch bei dieser speziellen Gruppe könnte zukünftig eine spezifischere Therapie sinnvoll sein. Das zeigt eine neue Studie, die maßgeblich von Forschenden aus Würzburg und Heidelberg stammt. Die Ergebnisse sind im Fachjournal Signal Transduction and Target Therapy veröffentlicht. Das Studienteam hat zwei Familien analysiert, in denen je eine spezielle Kardiomyopathie mit einer spezifischen Mutation im RBM20 auftritt. In einer Familie ist es dilatative Kardiomyopathie oder DCM, bei der sich die Herzkammern stark vergrößern und das Herz nicht mehr effektiv pumpt. In der anderen Familie ist es die linksventrikuläre Non-Compaction Kardiomyopathie oder LVNC, eine Unterform der DCM, bei der das Herzgewebe schwammartig durchlöchert ist. Medizinisch betreut und genetisch untersucht werden beide Familien von Professor Benjamin Meder am Universitätsklinikum Heidelberg. Analysen zeigten, dass es zwischen den mutierten RBM20-Proteinen der Familien nur einen klitzekleinen Unterschied gibt. In der TCM-Familie ist an einer definierten Stelle des RBM20-Proteins ein einziger Aminosäurebaustein durch einen anderen ersetzt, und zwar ein Arginin durch ein Tryptophan. In der zweiten Familie ist genau das gleiche Arginin durch Leucin ersetzt. Wir haben uns gefragt, wie ein so kleiner Unterschied zu zwei der acht verschiedenen Krankheitsbildern führen kann, sagt Professorin Katrin Streckfuß-Böhmecke von der Universität Würzburg. Die Pharmakologin und Expertin für humane Kardiomyopathie-Modelle arbeitet auf diesem Feld seit Jahren mit ihren Heidelberger Kollegen Meder zusammen. Mit Hilfe von Haut- und Blutproben der Familien stellte das Würzburger Team fest, dass der Austausch eines einzelnen Proteinbausteins gravierende Folgen für den Calciumhaushalt hat. Der lebenswichtige Mineralstoff Calcium wirkt in Herzzellen wie ein Taktgeber. Er sorgte dafür, dass sich der Herzmuskel im richtigen Rhythmus zusammenzieht und wieder entspannt. Die Forschenden entdeckten, dass bei der Krankheit mit dem schwammartig verändeten Herzgewebe die Zellen besonders empfindlich für das Calciumsignal sind. Sie haben einen stark aktivierten Calciumzyklus und verbrauchen extrem viel Energie. Bei DCM-Herzzellen dagegen kommt es zu einem Speicherproblem. Bei ihnen läuft das Calcium aus dem internen Speicher, als hätte der ein Leck. Um den beschriebenen Prozess verstehen zu können, baute das Team die Situation der Erkrankten im Labor nach. Für die Studien wurden aus dem Blut- und Hautzellen der betroffenen Familien pluripotente Stammzellen oder IPS erzeugt. Diese Zellen sind Alleskönner und lassen sich in jede beliebige Zellart verwandeln, in diesem Fall in schlagenden Herzmuskelzellen. Drei Modelle kamen bei den Untersuchungen zum Einsatz: einzelnen Herzzellen, kugelförmige Organoide und kleine künstliche Herzmuskelgewebe. Letztere wurden im Tissue Engineering Team von Dr. Malte Tibersi an der Universitätsmedizin Göttingen hergestellt.
Die Forschenden nutzten auch die Genschere CRISPR-Cas9. Und mit dieser Technik könnten sie die Fehler im Erbgut der erkrankten Zellen punktgenau reparieren. In der Art geheilte LVNC-Zellen fügten sie dann die TCM-Variante ein. So erkannten sie, dass tatsächlich nur die eine kleine Mutation an derselben Stelle des RBM20-Proteins für die sehr unterschiedlichen Krankheitsbilder verantwortlich ist. Bei diesen Analysen identifizierte das Team einige molekulare Spieler, die bei den beiden erblichen Herzkrankheiten spezifische Rollen übernehmen. Damit haben wir neue molekulare Ansatzpunkte gefunden, an denen Medikamente angreifen können, sagte Dr. Sabine Reps, Erstautorin der Studien und Mitglied des Teams von Katrin Strechfuß-Böhmecke. Auch erste Hinweise auf mögliche neue Wirkstoffe können die Forschenden liefern. Ein Hoffnungsträger konnte zum Beispiel das Medikament Verapamil sein, das die Wirkung von Calcium abschwächt und für die Behandlung von Herzrhythmusstörungen zugelassen ist. In den Laborversuchen an Zellen und Geweben könnte der Arzneistoff die Kraft der geschädigten Herzzellen teilweise verbessern. Doch bevor neue Therapiestrategien reif für den Einsatz am Menschen sein könnten, sind noch viele weitere Studien nötig. Doch schon jetzt zeigte das Forschungsteam Wege auf denen sich verschiedene Kardiomyopathien mit RBM20-Mutation in der Zukunft individuell behandeln lassen. Genetische Analysen werden dann helfen, die jeweils bestmögliche Therapie maßgeschneidert für jeden einzelnen Betroffenen festzulegen. Diesen Bericht erhielt ich von IDW, Infodienst Wissenschaft TV, und wenn Sie die Originalpublikation lesen möchten, schreiben Sie mir an rv@usnanet.de und ich sende Ihnen den Link.

Das war die erste Stunde von Revista Viva von Tanja Gabrielli Pohlmann produziert und moderiert. Und gleich geht's weiter unter der Produktion und Moderation von Clemens Maria Pohlmann. Wir treffen uns wieder in 4 Wochen hier auf OS Radio 104,8 und in Bremerhaven auf Radio Weser ab 20 Uhr. Verantwortlich für Revista Viva bei OS Radio 104,8 und für die erste Stunde von Revista Viva auf den Frequenzen von Radio Weser Bremerhaven ist Tanja Gabrielli Pohlmann und bei Radio Weser ist Clemens Maria Pohlmann verantwortlich. Mehr Infos können Sie bei uns bekommen, wenn Sie an rv@osnanet.de eine E-Mail senden möchten. Bleiben Sie dran, gleich übernimmt Clemens Maria Pohlmann die Moderation von Revista Viva. Tschüss!

Guten Abend und willkommen bei Revista Viva, Ihrer Radio Illustrierten. Sendeverantwortliche für Revista Viva auf US Radio 104,8 und der ersten Stunde auf den Frequenzen von Radio Weser in Bremerhaven ist Tanja Gabrieli Pohlmann. Sendeverantwortlicher für die zweite Stunde auf den Frequenzen von Radio Weser in Bremerhaven, das bin ich, Clemens Maria Pohlmann. Menschen und Meinungen. Kommunikation und Kultur. Gespräche, Diskurse, Interviews. Willkommen zu dieser Sendung. Janine Stötzner ist eine Speakerin und eine Mentorin, die sagt, High Performance ist menschlich. Kurzum ist sie auch Autorin. Über ihr Erstlingswerk, da sprechen wir im zweiten Teil dieser Sendung. Jetzt folgend gibt es 2,5 Minuten Musik. Weiter geht es mit der Abteilung Wort. Mit Reingard Winterhager spreche ich über Kulturentwicklung und Transformation in Organisationen. Musik.

0: Transformation in Organisationen, das ist ein Thema. Und ich glaube, es ist untrennbar verbunden mit dem Begriff der Kulturentwicklung. Über diese beiden Themen werde ich heute reden mit einer Fachfrau. Das ist Reingard Winter-Hager. Die wird sich jetzt vorstellen und wie das in diesen Sendungen üblich ist, dann sanft in das Thema hineingleiten und dann werden wir mal sehen, wo die Intuition uns hinführt. Bitte, Reingard Winter-Hager.
1: Ja, ich freue mich sehr, über mein Lieblingsthema zu sprechen, nämlich wie Menschen ihr Miteinander gut, sinnvoll ausrichten und organisieren. Das Spielfeld, in dem ich mich da bewege, das ist der Arbeitskontext, das heißt Organisationen, Firmen, wo wir immer wieder drüber stolpern, das ist das gute alte Miteinander. Ich bin Reingard Winter-Hager, systemische Coachin, Organisationsentwicklerin, auch Entwicklerin des Tools MoodMap und habe für meine Profession eigentlich das Falsche studiert. Der klassische Zugang wäre ein Wirtschaftsstudium, Organisationsentwicklung im Aufbau dazu. Was ich gemacht habe, ist, ich habe Sozialanthropologie studiert und eine lange, also als junge Frau, eine 6-monatige Forschungszeit

0: ist diese Anthropologie? Was war das jetzt genau und was hast du da studiert?
1: Ich habe natürlich Sprachen und Kultur. Ich habe den Forschungsschwerpunkt auf Afrika gelegt. Das war das Fachgebiet damals in der Wiener Uni Afrikawissenschaften. Habe mich sehr stark mit der Frage, wo auf unserem Planeten das Miteinander in welcher Weise gestaltet wird und wie das in anderen Kulturen gemacht wird und gemeistert wird, und bin sehr toll fündig geworden. Also das ist so das Studium, man lernt Sprache von, in meinem Fall, Tshula, eine westafrikanische Handelssprache, und habe dort in einem bestimmten Kontext einfach das Miteinander und wie es gestaltet und reguliert wird und wie auch der ganze, wie auch in Organisationen übrigens, der ganze informelle Bereich im Endeffekt wahnsinnig stark im Einfluss ist.
0: Hast du da so eine Art Kulturschock gehabt?
1: Ja, ich habe einen Kulturschock gehabt, als ich das erste Mal am Marktplatz von Bobo Tshula So war. Es war eine bunte Sammlung an Konflikten, guten Verbindungen, laut, nahe, Gerüche. Es war einfach überwältigend, die ganzen Sinneseindrücke. Man könnte sagen, das pure Leben mit allen sonnigen und schattigen Seiten. Und das ist wie eine Woge über mir zusammengeschlagen und hat mich auch wirklich überfordert. Also die Leute rempeln dich, und wenn du nicht ganz gut, und das ist genau wie die berühmte VUCA-Arbeitswelt oder wie es halt schick genannt wird, die heutige Arbeitswelt ist genau so geworden wie dieser Marktplatz von Bobo Tshula So.
0: Ich stelle mal eine steile These auf. Ich glaube, dass Organisationen, egal welcher Art und Weise, das ist eigentlich wie so eine Ansammlung von komplexen Einheiten. Und diese komplexen Einheiten, das sind wir, die Menschen. Wir Menschen selber sind ja auch komplexe Einheiten. Das ist also höchst menschlich über das, was wir jetzt reden. Und die Transformation von Organisationen, die sind ja dringend notwendig. Denn das, was wir lernen und wissen müssen, das wird ja immer mehr. Und auch die Geschwindigkeit, die wird ja auch immer höher. Jetzt wollen wir mal gucken, was ist denn so das Entscheidende oder wo fängst du denn an, wenn es geht darum, eine Organisation zu transformieren?
1: Du brauchst natürlich die Top-Entscheider. Ohne dem geht nichts. Und ich gehöre zu den Beraterinnen, also man macht am Anfang natürlich sich ein Bild, ein gemeinsames Bild vom Zustand und dem Bedarf in diesem Organismus. Das geht nicht ohne dem Management Board, wie es heute heißt, oder den Top-Führungskräften oder der Geschäftsführung. Ich gehöre zu den Beraterinnen, die tatsächlich auch querbeet hinein in die Organisation gehen. Also wenn es doch eine hierarchische Organisation ist, dann ist es für mich eine Notwendigkeit, das Bild auch auf verschiedenen, also wenn es ein Produktionsunternehmen ist, auch bis hin zu Schichtarbeiter-Level, einfach die Perspektiven reinzuholen und die Bedarfe abzuholen. Das ist mal so der Einstieg. Es gibt Beraterinnen und Berater, die sehr stark auf diese psychologische Komponente abzielen und die Führungskräfte und das unterstützen. Und es gibt wieder welche, die mehr so systemisch und auch systematisch und strukturell auf die Organisation und die Strategien schauen. Und in Wirklichkeit braucht es aber beides. Das ist so ein bisschen der Kunstgriff. Das heißt, ich habe hier auch eine These, weil ein überholter Zugang aus meiner Sicht ist, dass Beraterinnen und Berater irgendwo jeder irgendwas anderes macht und von der Organisation auch keine Transparenz hergestellt wird, wer da wo unterstützt. Und es ist, inzwischen habe ich gelernt, gehe in keine Organisation, wenn ich nicht mit anderen Begleiterinnen und Begleitern, kohäsiv nennen wir das, also wirklich gemeinsam zusammenarbeite, weil es notwendig ist. Und das ist halt so noch ein überholtes Denken, Konkurrenzdenken, dass man sich da gegeneinander aufstellen lässt, auch vom Kunden, anstatt kollaborativ zusammenzuarbeiten. Und das brauchen aber unsere Kunden.
0: Ich glaube, dass Konkurrenz nicht so schlecht ist, wenn sie denn von gegenseitigem Respekt getragen ist.
1: Ich glaube, dass Konkurrenz innerhalb von Organisationen meist toxisch wirkt. Ich glaube, das Beispiel

0: beispielsweise das Auszahlen von Boni. Und ich habe das persönlich erlebt. Das ist Gift in der Organisation. Spaß, Respekt und ein bisschen spielerische Konkurrenz, dagegen habe ich gar nichts. Aber in einer Angstkultur, wo alle verdeckt ihr Eigeninteresse verfolgen, haben wir einfach Silos. Und wenn dann noch mit Bonuszahlungen die Führungskraft belohnt wird, habe ich erlebt, nimmt die auch ihren eigenen Mitarbeitenden den Erfolg weg.
1: Ich habe zu Bonuszahlungen oder zu Leistungsprämien sowieso ein etwas gespaltenes Verhältnis. Denn ich glaube, wenn der Betrieb und wenn die da Gehälter oder auch alles andere auszahlen, dann sollte das der Betrag sein, der diese Leistung abdeckt. Und deswegen ist das so meine Sache. Du hast jetzt aber mit diesen Menschen ja geredet, also in jedweder Hierarchieform und auch in jedweder Art und Weise, wie gearbeitet wird, weil in produzierenden Betrieben sind dann auch noch Leute, die das Produkt herstellen, um das es geht. Es ist eine ganze Menge da, was man in so einem Betrieb zu beachten hat. Es gibt eben die Führungsebene, dann gibt es die Leute, die das Produkt verkaufen und dann gibt es die Leute, die das Produkt herstellen. Da muss manchmal, glaube ich, richtig gearbeitet werden.
0: Die Zusammenarbeit und damit die ganze Organisation eine sinnvolle, wertschöpfende Einheit ist und auch ein guter Ort für die Kunden und ein guter Ort für die Menschen, die sich dort investieren, die dort arbeiten, ist es absolut notwendig, dass die Zuständigen für diese, wie du es jetzt gesagt hast, also die verschiedenen Organisationsbereiche, also sagen wir den Verkauf, die Produktion selbst und auch den Einkauf und dann gibt es also verschiedenste, dass die zusammenarbeiten und nicht gegeneinander, weil sonst hast du die Silos und wenn jetzt, sagen wir, ich mache jetzt ein ganz plakatives Beispiel, aber wenn jetzt der Zuständige für Supply Chain oder für Lager und Logistik mit dem produzierenden Chef in dem Fall oft eine Spannung hat, eine Animosität, dann ist es vielleicht auf dieser Ebene ein Haarriss und drei Ebenen in einer Hierarchie weiter unten ist das ein unüberwindbarer Krater, wo du im Endeffekt das Ergebnis hast, dass der Staplerfahrer dem an der Produktionsmaschine eine Palette mit fertigen Produkten nicht aus dem Weg schafft, sondern dagegen arbeitet. Also es kann ein Betrieb ein Schlachtfeld werden und wir stolpern immer über das Miteinander. Ich behaupte auch, Kultur entscheidet immer. Und da geht es darum, und das ist halt dann auch sehr persönlich, das ist nicht unpersönlich zu lösen, sondern da muss, Kultur heißt unkomfortablerweise, dass die Top-Entscheider sich miteinander auf eine Weise auseinandersetzen, dass sie ihre Spannungen, Interessen so abstimmen, dass es eine gemeinsame Ausrichtung möglich ist.
1: Die gemeinsame Ausrichtung der Chefetage, der Geschäftsführung, wie man das auch immer bezeichnen will, sie soll einheitlich sein. Idealerweise sollte sie nach unten hin strahlen, wie verrückt, dass die Leute einfach sagen, jawohl, das wollen wir so. Wie kann man das erreichen?
0: Indem man ehrlich ist und nicht eine künstliche Harmonie walten lässt. Indem man, wenn unterschiedliche Interessen oder auch persönliche Spannungen auftreten, den Mut hat, diese in der Verbindung zu adressieren und zu klären. Und das ist, indem man nicht eitel ist, nicht immer darauf aus ist, zu glänzen, sondern dass man nicht quasi immer, in Österreich sagt man fesch, wirkt, sondern echt.
1: Echt ist schon eine starke Nummer, wenn man es hinkriegt. Authentizität heißt das heute, glaube
0: Ja.
1: ich. Was besagt dieser Begriff Authentizität eigentlich?
0: Aus meiner Sicht, und das ist jetzt auch so ein Passwort, das in allen HR-Mündern auch kursiert, Authentic Leadership, geht es darum, wirklich den tiefen Blick in den Spiegel nicht zu scheuen. Auch eigene Schwächen oder unkomfortable Seiten auszuhalten bei sich selbst mal und zu sagen, ich schätze mich auch, wenn ich fehlbar bin. Das ist einmal eine super Voraussetzung. Das heißt, diese Bescheidenheit auf menschlicher Ebene, die eigenen Unzulänglichkeiten zu erkennen und damit gut zu sein. Und diese, und das ist dann die Vorbildwirkung, diese auch zur Verfügung zu stellen. Und dazu muss man sie halt auch erkennen. Und das hat viel mit, das ist dann, wo ich sage, es ist ein Inside-Job, also Führung auch, ist innere Arbeit, denn es geht darum, sich wirklich gut einzuschätzen, zu wissen, worauf muss ich bei mir achten, damit ich mich verbinden kann, damit ich wirken kann. Ja, ich habe ein Tool für dieses Thema entwickelt, mit dem ich sehr gerne arbeite, weil es einfach die Schwere rausnimmt aus der Thematik. Und Humor ist eine tolle Ressource, um einfach die eigenen Unzulänglichkeiten auch besprechbar zu kriegen im Team, weil das so wahnsinnig wichtig ist. Die sind halt in meinem Tool halt auch ein bisschen auch abgebildet, so dass man sich wie auf einer Landkarte im Team wiederfindet, ohne in eine Box gepackt zu werden. Aber es braucht in jedem Fall, welches Tool auch immer, es braucht diesen Blick in den Spiegel. Es braucht mit dem Gegenüber die Fähigkeit, Augenhöhe herzustellen.
1: Selbstreflexion fällt mir dazu ein. Ist das das richtige Wort?
0: Ja, das, was ich jetzt beschrieben habe, ist absolut Selbstreflexion. Dass du deine Emotionen überhaupt mal wahrnimmst und deine Bedürfnisse ortest, für dich einstehst, dich nicht kleiner oder größer machen musst, als du einfach bist. Sagen wir mal ganz banal, normal zu sein und dazu aber einen Bezug zu haben. Das ist Arbeit, das geht nicht von selbst. Das ist die beste Voraussetzung, um mit dem Gegenüber, das ist dann die nächste Ebene, auch eine sinnvolle, wertschätzende Verbindung herstellen zu können. Und die muss auf Augenhöhe sein. Das sagt sich so leicht, aber ich habe so oft, also die Hälfte der Teams, die ich erlebe, da ist eine ungesunde oder toxische Dynamik auch drinnen, wo sich jemand überhöht oder dazu neigt, sich selbst, also so ein bisschen in die Herablassung zu gehen. Oder auch, und das ist genauso ungesund, das Gegenüber aufs Podest zu bringen, ist auch missbräuchlich, emotional betrachtet. Insofern geht es ganz stark um eine Bewusstheit. Also wenn ich Kulturentwicklungen mache, dann ist es unabdingbar, dass das Board, das Team an der Spitze in der Lage ist, sich so ehrlich zu verbinden miteinander und die Augenhöhe zu halten. Und das ist die absolute Arbeit. Aber dann werden die Themen, die wichtig sind, besprochen und geklärt. Dann ist auch in der Organisation die Möglichkeit, die Voraussetzung dafür geschaffen, eine gemeinsame Ausrichtung auch businessmäßig zu treffen und zu halten. Weil jeder muss da auch Abstriche machen, wenn es eine strategische Entscheidung gibt. Und wenn da kein Vertrauen ist, und Ehrlichkeit ist nun mal die Voraussetzung für Vertrauen, und das ist Arbeit. Und wenn dieses Vertrauen da ist, dann ist die Bereitschaft da, hier mal Kompromisse einzugehen, die unbequem sind für das Ganze.
1: Für das Ganze. Ich habe immer so gehört, wenn du dich verletzlich zeigst, wenn du deine Fehler eingestehst, dann wird das, was du da angesprochen hast, in Bezug auf Beziehungen, wird das besser. Was mache ich eigentlich, wenn ich so feststelle, derjenige, mit dem ich da rede, das ist so einer, der benutzt das immer, und zwar gegen dich selber. Wie komme ich denn aus diesem Dilemma raus?
0: Dieses verletzlichkeitsbasierte Vertrauen, das sagt sich so leicht. Es passiert aber sehr leicht, dass ich mich strategisch verletzlich zeige, wenn das Vertrauen, die Bereitschaft nicht da ist, mir selbst zu vertrauen, dann ist das eine schwierige Sache. Das heißt, es muss echt sein. Dann ist es eine Megastärke. Wenn ich nämlich wirklich es aushalte, zu sagen, hey, das tut mir jetzt leid, ich hab's verbockt, dann bin ich Vorbild. Dann kann dir ein überhebliches Gegenüber nicht an. Aber das ist dann aus der Stärke heraus. Das braucht Mut. Und Mut ist nicht die Abwesenheit von Angst. Mut ist es nicht, keine Angst zu spüren, sondern Mut ist, mit der Angst okay zu sein. das in Kauf zu nehmen, dass das jetzt sau unangenehm ist.

0: ist. Das ist richtig, ja, also die besten Lieder, die sind nicht immer cool, sondern die besten Lieder, die haben rote Ohren und führen das unangenehme Gespräch, wo sie sich verletzlich geben, wo sie sagen, das hat mich betroffen gemacht.
1: Ich habe das jetzt so verstanden, dass das, was man da alles machen sollte, könnte, das ist keine Sache des Mutes, das ist irgendwie vielleicht eine Sache des Vertrauens in sich selber.
0: Ja, beides. Es ist eine Sache des Mutes und des Selbstvertrauens und das fällt nicht vom Himmel. Ich meine, ja, wir haben alle unsere Geschichte und unsere Prägungen und es gibt Leute, die mehr oder weniger Selbstvertrauen haben, aber dieses Selbstvertrauen, das ich meine, das ist Arbeit. Es geht am Ende darum, sich selbst zu akzeptieren, zu mögen, auch wenn man nicht perfekt ist. Und dann hast du die Voraussetzung, dass du mutig bist im Miteinander. Das ist dann die nächste Ebene und die braucht Mut. Weil künstliche Harmonie ist Gift. Das größte Problem in Organisationen ist künstliche Harmonie.
1: Was ist der nächste Schritt, den du da vorhin angedeutet hast?
0: Wenn die Ausrichtung in der Organisation klar ist, und das Board diese Art von Vertrauensarbeit miteinander leistet, dann geht es darum, es geht um ganz viel Kommunikation und auch Kompetenzaufbau in der Organisation. Das heißt, eine Begleitung, die Strategien müssen auch klar sein. Das ist dann auch im Board viel leichter. Und dann die strategischen Wege mit einem gesunden Leadership zu implementieren. Und da spreche ich wirklich von gesunde Organisationen sind tatsächlich so viel erfolgreicher auch wirtschaftlich als ungesunde. Und das kann man lernen. Und das sind dann die nächsten Schritte, das so in die Organisation hineinzutragen, die Menschen ins Boot zu holen. Das heißt nicht einen Werte-Dort-Stern oder Purpose-Statement oder sowas als Plakat irgendwo abzubilden, sondern das heißt, dass von allen auch ein persönlicher Bezug dazu hergestellt wird. Und das ist Arbeit. Das heißt ja auch, wenn ich jetzt sage, wir haben einen großen Wert, das ist Menschlichkeit als Beispiel oder Innovation, und ich leite eine Abteilung in dieser Organisation, dann muss ich die Frage stellen, was heißt das im Alltag für uns? Was verstehen wir darunter? Welche Verhaltensweisen sind im Widerspruch damit und welche fördern das? Du musst kohäsive Arbeitsbereiche etablieren, die gut orientiert sind, die wissen, welche Verhaltensweisen okay sind und welche nicht toleriert werden. Und im Endeffekt musst du Menschen, die das nicht mittragen, auch gehen lassen.
1: Eine Transformation in einer Organisation, in einem Betrieb oder wo auch immer, bringt natürlich Unruhe mit, es bringt auch Ängste mit. Ich glaube allerdings, dass Arbeitnehmer, die ihr Produkt lieben, die freuen sich darüber, da tut sich mal wieder was.
0: Ich habe vorher vom Markt von Bobo Cularsu gesprochen und ich war in dieser Zeit in Westafrika einmal bei einem Marabu. Ein Marabu ist dort so, also wirklich eine Autorität, die Recht sprechen kann. Also der ist Richter, der ist auch spiritueller Meister in allen Schattierungen. Also der kann schwarze, weiße, graue Magie und der ist sehr gefürchtet und respektiert. Und wir haben nach ein paar Monaten eine Audienz bei dem bekommen und gefragt, was wichtig ist für uns, dass wir viel mitnehmen. Und der hat uns gesagt, im Englischen war es dann, bring Mountaintop and Campfire Consciousness to the Marketplace. Trage die Bewusstheit der Bergspitze, das heißt innere Arbeit, was wir vorher besprochen haben. Die Bedürfnisse, deine Werthaltungen, deine Emotionen zu kennen und zu begleiten. Dieses darüber Bewusstsein und Campfire ist dieses fantastische Miteinander, das wir vom Lagerfeuer kennen und das sich auch in Österreich, Deutschland, Burkina Faso viele Male erlebt habe. Diese Art des Miteinanders, wo man aufeinander neugierig ist.

0: sich inspiriert, Geschichten verdaut, Ereignisse verkraftet, aber gemeinsam. Dieses Bewusstsein, das brauchen wir auch, um am Marktplatz von Bobo-Dioulasso zu bestehen, aber auch, um in der Arbeitswelt von heute zu bestehen. Und so, wie der Marabu gesagt hat, diese innere Zentrierung und die Bewusstheit, diese Qualität des Lagerfeuers und die Bewusstheit des Miteinanders, das dort zum Tragen kommt. Diese beiden Dinge musst du sowohl auf dem Marktplatz von Bobo-Dioulasso haben, um hier etwas zu erreichen, zu begegnen, Interessen fair abzuhandeln, deine Dinge, die du brauchst, rauszuziehen. Und dasselbe, diese Analogie passt einfach für unsere Arbeitswelt heute. Wir sind Menschen. Bei KI und allen fantastischen Möglichkeiten, die jetzt auch die digitale Welt uns um die Ohren haut, sind wir Menschen und müssen dabei selbst ausgerichtet sein, Mountaintop und ganz direkt als Menschen einander begegnen in dieser Qualität, um stark zu sein in der Arbeitswelt von heute. Ich bin Systemikerin. Wenn du Teil eines Systems bist, kannst du die Außersicht nicht beisteuern. Das heißt, da braucht es tatsächlich eine sinnvolle, ich sage auch zurückhaltende externe Begleitung, um das in der Organisation anzutriggern und zu unterstützen. Und dann sind auch alle bereit, dieser Orientierung zu folgen und sich auf diesen verrückten Zustand unserer Arbeitswelt auch einlassen zu können und dort ruhig zu bleiben. Denn Resilienzstress ist das Thema und das schlägt bei den Individuen auf. Du bist nur so klug, wie du entspannt bist. Im Stress werden wir alle dumm.
1: Wenn in einem solchen Betrieb, da gibt es sicherlich unterschiedliche Entwicklungsgeschwindigkeiten, wenn ein Systemteil da besonders aktiv wird, ich glaube, dass sich das auf die anderen Systemteile positiv wirkt.
0: Und das machen ja auch viele Organisationen, die mit agilen Zugängen, modernen Methoden, die nicht mehr so einem alten Machtparadigma folgen, sondern so diese integralen Systeme wie Scrum oder andere Methoden, die einfach großartig sind. Da haben sie oft so innovative Elemente in der Organisation, diese Entwicklungsgeschwindigkeit aufnehmen und dann muss auch geschaut werden, wo geht wie viel in welcher Zeit. Das gehört sehr bewusst und behutsam begleitet. Und wichtig ist halt, dass in der Organisation miteinander ganz offen kommuniziert wird. Das braucht eben diese besprochenen Voraussetzungen. Hier ist es schon so, ich spreche jetzt zum Beispiel von einem produzierenden Unternehmen, das ich seit vielen Jahren begleite und Kollegen von mir, die ich sehr schätze und feiere, hier eine nicht so radikal hierarchische, sondern eher agile Struktur implementiert haben. Und ich mache so diese Kultur- und Leadership-Thematik. Das kannst du in der Produktion selbst nicht umsetzen. Also da braucht es auch dann die Hierarchie und diese Geradlinigkeit, aber halt mit einem sehr guten, menschenzentrierten Leadership.
1: Es gibt Bereiche im Arbeitsleben, da muss es genau sein, und zwar richtig genau. Das ist, glaube ich, in produzierenden Betrieben überall so. Möglicherweise ist es zum Beispiel im Bereich des Vertriebes anders.
0: Durchaus. Vertrieb ist anders, IT ist anders, Entwicklung ist anders. Das sind einfach unterschiedliche Aggregatzustände innerhalb von einem Organismus, die brauchen auch Platz. Und da muss man auch schauen, was ist da der Bedarf? Und welche Geschwindigkeit ist hier der Bedarf? Das, was halt so wichtig ist, und das ist dann auch die Zuständigkeit. Ich denke, Leadership ist wichtig. Es muss aber auch sehr menschenzentriert sein, gelebt werden. Und da geht es darum, auch als Kulturthema nicht abzuwerten, keine Abwertung zuzulassen. Und das ist halt in dir mit dem Gegenüber und genauso in der Gesamtorganisation. Und das muss besprochenes Thema sein. Es braucht für eine zukunftsfähige Kultur eine große Klarheit, die Ansage, Abwertungen haben bei uns keinen Platz. Weil judgmental, also der Richter in Englisch und mental und mental health gehen nicht zusammen. Also es ist ungesund und toxisch, eine Kultur der Abwertung oder auch Aufwertung zu dulden. Das ist es mit der Augenhöhe, im Großen wie im Kleinen.
1: Reingard, wir waren schon was fleißig, was wir heute so miteinander besprochen haben. Es war sehr verdichtet. Und jetzt kommt die große Aufgabe an die Speakerin. Kannst du dieses Interview ein bisschen zusammenfassen?
0: Ja, sehr gerne. Zusammenfassend kann ich sagen, Transformation braucht sehr viel Ehrlichkeit und Mut. Transformation braucht Bewusstheit bei der einzelnen Person, natürlich bei den Entscheiderinnen und Entscheidern, aber auch bei jeder Person. Auch die Bereitschaft, die eigenen inneren Ländereien wahrzunehmen und zu sich selbst zu führen. Und zwar müssen ja nicht nur die Führungskräfte sich selbst führen, sondern alle Anwesenden. Es braucht auch ein gesundes Miteinander in Augenhöhe und Vertrauen. Und dazu braucht es halt bescheidene Menschen. Es braucht sehr viel Klarheit. Also ich würde es mal zusammenfassen, sehr viel Klarheit in der Ausrichtung, Werteorientierung, Menschenzentrierung und die Arbeit, die im Vertrauen drinnen steckt. Und das hat viel mit Ehrlichkeit zu tun.

0: 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Bei meinen Beobachtungen im Land der Sprecher, der Keynote Speaker, da habe ich so eine Beobachtung gemacht und ich weiß gar nicht, ob sie stimmt, aber es ist erstmal meine. Jeder, der da irgendwie etwas erfolgreicher ist, der schreibt plötzlich ein Buch. Und dann frage ich mich, warum eigentlich? Und jetzt frage ich Janin Stötzner, warum schaffst du denn ein Buch?
1: Lieber Clemens, warum andere ein Buch schreiben, kann ich dir gar nicht sagen. Aber ich kann dir sagen, warum ich ein Buch geschrieben habe. Das liegt letztendlich daran, dass es verschiedene Bühnen gibt. Die eine Bühne ist eben die Bühne als Speakerin, wo man Leute eben erreichen kann, die zu einem kommen, egal ob es eine Firmenveranstaltung ist oder ein anderes Event. Aber viele gehen gar nicht unbedingt raus oder kriegen das gar nicht so mit oder entscheiden sich dafür, dass sie Dinge lieber für sich selber im stillen Kämmerlein klären möchten oder sich mit Dingen auseinandersetzen wollen, ohne dass es eben ein großes Event ist. Und das sind dann die Leute, die gerne Bücher lesen oder Hörbücher hören. Genau deswegen habe ich mich entschieden, ein Buch zu schreiben mit dem Titel Drama Babe vom Schmerz zur Selbstliebe, damit sich jeder überlegen kann, wie er sich mit diesem Thema auseinandersetzen möchte.
0: Du hast gesagt, du hast dieses Buch geschrieben, weil es dafür eine Kundengruppe gibt, die sich das anhören will. Wie hast du dieses Buch aufgebaut?
1: Das Buch heißt Drama Babe. Vom Schmerz zur Selbstliebe. Und das Buch habe ich so aufgebaut, also der Inhalt ist ja schon halbwegs klar. Es geht um die Dramen, um die großen und kleinen und die lauten und leisen Dramen. Jeder Mensch, ich kenne zumindest keinen, der sagt, nein, ich habe noch nie ein Drama erlebt. Das gibt es nicht. Also zumindest kenne ich keinen und sollte es jemand geben, dann freue ich mich, wenn er Kontakt zu mir aufnimmt. Dramen sind oft das, von dem wir glauben, es trennt uns von unserem Glück. Und ich habe die Beobachtung gemacht als Drama-Expertin, dass aber genau unsere Dramen uns den Weg zu unserem individuellen Glück zeigen. Das ist erstmal schwierig zu verstehen, weil das ja irgendwie nach Widerspruch klingt. Ist es aber nicht. Denn die Dramen sind Muster, individuelle Muster, die oft unbewusst stattfinden und die steuern uns eben unbewusst. Und so begegnen uns immer wieder ähnliche Situationen. Das kann in der Partnerschaft sein, dass man unglücklich in der Beziehung ist, sich dann trennt und feststellt, der nächste Partner, da habe ich aber wieder die gleiche Schleife. Oder im Beruflichen, dass ich von einem Drama ins nächste rutsche, obwohl ich doch so viel leiste. Deswegen kennen wir alle Dramen. Ich finde, das Drama kommt oft, das gleiche Drama, in einem anderen Kostüm, also auf einer anderen Ebene, beruflich wie privat. Ich habe mich gefragt, was steckt denn dahinter? Denn ich bin absolut davon überzeugt, dass jedem Drama wirklich ein Zauber innewohnt und dass das der Schlüssel zum Glück ist. Damit meine ich, wenn wir bereit sind hinzuschauen, was das Leben uns denn unmittelbar vor die Füße wirft, weil das Leben ist immer für uns und nie gegen uns. Wenn wir das schaffen, da mal hinzuschauen, dann können wir uns und unsere unbewussten Muster, die uns steuern, aufdecken. Und das ist wichtig, wenn wir in unser eigenes, wirkliches, tiefes, individuelles Glück kommen wollen, weil wir alle wollen glücklich sein, wir alle wollen frei sein, wir wollen in die Selbstwirksamkeit. Wir wollen ein Leben führen, von dem wir sagen, wow, das ist schön. Und genau diese inneren Muster sind es aber, die uns von diesem Glück trennen. Deswegen finde ich das so schön zu sagen, schau dir deine Dramen an, schau dir an, was dein Leben dir sagen möchte. Wenn du bereit bist, es dir anzuschauen, im nächsten Schritt zu verstehen, um es dann aufzulösen, kommst du automatisch in ein viel glücklicheres und freies, selbstbestimmtes Leben. Weil das alles ziemlich abstrakt ist, habe ich mir gedacht, neben den ganzen Übungen und Reflexionen und inspirierende Denkanstöße, mache ich das ganz konkret an meinem eigenen Leben fest. Denn mein Leben ist geprägt von Dramen. Und ich habe mich jahrelang gefragt, warum ist mein Leben so? Warum sitze ich als junge Frau heulend auf der Fußmatte eines Mannes, also vor der Haustür, und der Mann lässt mich nicht rein? Warum setze ich mich auf diese Matte? Oder warum habe ich den Eindruck, ich habe es nicht verdient, erfolgreich zu sein? Und ich habe festgestellt, dass so wie ich mich verhalte und so wie ich mein Leben geführt habe, dass es ein Hauptmuster gibt. Und das Hauptmuster ist der Glaubenssatz, ich bin nicht wertvoll genug, um geliebt zu werden. Ich bin nicht wertvoll genug, um glücklich zu sein. Ich bin nicht wertvoll genug, um erfolgreich zu sein. Die Auswirkungen dieses Glaubenssatzes habe ich auf ganz vielen verschiedenen Bühnen immer wieder erlebt. Ich habe es nur nicht gesehen, ich habe es nicht verstanden. Ich habe nicht verstanden, dass das zusammenhängt. Und in dem Moment, als ich auf einmal verstanden habe, oh wow, das will mir etwas sagen, dahinter liegt ein Kern hinter diesem schmerzhaften Erleben. Und ich sage mal, das ist wie so ein Spinnennetz. Also in der Mitte ist das Muster, was noch nicht entdeckt ist, was aber komplett mein Leben steuert, was mein Leben infiltriert sozusagen.
0: Sag mal, wenn du dann anfängst, dieses Buch zu schreiben, das macht doch auch etwas mit dir. Ich glaube, dann kommst du doch auch in die Eigenreflexion.
1: Also ich glaube, dass bei mir die Eigenreflexion schon zu Beginn angefangen hat. Also ich habe das Buch geschrieben, weil ich ganz viel über mein Leben reflektiert habe. Natürlich bin ich an Punkte gekommen, ich habe Rotz und Wasser geheult beim Schreiben. Das ist mir selber noch so nah gegangen, weil ich gedacht habe, meine Güte, was ist denn da passiert? Was habe ich denn da erlebt? Beziehungsweise, warum habe ich das überhaupt so weit kommen lassen? Das Warum habe ich im Laufe des Schreibprozesses geklärt. Ich konnte nicht anders. Weil ich zu der damaligen Zeit so sehr in dem jeweiligen Drama, in dem darunterliegenden Muster verstrickt gewesen war, dass ich es nicht habe sehen können.
0: Glaubst du denn, dass du das schriftlich an deine Leserinnen und Leser weitergeben kannst, dass sie da einen gewissen Erfolg haben können?
1: Ah, ich wünsche mir das sehr. Ich wünsche mir das sehr, weil ich glaube, jeder hat verdient, wirklich glücklich zu sein und ein freies Leben zu führen. Und das ist so schön. Ich schaue mal hin, ist wirklich der erste Schritt. Ich schaue mir meine Dramen an und ich hoffe, dass ich mit meinem Buch ganz viel Mut mache. Und das ist auf der anderen Seite aber nicht nur eine autobiografische Erzählung über meine Dramen, sondern es hat ganz, ganz konkret gibt es Hilfestellung. Es ist wie eine Do-it-yourself-Anleitung, wie man mit seinem Leben umgehen kann, wenn Dramen passieren. Der erste Schritt ist wirklich zu verstehen, die Dramen sind der Schlüssel zum Glück. Trau dich nur hinzuschauen. Und deswegen wünsche ich mir sehr, dass ganz viele Menschen genau diesen Schritt sich trauen, dass sie es wagen, das Buch zu lesen, sich berührt fühlen an der einen oder anderen Stelle, Parallelen entdecken, egal ob die Geschichte anders ist, aber dass der Kern identisch ist oder sehr, sehr ähnlich gelagert ist. Ich wünsche mir, dass das Buch durch die ganzen Inspirationen und Übungen und es gibt Meditationen, also ich gebe ganz, ganz viel mit an die Hand, um den Leser, die Leserin zu stärken, das Gold dieses Dramas wirklich zu erkennen, dass sie den Schlüssel wirklich in den Händen halten. Und ich glaube, da ist das Buch sehr stark.
0: Janine, du hast jetzt eine ganze Menge über dieses Buch gesagt, über das, wie es entstanden ist, warum es entstanden ist, welche Wirkung es haben sollte. Ich hätte es ganz gerne noch mal ein bisschen strukturierter. Das heißt also Nummer eins, ich gucke hin, schaue hin, ich mache dies, ich mache jenes. Folgt das Buch einem gewissen Muster?
1: Ja, das Muster des Buches ist mir auch ein Anliegen, weil genau so funktioniert es, wenn man aus den Dramen aussteigen möchte. Ich erzähle am Anfang immer eine Geschichte. Und ich starte in meiner Biografie recht früh, als ich als 13- oder 14-Jährige unter völlig anderen Voraussetzungen das allererste Mal von zu Hause alleine wegreise, nämlich nach Paris, wie ich dachte, um festzustellen, nein, es ist gar nicht Paris, sondern es ist ein kleiner Bauernhof, 100 Kilometer vor Paris und ich muss mich da zurechtfinden. Da nehme ich die Leser sehr mit in dieses Erlebnis, was für mich unfassbar prägend gewesen ist, weil ich gemerkt habe, ich bin so allein. Und ich habe aus dieser Situation, wo ich wirklich, wirklich viel erlebt habe, erfahren, wenn es hart auf hart kommt, kann ich mich auf mich verlassen. Und das ist auch wichtig zu verstehen, dass wenn wir es schaffen, Dramen, und das war für mich ein Drama, also ich erzähle das sehr, sehr genau mit all dem, was passiert, und es sind viele Dinge, die auch wirklich gravierend sind, gerade für ein 13-jähriges Mädchen, dass wenn wir es schaffen, aus dem Drama herauszukommen, uns stärkt es, wenn wir Dramen verstehen und auflösen können. So genau habe ich das damals nicht gemacht. Ich habe es instinktiv lösen können für mich, weil das Drama so stark geworden ist, dass es mich entweder total verschüttet hätte oder ich habe dann in mir diese innere Kraft gefunden, diese Stimme, die gesagt hat, Janine, du schaffst das, glaub an dich. Und das ist, wenn man sich das mal anschaut, ja eigentlich eine unfassbar wichtige Erkenntnis, gerade wenn man das unbewusste Muster hat, ich bin nicht wertvoll genug. Also habe ich mir damals das schon geschenkt. habe ich aber so nicht gesehen. Von da aus baue ich das komplette Buch auf. Es gibt natürlich allgemeine Informationen. Ja, was sind denn Dramen? Wie funktionieren Dramen? Und für mich ist es so, dass Drama, ich sage immer, das ist ein Dramatrichter. Es begegnet uns etwas, zum Beispiel in einer Beziehung, ein Kommentar, ein Blick, etwas, was uns wehtut. Das nehmen wir wahr, aber wir handeln oft nicht. Es ist vielleicht die erste Verletzung, aber wir schauen noch nicht hin, weil vielleicht zu viel auf dem Spiel steht, das anzusprechen. Und wenn wir es eben nicht ansprechen, dann wird dir garantiert das nochmal passieren. In einer anderen Situation, auf einer anderen Bühne, in einem anderen Zusammenhang. Wenn man sich das wirklich wie so einen Trichter vorstellt, das Drama dreht eine Runde nach der nächsten, weil es gesehen werden will. Und genauso ist das Buch auch aufgebaut. Es ist erst das kleine Anfangsdrama und hinterher sind wir unten am Trichter angekommen. Nämlich dann, wenn auch der Körper auf einmal sich äußert, wenn der Körper sagt, wenn du doch nicht in der Lage bist, hinzuschauen, dann muss ich die Seele unterstützen oder den Geist, damit du endlich bereit bist, anzuhalten. Im Beruflichen kennen wir das als Burnout. Und wir kennen es aber auch oft, dass wir krank werden und dann überhaupt nicht mehr verstehen, warum wir so gebremst werden. Das ist, weil wir diesen Ursprung, dieses Muster, das, was uns wirklich im Inneren treibt, nicht haben wahrnehmen wollen. All die Zeit, wo es an die Tür geklopft hat. Dieser Dramatrichter ist, erst klopft es leise. Und dann wird der Intervall des Klopfens immer schneller und das Klopfen wird irgendwann, dass es kein Klopfen mehr ist, sondern da wird die Tür eingetreten. Und dieses Türeintreten ist im Beruflichen eben, mache ich so weiter wie gehabt oder rutsche ich total in den Burnout oder verlasse ich diese Beziehung, um endlich mal zur Ruhe zu kommen. Und genau so ist dieses Buch auch aufgebaut. Es beginnt mit dem ersten Anklopfen, dann mit dem zweiten und dem dritten. Und irgendwann ist dann die Situation, wo ich von meiner eigenen Erfahrung spreche, wo mein Ex-Verlobter, der HIV positiv gewesen ist, mich damit konfrontiert. Ich habe das mein Leben lang nicht gewusst. Und ich dann auf einmal mich gefragt habe, meine Güte, wie kann das denn sein, dass ein Mann, der vorgibt, mich zu lieben, mich offenbar nicht wertvoll genug erachtet, um mir mitzuteilen, dass er mich sehenden Auges in eine für mich sehr wahrscheinlich tödliche Krankheit rennen lässt. Und selbst da habe ich das noch nicht verstanden. Mein Körper hat es mir schon gezeigt. Und dann nehme ich den Leser eben mit auf die Reise. Und es gibt immer Reflexion, immer wieder Fragen dazu, Übung, Meditation, weil ich davon überzeugt bin, ich bin nicht die Einzige, der das Leben so auf die Sprünge helfen möchte. Und das Ganze gipfelt bei mir, als ich mit meinem SUP, das ist so ein Stand-Up-Paddling, so ein Brett, abgetrieben bin und auf einmal denke, jetzt sterbe ich hier auf offenem Meer und ich habe Todesangst, weil ich auch total Angst habe vor offenem Wasser, vor Haien und all dem. Und damit bin ich konfrontiert worden. Und auch da war dann irgendwann der Gedanke, verdammt nochmal, habe ich es nicht verdient zu leben? Bin ich denn nicht wertvoll genug? Und dann habe ich auf einmal verstanden, oh krass, genau das ist mein Thema. So wie sich das Drama aufbaut, baut sich auch das Buch auf. Es wird, ich will nicht sagen immer dramatischer, aber es ist wirklich das, die Übersetzung 1:1, wie es in meinem Leben sich entwickelt hat. Und natürlich lieben wir Menschen auch Dramen. Ne? Dramen sind unterhaltsam. Auch darüber schreibe ich in meinem Buch. Auch dass Dramen wichtig sind, damit sie gelöst werden, wir aber eigentlich ziemlich falsch mit Dramen umgehen. Und auch da gibt es Impulse, wie gehe ich denn damit um, wenn meine Freundin oder mein Freund oder wer auch immer mir von seinem Drama berichtet. Muss ich da einsteigen oder gibt es nicht andere Möglichkeiten, die Dramen zu lösen und die Dramen dem anderen bewusst zu machen? Es geht so tief, wie sprechen wir? Was ist meine Sprache? Ist alles eine absolute Katastrophe? Dann ziehe ich das auch an. Dann ist das Leben eine absolute Katastrophe. Und so sind ganz viele Bereiche, die um das Thema Drama sich ranken, werden auch in diesem Buch aufgenommen. Es ist also nicht nur eine reine Biografie, sondern anhand meiner Erlebnisse, die alle so gestimmt haben, beleuchte ich das Drama von allen Seiten. Plus, und das ist der wahre Schatz des Buches, in dem ich eben ganz viele Inspirationen, Übungen, Reflexionsfragen, ja, und Impulse mitgebe, damit die Menschen auch unmittelbar erkennen und wissen, wie sie rauskommen. Ja, das Buch heißt Drama Babe, vom Schmerz zur Selbstliebe und es erscheint am 15. September 2026.

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